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1: Ich bin Katrin Müller. US-Präsident Donald Trump hat für heute ein Abkommen im Irankrieg angekündigt. Er machte allerdings keine Angaben dazu, wie und wo die Vereinbarung unterzeichnet werden soll.
2: Eine erste Übereinkunft mit dem Iran unterzeichnet heute an seinem 80. Geburtstag. Das hat US-Präsident Trump in Aussicht gestellt. Auch Pakistan spricht davon, das Rahmenabkommen soll elektronisch unterzeichnet werden, heißt es von dem Vermittler. Doch worum geht es eigentlich? Das Abkommen soll dazu führen, dass die Straße von Hormuz wieder geöffnet wird. Laut US-Medien soll es die Waffenruhe um 60 Tage verlängern. Ein Zeitrahmen, in dem es dann vertiefte Gespräche geben soll, etwa über das iranische Atomprogramm. Aus Washington, Franziska Spieker.
1: Die Schweizer stimmen heute über eine Obergrenze für die Bevölkerung ab. Die wählerstärkste Partei, die SVP, will die Zuwanderung begrenzen. Die Bevölkerungszahl soll bis 2050 bei 10 Millionen Einwohnern gedeckelt werden. Zurzeit leben etwa 9 Millionen Menschen in der Schweiz, darunter 340.000 Deutsche. Wird die Initiative angenommen, müsste ab 9,5 Millionen Einwohnern die Asylvergabe unter Familiennachzug eingeschränkt werden. In Deutschland werden im Jahr mehr als 3 Millionen Blutspenden benötigt, zum Beispiel für Unfallopfer oder für die Behandlung von Krebserkrankungen. Immer wieder wird vor Versorgungslücken gewarnt. Der heutige Weltblutspendetag soll auf die Bedeutung von Blutspenden aufmerksam machen.
3: Mit einer einzigen Blutspende kann eine Spenderin bis zu 3 Menschen helfen, sagt das Rote Kreuz. Und das hat auch Vorteile für die Spenderin. Regelmäßige Spenden kann Bluthochdruck senken. Außerdem wird vor jeder Spende die eigene Gesundheit über die Blutwerte gecheckt. Dennoch sinkt vor allem im Sommer durch Urlaubs- und Ferienzeiten die Spendebereitschaft und Blutkonserven werden häufig knapp. Gerade dann ist es besonders wichtig, Blut zu spenden. In nur rund 10 Minuten kann man so Leben retten. Julian Dekler, Nachrichtenredaktion.
1: Zum Fußball. Rekordweltmeister Brasilien ist mit einem Unentschieden in die Fußball-WM gestartet. Die Brasilianer trennten sich von Marokko 1:1. Zuvor kam die Schweiz gegen den krassen Außenseiter Katar ebenfalls nicht über ein 1:1 hinaus. Und Schottland setzte sich gegen Haiti mit 1:0 durch. Das deutsche Team startet dann heute Abend ins Turnier. Um 19 Uhr spielt die DFB-Auswahl in Houston gegen WM-Neuling Curaçao.
4: Im Saarland startet der Sonntagmorgen mit Sonne und Wolken. Bis Mittag wird's wolkiger, aber die Temperaturen klettern auf angenehme 20 Grad. Am Nachmittag zeigt sich die Sonne öfter. Ideal für einen Spaziergang im Dschungel von Neunkirchen. Nachts klart der Himmel auf. Auch morgen ist es überwiegend freundlich mit wenigen Wolken. Rund um Saarbrücken könnt ihr die Natur genießen. Aktuell sind es in Quierschied am Eisweiher 9 Grad, in Heusweiler am Freibad 10 Grad und in Nonnweiler am Keltenpark 8 Grad.
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4: A1 von Trier in Richtung Saarbrücken zwischen Riegelsberg und Saarbrücken-Neuhaus ist Vorsicht angesagt. Hier gibt's nämlich eine ungesicherte Unfallstelle wegen eines Wildunfalls und außerdem liegt ein totes Tier auf der Fahrbahn. Als nächstes die A6 Richtung Kaiserslautern nach Metz-Saarbrücken. Zwischen Kaiserslautern-West und dem Einsiedlerhof gibt's Einschränkungen durch eine Baustelle und auch bei der Ausfahrt und Einfahrt an St. Ingbert-Mitte sind die Zufahrten gesperrt, also denkt dran, gute Fahrt.
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1: Ich bin Katrin Müller. US-Präsident Donald Trump hat für heute ein Abkommen im Iran-Krieg angekündigt. Weitere Angaben machte er aber nicht. Trump wird heute 80 Jahre alt. Sein Geburtstag soll ein Fest der Superlative werden, mit Käfigkämpfen vor dem Weißen Haus und viel Zirkus in der US-Hauptstadt.
2: Trump will Land und Leute mit knallharten Kämpfen in Käfigen begeistern, direkt am Weißen Haus. Männerkult und Gewaltspektakel als schrille Ablenkung von den vielen politischen Problemen und als Höhepunkt seiner Geburtstagsfeier. Seit Wochen wird am Weißen Haus eine Gladiatoren-Arena gebaut, in der die Kampfshow über die Bühne gehen soll. 4000 geladene Gäste sitzen direkt im Käfig, zigtausende sollen auf Leinwänden zugucken. Kostenpunkt 60 Millionen Dollar. Aus den USA, Tina Eck.
1: Ökostromtarife werden beim Wechsel des Stromanbieters immer beliebter. Im laufenden Jahr entfielen mehr als 80% aller über die Plattform von Verivox abgeschlossenen Stromverträge auf Tarife mit 100% erneuerbaren Energien, wie aus einer Auswertung hervorgeht, die den Zeitungen der Funke Mediengruppe vorliegen. Das sei der höchste bislang gemessene Wert. Häufig seien Ökostromtarife inzwischen auch die günstigste Option für Verbraucher, heißt es. Bahnreisende zwischen Hamburg und Hannover müssen sich von heute an auf weitere Einschränkungen einstellen. Im Rahmen der sogenannten Qualitätsoffensive der Deutschen Bahn ist die gesamte Strecke zwischen beiden Städten für den Zugverkehr gesperrt. Die Bauarbeiten laufen bereits seit Anfang Mai und sollen bis zum 10. Juli dauern. Zum Fußball. Am Abend wird es ernst für die deutsche Mannschaft. Das Team von Bundestrainer Julian Nagelsmann trifft um 19 Uhr im ersten WM-Gruppenspiel auf Curaçao. Alles andere als ein klarer Sieg wäre eine Überraschung. Aber gerade das könnte Curaçao auch gefährlich machen, sagt Bundestrainer Julian Nagelsmann.
3: Das ist so ein bisschen so eine DFB-Pokal- oder Pokalsituation. David Goliath, die Geschichten gibt es im Fußball immer wieder, weil insgesamt wenig Tore fallen und auch Teams, die jetzt das erste Mal die WM spielen, trotzdem gefährlich sein können, können ja frei von der Seele weg spielen und recht unbeschwert in dieses Turnier gehen ohne viel Druck. Und das macht den Gegner immer gefährlich.
1: Noch der Blick auf die bisherigen Ergebnisse. Rekordweltmeister Brasilien ist mit einem Unentschieden in die WM gestartet. Die Brasilianer trennten sich von Marokko 1:1. Zuvor kam die Schweiz gegen den krassen Außenseiter Katar ebenfalls nicht über ein 1:1 hinaus. Und Schottland setzte sich gegen Haiti mit 1:0 durch.
4: Im Saarland startet der Sonntag mit Sonnenschein und ein paar Wolken. Perfekt für einen morgendlichen Spaziergang durch die Altstadt von Saarbrücken. Am Nachmittag gesellen sich mehr Wolken dazu, es bleibt aber trocken. Die Temperaturen klettern auf etwa 20 Grad. Morgen beginnt leicht bewölkt, gegen Mittag ziehen dichte Wolken auf. Am Nachmittag kommt die Sonne zurück. Gerade sieht's so aus. In Bexbach am Blumengarten sind es 10 Grad, in Schmelz an der Primshalle ebenfalls 10 Grad und in Losheim am See an der Strandpromenade auch 10 Grad.
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4: Auf der A1 in Richtung Saarbrücken gibt es zwischen Riegelsberg und Saarbrücken-Neuhaus eine ungesicherte Unfallstelle. Achtung, Wildunfall. Ein totes Tier liegt auf der Fahrbahn. Auf der A6 von Kaiserslautern Richtung Metz-Saarbrücken müsst ihr bei Kaiserslautern-West und Kaiserslautern-Einsiedlerhof mit einer Baustelle rechnen. Bei St. Ingbert-Mitte sind die Aus- und Einfahrten gesperrt. Im Kreis Bad Kreuznach ist die Strecke zwischen Abzweig nach Schneppenbach und Schneppenbach gesperrt. Gute Fahrt.
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2: 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Hingegen rauchen nur 6,2% der Apothekerinnen.
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4: Hey, hey, hey, wunderschönen guten Morgen. Ich bin Chris und ich bin jetzt ganz sicher, ihr kennt das. Ja? Man hört irgendwo was im Radio und da quasselt einer und man stimmt überhaupt nicht zu und denkt, geht gar nicht. Ja, dann mal los. Big Spirit auf Facebook zusammenschreiben. Wenn euch das bei uns passiert, dann hätte ich es gern gewusst. Schickt uns einfach mal Kommentare zur Show. Big Spirit auf Facebook zusammengeschrieben. Oder ihr wollt vielleicht selber mal Gast sein. Ich habe gleich einen coolen Gast, freue mich drauf und ich freue mich auf eure Facebook-Posts. Big Spirit zusammengeschrieben. Bis gleich.

0: Hey, Big Spirit ist hier. Und hier ist Sabine Elsner. Hi.
1: Hallo, Christian.
0: Sag mal, ich bin ja Fan von Lebensgeschichten, von Biografien und finde es super, dass wir die Sonntagmorgens in der Show mit so vielen Leuten teilen können. Und du hast gleich gesagt, also meine Biografie, die erzähle ich dir jetzt mal. So war das.
1: Ja, total gern.
0: Erstmal, du warst an einem Punkt im Leben, den wünscht sich keiner. Du warst eigentlich in einer langjährigen Beziehung. Du hast gedacht, das ist es. Du hast auch gedacht, du heiratest. Und dann kam alles ganz, ganz anders.
1: Ganz genau. Also ich war tatsächlich zarte 22 und hatte schon eine 5-jährige Beziehung, war verlobt und dachte ans Heiraten, Kinder kriegen, Haus bauen, so wie man sich das halt so vorstellt. Und als ich dann gemerkt habe, dass ich nicht die einzige Frau in seinem Leben war, da ist meine Welt komplett zusammengebrochen.
0: Autsch. Wie war das? Wie hast du reagiert? Manche werden ganz laut in solchen Fällen, manche gehen in sich.
1: Ja, das war ein Drama, würde ich sagen. Natürlich, ich konnte es nicht verstehen. Ich habe einen Brief gefunden, ich habe geweint, Der Verlust wurde mir nicht nur klar von dieser Beziehung, sondern meine Welt ist zusammengebrochen.
0: Ich vermute jetzt, weil ich schon ein bisschen mehr weiß, dass du heute anders drauf schauen würdest und sagen würdest, wäre das nicht passiert, wäre so viel Gutes anderes in deinem Leben nicht passiert.
1: Absolut.
0: Ich spoiler mal, letztlich bist du irgendwann ein Jahr in Indien gelandet. Wie war dein Weg?
1: Tatsächlich, also nach diesem Beziehungsdrama habe ich eine Kirche gefunden, von der ich nie wusste, dass sie existiert, weil ich aus einer katholischen Landeskirche kam und jemand hat mich eingeladen und ich weiß noch genau, wie ich an der Türe stand. Da war eine Frau am Klavier, Leute haben gesungen und getanzt und ich dachte so, wow, die Predigt hat mich umgehauen, da ging es um Wahrheit, um Liebe und Treue und ich dachte, der Mann, der predigt eigentlich nur zu mir.
0: War das für dich ein Wendepunkt oder sogar so eine Art Bekehrung?
1: Absolut. Also das war der Punkt in meinem Leben, der sich um 180 Grad gedreht hat. Und ich würde wirklich sagen, in diesem Moment, in dieser Kirche, bin ich genauso zusammengebrochen wie damals, als dieser Scherbenhaufen von der zerbrochenen Beziehung vor mir lag. Und ich wusste, das, was ich gesucht habe, mein ganzes Leben, das habe ich in diesem Moment gefunden.

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3: Hey zusammen. Hier ist der Sonntagmorgen bei Big FM. Ich bin Chris und freue mich, dass wir das zusammen angehen heute Morgen. Also, Radio nicht anfassen, außer zum lauter machen. Dabei bleiben. Es gibt spannenden Talk, spannende Leute, wo ich immer denke, wie viele inspirierende Geschichten gibt's hier bei uns? Und die müssen wir eigentlich mal erzählen. Das machen wir bei Big Spirit. Heute bleibt dabei.

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1: Ich bin Katrin Müller. US-Präsident Donald Trump hat für heute ein Abkommen im Iran-Krieg angekündigt. Er machte allerdings keine Angaben dazu, wie und wo die Vereinbarung unterzeichnet werden soll.
2: Eine erste Übereinkunft mit dem Iran unterzeichnet heute an seinem 80. Geburtstag. Das hat US-Präsident Trump in Aussicht gestellt. Auch Pakistan spricht davon, das Rahmenabkommen soll elektronisch unterzeichnet werden, heißt es von dem Vermittler. Doch worum geht es eigentlich? Das Abkommen soll dazu führen, dass die Straße von Hormuz wieder geöffnet wird. Laut US-Medien soll es die Waffenruhe um 60 Tage verlängern. Ein Zeitrahmen, in dem es dann vertiefte Gespräche geben soll, etwa über das iranische Atomprogramm. Aus Washington, Franziska Spieker.
1: Die Schweizer stimmen heute über eine Obergrenze für die Bevölkerung ab. Die wählerstärkste Partei, die SVP, will die Zuwanderung begrenzen. Die Bevölkerungszahl soll bis 2050 bei 10 Millionen Einwohnern gedeckelt werden. Zurzeit leben etwa 9 Millionen Menschen in der Schweiz, darunter 340.000 Deutsche. Wird die Initiative angenommen, müsste ab 9,5 Millionen Einwohnern die Asylvergabe und der Familiennachzug eingeschränkt werden. In Deutschland werden im Jahr mehr als 3 Millionen Blutspenden benötigt, zum Beispiel für Unfallopfer oder für die Behandlung von Krebserkrankungen. Immer wieder wird vor Versorgungslücken gewarnt. Der heutige Weltblutspendetag soll auf die Bedeutung von Blutspenden aufmerksam machen.
3: Mit einer einzigen Blutspende kann eine Spenderin bis zu 3 Menschen helfen, sagt das Rote Kreuz. Und das hat auch Vorteile für die Spenderin. Regelmäßige Spenden kann Bluthochdruck senken. Außerdem wird vor jeder Spende die eigene Gesundheit über die Blutwerte gecheckt. Dennoch sinkt vor allem im Sommer durch Urlaubs- und Ferienzeiten die Spendebereitschaft und Blutkonserven werden häufig knapp. Gerade dann ist es besonders wichtig, Blut zu spenden. In nur rund 10 Minuten kann man so Leben retten. Julian Degler, Nachrichtenredaktion.
1: Zum Fußball. Rekordweltmeister Brasilien ist mit einem Unentschieden in die Fußball-WM gestartet. Die Brasilianer trennten sich von Marokko 1:1. Zuvor kam die Schweiz gegen den krassen Außenseiter Katar ebenfalls nicht über ein 1:1 hinaus. Und Schottland setzte sich gegen Haiti mit 1:0 durch. Das deutsche Team startet dann heute Abend ins Turnier. Um 19 Uhr spielt die DFB-Auswahl in Houston gegen WM-Neuling Curaçao.
4: Im Saarland starten wir entspannt in den Sonntag mit leicht bewölktem Himmel. Der Vormittag zeigt sich von seiner besten Seite, auch wenn später mehr Wolken auftauchen. Die Temperaturen klettern auf angenehme 20 Grad, ideal für einen Nachmittag im Freien. Morgen wird's mit 21 Grad leicht kühler. Gegen Abend ziehen dann mehr Wolken auf. Und hier die aktuellen Werte. In Saarlouis am Kleinen Markt sind's 13 Grad, in Lebach am Marktplatz 12 Grad und in Wadern am Wildpark 11 Grad. Genießt das sonnige Wochenende.
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4: A1 Trier Richtung Saarbrücken. Zwischen Riegelsberg und Saarbrücken-Neuhaus ist Vorsicht geboten. Eine ungesicherte Unfallstelle sorgt für Probleme und ein totes Tier blockiert momentan die Fahrbahn nach einem Wildunfall. Auf der A6 von Kaiserslautern Richtung Metz-Saarbrücken erwartet euch eine Baustelle zwischen Kaiserslautern West und Kaiserslautern Einsiedlerhof. Und nicht vergessen, die Ausfahrt St. Ingbert Mitte ist ebenfalls noch gesperrt, auch wegen Bauarbeiten. Also viel Geduld da draußen und kommt sicher voran. Gute Fahrt.
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0: Spirit ist hier. Und manchmal ist die Show wie so eine Zugfahrt. Man lernt tolle Leute kennen und hört ihr Leben, so wie bei dir. Sabine, Elsner, hi.
1: Schön, dass ich hier sein kann.
0: Du hast nach einer gescheiterten Beziehung was erlebt. Ich glaube, viele würden dich drum beneiden. Du hast plötzlich irgendwie Licht gesehen und gemerkt, boah, hier habe ich Menschen getroffen, die sind echt, die sind authentisch, die glauben an etwas, das dich auch erreicht hat. Das ist dir in der Kirche passiert.
1: Ganz genau, nach ganz viel Hoffnungslosigkeit und wo ich den Glauben verloren habe, an Treue oder Liebe oder Wahrheit, habe ich tatsächlich in einer Kirche gefunden, wo junge Menschen waren, die ihren Glauben ganz anders gelebt haben. Und zwar tatsächlich so, wie Jesus uns das vorgelebt hat, also authentisch und echt. Und
0: was ist authentisch und echt? Woran hast du das gemerkt?
1: Tatsächlich war das so, ich habe Menschen gesehen, die gestrahlt haben und die offen und ehrlich auch über ihre Schwierigkeiten und Probleme erzählt haben. Also da waren jetzt nicht Christen, die perfekt waren, sondern in ihrer Unperfektheit haben sie an dem Glauben festgehalten, dass es da jemand gibt, der höher ist als sie und dem sie letztendlich Rechenschaft abgeben müssen.
0: Klingt aber nicht bedrohlich für dich, Rechenschaft abgeben müssen.
1: Nee, überhaupt nicht, sondern aus Liebe zu dieser Beziehung zu einem Gott, der eben höher und größer ist, haben diese Menschen ein Leben gelebt voller Hoffnung und Zuversicht, dass er es gut mit ihnen meint.
0: Du bist dann im Leben weitergegangen und auch weitergezogen. Am Ende warst du ein Jahr in Indien und dann hast du dort auch Menschen betreut, unterstützt, geholfen im Rotlichtviertel.
1: Ganz genau, das war mein erster ganz großer Auslandseinsatz. Wie gesagt, ich war damals 22 Jahre alt, habe noch nicht so viel von der Welt gesehen und bin da mit 8 Leuten, jungen Leuten, mitten in Mumbai gelandet. Wir haben uns eine kleine Wohnung gemietet und das Ziel war, mit einem Team vor Ort, dort im Rotlichtviertel, Menschen einfach zu helfen.
0: Das musst du mir gleich genauer erzählen. Sabine Elsner, bleib bei mir.

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11: Hallo, ich bin Joanna, Radioreporterin der HTW Saar. Heute geht es um den auditiven Lerntyp. Menschen, die eher der auditive Lerntyp sind, merken sich einfach Informationen, indem sie hören. Sprich, sie mögen eigentlich am meisten Gespräche, Vorträge, aber auch einfache Podcasts und können sich dadurch auch die Informationen oft wortgenau merken. Sie unterstützen ihr Lerntyp mit Dingen wie Musik, Rhythmus oder auch Wiederholungen. Und jetzt meine Frage an euch da draußen. Glaubt ihr eher, ihr seid der auditive Lerntyp?
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12: Hey, hey, wunderschönen guten Morgen, ihr Lieben. Ich bin Chris und ich sag's ganz ehrlich, ne, woran ich noch arbeite, das wäre eine Konstruktion, wo ich im Bett liegen und moderieren könnte. Ja, müsste ich ja nicht aufstehen. Ich frage einfach mal meine Jungs so, David, Stefano im Background, habt ihr eine Idee, wie kriegen wir das hin? Ja, oder ihr wisst was da draußen und schreibt mir das mal auf Facebook. Big Spirit schreiben. In einem Wort, seid ihr bei uns in der Show. Wer hat die ultimative Moderationslösung für mich, dass ich nie aufstehen muss? Ich freue mich aber trotzdem auf die Show und einen tollen Gast.

0: Big. Spirit ist hier. Und ich staune in dieser Show einmal mehr. Heute über dich, Sabine Elsner. Hi.
1: Hallo, Christian.
0: Du bist in Indien gelandet. Ihr habt euch eine Wohnung gemietet und versucht, Menschen im Rotlichtviertel von Mumbai zu helfen. Was für Hilfe brauchen die Menschen dort und was konntet ihr machen?
1: Also als wir angekommen sind mit einem kleinen Team von 8 Leuten, haben wir mit einem Team vor Ort angefangen, eine kleine Kinderbetreuung aufzubauen und haben tatsächlich aus ein paar Brettern und Wellblechdächern so eine Art Betreuungsstation für die Mütter im Rotlichtviertel gebaut. Also die Frauen, die arbeiten auf Bettgestellen und meistens schlafen ihre Kinder unten drunter und bekommen natürlich mit, was da so Tag und Nacht läuft.
0: Ich kann mir vorstellen, dass das Bilder sind, die du nie wieder vergisst und Szenen und Eindrücke. Warum, Sabine, war in dieser Situation, das unterstelle ich jetzt mal, dir dann trotzdem irgendwie gottnah? Und hast du gesagt, du hast einen eigenen starken inneren Glauben, den würden andere vielleicht verlieren, wenn sie all das sehen würden?
1: Ja, wie schon gesagt, aus dieser zerbrochenen Beziehung habe ich Gott gefunden und mir wurde wieder bewusst, dass es Wahrheit und Liebe und Treue, dass es wirklich, dass es das gibt und dass es in Jesus wiederzufinden ist. Und so wie ich neu Hoffnung geschöpft habe und neu erfahren habe, dass Gott einen guten Plan mit meinem Leben hat, so war mir das unglaublich wichtig, das diesen Kindern und diesen Frauen zu erzählen, dass es Hoffnung gibt, da wo Hoffnungslosigkeit so groß ist.
0: Was ganz konkret lässt dich so strahlen und hoffen?
1: Einzig und allein ist meine Hoffnung Jesus Christus. Und es gab immer in meinem Leben Menschen, die mir immer wieder geholfen haben, auf diesem Weg zu bleiben.
0: Ich will dich mal challengen. Wie kannst du das Menschen nahebringen, die das nicht erlebt haben?
1: Also der Glaube an Jesus Christus, es ist ein Weg, den ich jeden Menschen ermutigen möchte, zu suchen. Es heißt ja in der Bibel, dass Jesus sich finden lässt. Und so war das bei mir damals auch. Ich habe gesagt, Gott, wenn es dich wirklich gibt, dann zeig dich mir, ich will dich wirklich finden. Und so war das. Ich stand in dieser Kirche und es war, wie Gott die Augen meines Herzens geöffnet hat und ich gemerkt und gespürt habe, es gibt ihn wirklich und er hat einen guten Plan.
2: Sonne

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2: Hey zusammen. So nice, mit euch aufzustehen. Ich bin Chris und wir starten zusammen in diesen Sonntag. Ja, ich lade gerne hier in die Show Leute ein, die richtig was zu erzählen haben, die wirklich was machen mit ihrem Leben. Ja, haben wir heute auch. Und ich freue mich, dass ihr dabei seid. Bis gleich.
0: Let's go, Freunde.

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2: Leute, es gibt da was ganz Besonderes heute, denn Fête de la Musique Luxembourg ist wieder am Start. Leute, bitte cancel mit nicht. Ich hatte nie Französisch, ich habe keine Ahnung, wie ich das aussprechen soll. Aber ganz Luxemburg, die Innenstadt geht steil heute, denn es gibt überall Konzerte, komplett verteilt. Von morgens bis abends ist da wirklich alles mit dabei, also komplett verschiedene Musikrichtungen auch. Deswegen checkt das mal aus. Ich wünsche euch ganz viel Spaß dabei und geht einfach mal in die Innenstadt.
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4: Ich bin Katrin Müller. US-Präsident Donald Trump hat für heute ein Abkommen im Iran-Krieg angekündigt. Weitere Angaben machte er aber nicht. Trump wird heute 80 Jahre alt. Sein Geburtstag soll ein Fest der Superlative werden, mit Käfigkämpfen vor dem Weißen Haus und viel Zirkus in der US-Hauptstadt.
5: Trump will Land und Leute mit knallharten Kämpfen in Käfigen begeistern, direkt am Weißen Haus. Männerkult und Gewaltspektakel als schrille Ablenkung von den vielen politischen Problemen und als Höhepunkt seiner Geburtstagsfeier. Seit Wochen wird am Weißen Haus eine Gladiatoren-Arena gebaut, in der die Kampfshow über die Bühne gehen soll. 4000 geladene Gäste sitzen direkt im Käfig, zigtausende sollen auf Leinwänden zugucken. Kostenpunkt 60 Millionen Dollar. Aus den USA, Tina Eck.
4: Ökostromtarife werden beim Wechsel des Stromanbieters immer beliebter. Im laufenden Jahr entfielen mehr als 80% aller über die Plattform von Verivox abgeschlossenen Stromverträge auf Tarife mit 100% erneuerbaren Energien. Das geht aus einer Auswertung hervor, die den Zeitungen der Funke Mediengruppe vorliegt. Das sei der höchste bislang gemessene Wert. Häufig seien Ökostromtarife inzwischen auch die günstigste Option für Verbraucher, hieß es. Mit 6 Wochen Verspätung ist die Bahnstrecke Hamburg-Berlin wieder ans Netz gegangen. Der erste Fernverkehrszug fuhr mit kleiner Verspätung um 5.36 Uhr vom Hamburger Hauptbahnhof Richtung Berlin ab. Schon gestern Abend seien Züge des Güterverkehrs auf der frisch sanierten Strecke gestartet, hieß es. Zum Fußball. Am Abend wird es ernst für die deutsche Mannschaft. Das Team von Bundestrainer Julian Nagelsmann trifft um 19 Uhr im ersten WM-Gruppenspiel auf Curaçao. Alles andere als ein klarer Sieg wäre eine Überraschung. Aber gerade das könnte Curaçao auch gefährlich machen, sagt Bundestrainer Nagelsmann.
6: Das ist so ein bisschen so eine DFB-Pokal- oder Pokalsituation. David Goliath, die Geschichten gibt es im Fußball immer wieder, weil insgesamt wenig Tore fallen und auch Teams, die jetzt das erste Mal die WM spielen, trotzdem gefährlich sein können, können ja frei von der Seele weg spielen und recht unbeschwert in dieses Turnier gehen, ohne viel Druck. Und das macht den Gegner immer gefährlich.
4: Und noch der Blick auf die Ergebnisse. Die Türkei hat ihren WM-Start nach 24 Jahren verpatzt und gegen Australien überraschend eine Niederlage kassiert. In Vancouver verlor der große Favorit 0:2. Brasilien trennte sich von Marokko 1:1. Die Schweiz kam gegen den krassen Außenseiter Katar ebenfalls nicht über ein 1:1 hinaus. Und Schottland setzte sich gegen Haiti mit 1:0 durch.
7: Im Saarland startet euer Sonntag bewölkt, bleibt aber trocken und freundlich. Der Nachmittag bringt euch milde 19 bis 20 Grad, also perfekt für Aktivitäten im Freien. Der Wind aus Nordwest frischt auf und sorgt für eine angenehme Brise. In der Nacht klart der Himmel wieder auf. Morgen erwarten uns ähnliche Temperaturen bis 21 Grad. Es bleibt weiterhin bewölkt. Gerade sieht's so aus. In Appleborn am Big Apple 14 Grad. In Merchweiler am Erlebnispark ebenfalls 14 Grad. In Marpingen an der Marienquelle auch 14 Grad.
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7: A1 Trier Richtung Saarbrücken. Zwischen Riegelsberg und Saarbrücken-Neuhaus ist Vorsicht geboten. Eine ungesicherte Unfallstelle sorgt für Probleme und ein totes Tier blockiert momentan die Fahrbahn nach einem Wildunfall. Auf der A6 von Kaiserslautern Richtung Metz-Saarbrücken erwartet euch eine Baustelle zwischen Kaiserslautern West und Kaiserslautern Einsiedlerhof. Und nicht vergessen, die Ausfahrt St. Ingbert Mitte ist ebenfalls noch gesperrt, auch wegen Bauarbeiten. Also viel Geduld da draußen und kommt sicher voran. Gute Fahrt.
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0: Wow. Da ist sie und teilt ihr Leben mit uns. Dank dir dafür. Sabine Elsner, hi.
1: Hallo, gerne, ja.
0: Du arbeitest für eine christliche Organisation, den Gospel Tribe in der Nähe von Karlsruhe. Erzähl mal.
1: Ganz genau. Also, ich habe ja schon erzählt, mein erster großer Einsatz ging nach Indien, wo ich Menschen tatsächlich diese Hoffnung, die ich erfahren habe, auch weitergegeben habe. Und obwohl ich Lehrerin war zu dem Zeitpunkt, habe ich dann ziemlich bald gemerkt, boah, ich will unbedingt auf eine Bibelschule, wo ich lernen kann. Wie wende ich das denn ganz praktisch an, was in der Bibel steht? Und ich wollte natürlich auch lernen zu verstehen, was sich so hinter diesen ganzen Büchern der Bibel versteckt. Und ziemlich bald war mir klar, dass ich das mit meinem ganzen Leben machen möchte.
0: Was macht die Sabine, die jetzt glaubt, in einer Weise, wie sie das früher nicht so getan hat, was macht die anders heute?
1: Naja, also ein ganz großer Wendepunkt in meinem Leben war, als ich meinen Mann Gernot kennengelernt habe und wir beide gleich gemerkt haben, wir haben eine Vision oder eine Idee in unserem Leben, und zwar jungen Menschen das zu vermitteln, was wir in unserem Leben auch gefunden haben, nämlich den Glauben an Jesus Christus. Und so war das, dass wir dann 2006 eine Organisation starten konnten, die heißt Gospel Tribe.
0: Ich meine, das muss man auch mal sagen, ihr finanziert euch ja tatsächlich auch aus Spenden. Das heißt, ihr müsst immer wieder Menschen finden, die ihr beeindruckt und die sagen, ja, das ist es mir wert, ich unterstütze euch. Wie geht sowas?
1: Ganz genau. Also tatsächlich bedeutet sowas im Glauben zu leben, das tue ich mit meinem ganzen Herz und mit meinem ganzen Leben, und auch zu glauben, dass die finanziellen Mittel zur Verfügung stehen, dass wir reisen können in andere Länder und dass Menschen uns unterstützen, wovon es tatsächlich einige gibt.
0: Und bisher sieht es so aus, denn ihr habt auf der ganzen Welt, kann man eigentlich sagen, ne? Von Mallorca bis Lateinamerika, so viele Einsätze. Respekt an dieser Stelle. Dank dir, dank deinem Teilen deiner Lebensgeschichte. Sabine.
1: Ja, vielen Dank.
0: Ich wünsche dir was. Und in diesem Sinne erstmal euch allen einen genialen Tag. Macht was draus. Und keep the spirit.

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2: Leute, es gibt am Donnerstag ein Gratiskonzert und das in Dillingen. Es gibt nämlich am Marktplatz die Dillingers Kulturbühne. Die wird da aufgebaut und um 19 Uhr startet auch das ganze Programm. Es ist komplett kostenlos und al dente, eine Live-on-Cover-Band ist mit am Start. Und die Guten, die covern nicht nur gute Songs, sondern auch einfach aktuelle Popsongs, Leute. Deswegen zieht euch das mal rein am Marktplatz in Dillingen um 19 Uhr am Donnerstag. Ich wünsche euch viel Spaß.
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4: Ich bin Katrin Müller. US-Präsident Donald Trump hat für heute ein Abkommen im Irankrieg angekündigt. Er machte allerdings keine Angaben dazu, wie und wo die Vereinbarung unterzeichnet werden soll.
5: Eine erste Übereinkunft mit dem Iran unterzeichnet heute an seinem 80. Geburtstag. Das hat US-Präsident Trump in Aussicht gestellt. Auch Pakistan spricht davon, das Rahmenabkommen soll elektronisch unterzeichnet werden, heißt es von dem Vermittler. Doch worum geht es eigentlich? Das Abkommen soll dazu führen, dass die Straße von Hormuz wieder geöffnet wird. Laut US-Medien soll es die Waffenruhe um 60 Tage verlängern. Ein Zeitrahmen, in dem es dann vertiefte Gespräche geben soll, etwa über das iranische Atomprogramm. Aus Washington, Franziska Spieker.
4: Die Schweizer stimmen heute über eine Obergrenze für die Bevölkerung ab. Die wählerstärkste Partei, die SVP, will die Zuwanderung begrenzen. Die Bevölkerungszahl soll bis 2050 bei 10 Millionen Einwohnern gedeckelt werden. Zurzeit leben etwa 9 Millionen Menschen in der Schweiz, darunter 340.000 Deutsche. Wird die Initiative angenommen, müsste ab 9,5 Millionen Einwohnern die Asylvergabe unter Familiennachzug eingeschränkt werden. Mit 6 Wochen Verspätung ist die Bahnstrecke Hamburg-Berlin wieder ans Netz gegangen. Der erste Fernverkehrszug fuhr mit kleiner Verspätung um 5.36 Uhr vom Hamburger Hauptbahnhof Richtung Berlin ab. Schon gestern Abend seien Züge des Güterverkehrs auf der frisch sanierten Strecke gestartet, hieß es. Zum Fußball. Am Abend wird es ernst für die deutsche Mannschaft. Das Team von Bundestrainer Julian Nagelsmann trifft um 19 Uhr im ersten WM-Gruppenspiel auf Curaçao. Alles andere als ein klarer Sieg wäre eine Überraschung. Aber gerade das könnte Curaçao auch gefährlich machen, sagt Bundestrainer Nagelsmann.
6: Curaçao ist eine Mannschaft, die natürlich nicht als Favorit in der Gruppe ins Turnier geht, aber auch nicht als Favorit im Turnier. Und das macht sie schon gefährlich. Das ist so ein bisschen so eine DFB-Pokal- oder Pokalsituation. David Goliath, die Geschichten gibt es im Fußball immer wieder, weil insgesamt wenig Tore fallen und auch Teams, die jetzt das erste Mal eine WM spielen, trotzdem gefährlich sein können.
4: Und noch der Blick auf die Ergebnisse. Die Türkei hat ihren WM-Start nach 24 Jahren verpatzt und gegen Australien überraschend eine Niederlage kassiert. In Vancouver verlor der große Favorit 0:2. Brasilien trennte sich von Marokko 1:1. Die Schweiz kam gegen den krassen Außenseiter Katar ebenfalls nicht über ein 1:1 hinaus. Und Schottland setzte sich gegen Haiti mit 1:0 durch.
7: Im Saarland startet der Sonntag locker, aber die Wolken werden mehr. Ab Nachmittag bleibt es bei angenehmen 19 Grad überwiegend trocken. Perfektes Wetter, um die freie Zeit draußen zu genießen. Am Abend sind wieder mehr Wolken da und der Himmel zeigt sich bedeckt. Nachtens bleibt es leicht bewölkt, bei Temperaturen um 12 Grad. Morgen erwarten uns mehr Sonne und bis zu 21 Grad. Gerade sieht es so aus, in Neunkirchen am Zoo 16 Grad, in Friedrichsthal am Hoferkopf 15 Grad und in Sulzbach am Salinenpark 16 Grad.
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7: A6 Kaiserslautern Richtung Metz-Saarbrücken. Zwischen Kaiserslautern West und Kaiserslautern Einsiedlerhof bremst euch eine Baustelle aus. A6 Richtung Metz-Saarbrücken bei St. Ingbert Mitte sind sowohl die Ausfahrt als auch die Einfahrt durch Bauarbeiten nicht nutzbar. Auf der A8 von Karlsruhe Richtung Neunkirchen steht ihr ebenfalls. Zwischen 2 Brücken Ernstweiler und Einöd stockt es wegen Brückenarbeiten. Der rechte Fahrstreifen ist dicht. Macht das Beste draus. Gute Fahrt.
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4: Der Schwenkel heißt Schwenker, das Essen auf dem Schwenker heißt Schwenker und der Kerl am Schwenker, der den Schwenker schwenkt, heißt auch Schwenker. Wer nicht aus dem Saarland kommt, zerbricht sich den Kopf, ey. Deshalb, wenn ihr mal auf eine Schwenkelparty eingeladen werdet, immer beachten, alles heißt Schwenker und alles wird geschwenkt.
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3: Leute, es gibt da was ganz Besonderes heute, denn Fête de la Musique Luxembourg ist wieder am Start. Leute, bitte cancel mit nicht. Ich hatte nie Französisch, ich habe keine Ahnung, wie ich das aussprechen soll. Aber ganz Luxemburg, die Innenstadt geht steil heute, denn es gibt überall Konzerte, komplett verteilt. Von morgens bis abends ist da wirklich alles mit dabei, also komplett verschiedene Musikrichtungen auch. Deswegen checkt das mal aus. Ich wünsche euch ganz viel Spaß dabei und geht einfach mal in die Innenstadt.
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5: Ich bin Katrin Müller. In den Bemühungen um ein Ende des Iran-Kriegs ist nach Angaben von US-Präsident Donald Trump für heute die Unterzeichnung einer Vereinbarung geplant. Unmittelbar danach solle die Straße von Hormuz wieder geöffnet werden, schrieb er auf seiner Plattform Truth Social. Zuletzt hatten sich die Zeichen auf eine mögliche baldige Einigung auf ein Rahmenabkommen schon verdichtet. Heute stimmt die Schweiz über eine Begrenzung der Migration ab. Die rechte Partei SVP will verhindern, dass die Bevölkerungszahl in der Schweiz durch Zuwanderung vor dem Jahr 2050 auf über 10 Millionen steigt. Zurzeit liegt sie bei etwas über 9 Millionen.
6: Die rechtskonservative Schweizerische Volkspartei versucht seit Jahren per Volksabstimmung die Zahl der Ausländer im Land zu begrenzen. Sehr erfolgreich war sie nicht. Dieses Mal ist die Sache neutraler formuliert. Es soll eine Bevölkerungsobergrenze von 10 Millionen geben. Bevor das erreicht ist, sollen Asyl- und Familiennachzug eingeschränkt werden und wenn das nicht reicht, auch die Freizügigkeit für Europäer. Dann wäre es auch für Deutsche deutlich schwerer, zum Leben und Arbeiten in die Schweiz zu ziehen. Aus Genf, Christiane Ulrich.
5: Mit 6 Wochen Verspätung ist die Bahnstrecke Hamburg-Berlin wieder ans Netz gegangen. Der erste Fernverkehrszug fuhr mit kleiner Verspätung am Morgen vom Hamburger Hauptbahnhof Richtung Berlin ab, wie die Deutsche Bahn mitteilte.
7: Es ist die wichtigste Direktverbindung im deutschen Bahnnetz. Von den Bauarbeiten waren rund 30.000 Fahrgäste betroffen, jeden Tag wohlgemerkt. Und das fast ein Jahr lang. So lange fuhren die Fernzüge einen gefühlt ewig langen Umweg. Über 3 Stunden dauerte die Fahrt. Die Regionalzüge fuhren oft nur Teilstrecken. Es gab auch einen Ersatzverkehr mit Bussen. Auf der 280 Kilometer langen Strecke wurden Gleise, Weichen und Signale ausgetauscht und 28 Bahnhöfe modernisiert mit neuen Toiletten, Wartehäuschen und Fahrradständern. Aus Berlin, Uli Reitinger.
5: Zum Fußball. Die Türkei hat ihr WM-Comeback nach 24 Jahren verpatzt und gegen Australien überraschend eine Niederlage kassiert. In Vancouver verlor der große Favorit 0:2. Brasilien trennte sich von Marokko 1:1. Die Schweiz kam gegen den krassen Außenseiter Katar ebenfalls nicht über ein 1:1 hinaus. Und Schottland setzte sich gegen Haiti mit 1:0 durch. Das deutsche Team startet dann heute Abend ins Turnier. Um 19 Uhr spielt die DFB-Auswahl in Houston gegen WM-Neuling Curaçao.
8: Im Saarland dominiert heute ein Mix aus Wolken und Sonne. Gerade zieht es sich zu, aber am Nachmittag gibt's mehr Sonne. Perfekt für einen Spaziergang durch Saarbrücken oder ein kleines Picknick in St. Ingbert. Die Temperaturen klettern bis auf 20 Grad, ideal also für draußen. Der Wind bleibt frisch, doch es bleibt trocken. Morgen erwarten uns ähnliche freundliche Aussichten. Aktuelle Werte in Pergel am Moselufer 17 Grad, in Püttlingen an der Burg Bucherbach 18 Grad und in Saarbrücken am Schlossplatz ebenfalls 18 Grad.
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8: A6 Kaiserslautern Richtung Metz-Saarbrücken zwischen Kaiserslautern West und Kaiserslautern Einsiedlerhof gibt es eine Baustelle. Weiter auf der A6 Kaiserslautern Richtung Metz-Saarbrücken ist bei St. Ingbert Mitte die Ausfahrt und Einfahrt gesperrt. A8 Karlsruhe Richtung Neunkirchen zwischen 2 Brücken Ernstweiler und Einöd sind Brückenarbeiten rechter Fahrstreifen gesperrt. Kreis Bad Kreuznach Richtung Schneppenbach ist wegen einer Veranstaltung komplett gesperrt. Gute Fahrt.
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2: Leute, es gibt am Donnerstag ein Gratiskonzert und das in Dillingen. Es gibt nämlich am Marktplatz die Dillingers Kulturbühne. Die wird da aufgebaut und um 19 Uhr startet auch das ganze Programm. Es ist komplett kostenlos und Al Dente, eine Live-on-Cover-Band, ist mit am Start. Und die Guten, die covern nicht nur gute Songs, sondern auch einfach aktuelle Popsongs, Leute. Deswegen zieht euch das mal rein am Marktplatz in Dillingen um 19 Uhr am Donnerstag. Ich wünsche euch viel Spaß.
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4: Ich bin Katrin Müller. Der vierte Tag bei der Fußball-Weltmeisterschaft hat es in sich. Gleich 5 Spiele in 4 Gruppen stehen heute auf dem Programm. Im Fokus steht die deutsche Nationalmannschaft. Zum Turniereinstand trifft das Team von Bundestrainer Julian Nagelsmann am Abend 19 Uhr in Houston auf WM-Neuling Curaçao. Die Kicker von der Karibikinsel gelten als krasser Außenseiter. Im Tor steht Manuel Neuer vor seinem ersten Länderspieleinsatz seit 2 Jahren. US-Präsident Donald Trump hat für heute ein Abkommen im Irankrieg angekündigt. Er machte allerdings keine weiteren Angaben dazu. Trump wird heute 80 Jahre alt. Sein Geburtstag soll ein Fest der Superlative werden. Mit Käfigkämpfen vor dem Weißen Haus und viel Zirkus in der US-Hauptstadt.
5: Trump will Land und Leute mit knallharten Kämpfen in Käfigen begeistern, direkt am Weißen Haus. Männerkult und Gewaltspektakel als schrille Ablenkung von den vielen politischen Problemen und als Höhepunkt seiner Geburtstagsfeier. Seit Wochen wird am Weißen Haus eine Gladiatorenarena gebaut, in der die Kampfshow über die Bühne gehen soll. 4000 geladene Gäste sitzen direkt im Käfig, zigtausende sollen auf Leinwänden zugucken. Kostenpunkt 60 Millionen Dollar. Trump mit 80 will Stärke demonstrieren, zeitgleich sind viele Proteste geplant. Aus den USA, Tina Eck.
4: Ökostromtarife werden beim Wechsel des Stromanbieters immer beliebter. Im laufenden Jahr entfielen mehr als 80% aller abgeschlossenen Stromverträge auf Tarife mit 100% erneuerbaren Energien. Der höchste bislang gemessene Wert. Das geht aus einer Auswertung des Vergleichsportals Verivox hervor.
6: Vor 5 Jahren lag der Anteil der Wechselkunden, die sich für Ökostrom entschieden, noch bei rund 68%. Seitdem ist die Nachfrage kontinuierlich gestiegen. Laut Verivox spielen dabei nicht nur Umwelt- und Klimaschutzaspekte eine Rolle. Häufig seien Ökostromtarife inzwischen auch die günstigste Option für Verbraucher. Ein 3-Personen-Haushalt mit einem Jahresverbrauch von 4000 Kilowattstunden kann durch den Wechsel in einen günstigen Ökostromtarif laut Verivox rund 400 Euro pro Jahr sparen. David Riemer, Nachrichtenredaktion.
4: Mit 6 Wochen Verspätung ist die Bahnstrecke Hamburg-Berlin wieder ans Netz gegangen. Der erste Fernverkehrszug fuhr mit kleiner Verspätung am frühen Morgen vom Hamburger Hauptbahnhof Richtung Berlin ab. Die Bahn rief Fahrgäste allerdings auf, sich vor der Reise über die genaue Abfahrtszeit zu informieren. Es könnte vereinzelt noch zu Verzögerungen kommen, hieß es.
7: Im Saarland bleibt der Himmel heute Nachmittag meist wolkenverhangen, aber gegen Abend lockert es auf. Die Temperaturen erreichen dabei bis zu angenehmen 18 Grad, perfekt für einen entspannten Spaziergang oder ein Eis in der Sonne in Saarbrücken. In der Nacht wird es klarer und die Temperaturen sinken dann auf frische 11 Grad ab. Morgen zeigt sich der Vormittag trocken und sonnig, bevor die Wolken zurückkommen. Aktuell liegt die Temperatur in Mettlach an der Saarschleife bei 16 Grad, in Großrosseln am Warntwald und in Riegelsberg am Stadtpark jeweils bei 18 Grad.
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7: Heute ist ziemlich viel los auf den Straßen. A6 Kaiserslautern Richtung Metz-Saarbrücken. Zwischen Kaiserslautern West und Kaiserslautern Einsiedlerhof eine Baustelle. Außerdem sind die Ausfahrt und Einfahrt bei St. Ingbert Mitte wegen Bauarbeiten gesperrt. A8 Karlsruhe Richtung Neunkirchen. Zwischen 2 Brücken Ernstweiler und Einöd gibt es Brückenarbeiten. Rechter Fahrstreifen dicht, nur ein Streifen frei. Dadurch bleibt der Verkehr angespannt. Das war euer Check. Gute Fahrt.
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2: Leute, es gibt da was ganz Besonderes heute, denn Fête de la Musique Luxembourg ist wieder am Start. Leute, bitte cancel mit nicht. Ich hatte nie Französisch, ich habe keine Ahnung, wie ich das aussprechen soll. Aber ganz Luxemburg, die Innenstadt geht steil heute, denn es gibt überall Konzerte, komplett verteilt. Von morgens bis abends ist da wirklich alles mit dabei, also komplett verschiedene Musikrichtungen auch. Deswegen checkt das mal aus. Ich wünsche euch ganz viel Spaß dabei und geht einfach mal in die Innenstadt.
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4: Ich bin Katrin Müller. Am Abend wird's ernst für die deutsche Fußballnationalmannschaft. Das Team von Bundestrainer Julian Nagelsmann trifft im ersten WM-Spiel in Houston auf Curaçao. Alles andere als ein klarer Sieg wäre eine Überraschung.
5: Für den Bundestrainer und viele Spieler ist es die erste WM. Er verspüre Vorfreude und sei sehr ruhig, sagt Julian Nagelsmann. Curaçao kann zum perfekten Auftaktgegner werden, aber der Bundestrainer warnt. Im Kampf David gegen Goliath kann es wie im Pokal auch mal Überraschungen geben. Personell sieht's gut aus. Manuel Neuer wird im Tor stehen. Ansonsten werden wir wohl die Elf sehen, die schon beim Test gegen die USA begonnen hat. Die Bedingungen hier in Houston optimal. Das Footballstadion ist überdacht und klimatisiert. Aus Houston, Thomas Bremser.
4: In den Bemühungen um ein Ende des Iran-Kriegs ist nach Angaben von US-Präsident Donald Trump für heute die Unterzeichnung einer Vereinbarung geplant. Unmittelbar danach solle die Straße von Hormuz wieder geöffnet werden, schrieb er auf seiner Plattform Truth Social. Zuletzt hatten sich die Zeichen auf eine mögliche baldige Einigung auf ein Rahmenabkommen schon verdichtet. Mit 6 Wochen Verspätung ist die Bahnstrecke Hamburg-Berlin wieder ans Netz gegangen. Der erste Fernverkehrszug fuhr mit kleiner Verspätung am Morgen vom Hamburger Hauptbahnhof Richtung Berlin ab, wie die Deutsche Bahn mitteilte.
6: Es ist die wichtigste Direktverbindung im deutschen Bahnnetz. Von den Bauarbeiten waren rund 30.000 Fahrgäste betroffen, jeden Tag wohlgemerkt. Und das fast ein Jahr lang. So lange fuhren die Fernzüge einen gefühlt ewig langen Umweg. Über 3 Stunden dauerte die Fahrt. Die Regionalzüge fuhren oft nur Teilstrecken. Es gab auch einen Ersatzverkehr mit Bussen. Auf der 280 Kilometer langen Strecke wurden Gleise, Weichen und Signale ausgetauscht und 28 Bahnhöfe modernisiert mit neuen Toiletten, Wartehäuschen und Fahrradständern. Aus Berlin, Uli Reitinger.
4: Marmelade darf ab heute Marmelade heißen. Das sieht eine Verordnung des Bundesagrarministeriums vor, mit der eine EU-Richtlinie national umgesetzt wird. EU-Recht schrieb bisher vor, dass nur Produkte aus Zitrusfrüchten als Marmelade bezeichnet werden dürfen. Alles andere musste als Konfitüre etikettiert werden. Auch bei Honig gibt es ab heute eine Neuerung. Auf Gläsern und Etiketten müssen die Namen aller Ursprungsländer aufgeführt werden, wenn es mehrere sind.
7: Im Saarland startet der Sonntag wolkig grau, doch ab dem Nachmittag lockert es auf und am Abend könnt ihr den Grill anwerfen. Die Temperaturen klettern auf angenehme 20 Grad. Der Wind weht frisch aus Norden, also merkt euch, festhalten. Der Wochenbeginn bleibt am Montagvormittag freundlich und wenig bewölkt, bevor wieder mehr Wolken Richtung Mittag aufziehen. Für einen entspannten Feierabend noch besten Bedingungen. Aktuell in Mettlach an der Burg Montclair 17 Grad und in Tholey am Schaumbergturm ebenfalls 17 Grad.
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7: A6 Kaiserslautern Richtung Metz, Saarbrücken zwischen Kaiserslautern West und Kaiserslautern Einsiedlerhof Baustelle. A6 Kaiserslautern Richtung Metz, Saarbrücken. Ausfahrt und Einfahrt bei St. Ingbert Mitte gesperrt wegen Baustelle. A8 Karlsruhe Richtung Neunkirchen zwischen 2 Brücken Ernstweiler und Einöd. Brückenarbeiten, nur ein Fahrstreifen frei. Kreis Bad Kreuznach Lützelsohnblick zwischen Schneppenbach und Abzweig nach Schneppenbach gesperrt wegen Veranstaltung. Gute Fahrt.
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3: Ihr könnt euch doch nicht mit einer der 5 Lerntypen identifizieren. Mein Name ist Joanna, ich bin Radioreporterin der HTW Saar und stelle euch heute den visuellen Lerntyp vor. Der visuelle Lerntyp wird auch bildlicher Lerntyp genannt, ganz einfach aus dem Grund, da er sich Informationen über Bilder am besten merken kann. Er bevorzugt ebenso das Markieren und Zusammenfassen eines Textes. Einer der typischen Verhaltensweisen ist, dass er alles mitschreibt, um sich einfach die Inhalte besser merken zu können. Und wie sieht's aus? Konntest du dich mit dem visuellen Lerntyp identifizieren?
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2: Leute, es gibt am Donnerstag ein Gratiskonzert und das in Dillingen. Es gibt nämlich am Marktplatz die Dillingers Kulturbühne. Die wird da aufgebaut und um 19 Uhr startet auch das ganze Programm. Es ist komplett kostenlos und al dente. Eine Live-on-Cover-Band ist mit am Start. Und die Guten, die covern nicht nur gute Songs, sondern auch einfach aktuelle Popsongs, Leute. Deswegen zieht euch das mal rein am Marktplatz in Dillingen um 19 Uhr am Donnerstag. Ich wünsche euch viel Spaß.
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4: Ich bin Jan-Henner Reitze. Erdbeermarmelade darf ab heute offiziell wieder Marmelade heißen. Das war bis zur Änderung einer EU-Richtlinie untersagt. Diese Änderung ist mit dem heutigen Tag in deutsches Recht umgesetzt und damit in Kraft.
5: Bisher durfte nach EU-Recht nur Marmelade aus Zitrusfrüchten als Marmelade bezeichnet werden. Andere Produkte mussten als Konfitüre etikettiert werden. Um Verwechslungen zu vermeiden, muss Marmelade aus Zitrusfrüchten künftig Zitrusmarmelade heißen oder den Namen der verwendeten Frucht tragen. Außerdem gibt es mehr Klarheit bei Honig. Enthält ein Glas Honig aus mehreren Ländern, müssen künftig alle Ursprungsländer genannt werden, in der Reihenfolge ihres Anteils und mit Prozentangaben. Nach den alten Vorgaben abgefüllter Honig darf aber weiterhin verkauft werden. David Riemer, Nachrichtenredaktion.
4: US-Präsident Donald Trump hat passend zu seinem 80. Geburtstag angekündigt, dass heute ein erstes Friedensabkommen mit dem Iran unterzeichnet werden soll. Auch aus dem Iran hieß es, dass eine erste Einigung bevorstehen soll, genauso vom Vermittler Pakistan. Trump kündigte außerdem an, dass damit auch die Straße von Hormuz wieder geöffnet werden soll. Eine langfristige Lösung soll aber noch verhandelt werden. Die Schweiz stimmt heute in einer Volksabstimmung darüber ab, ob Migration begrenzt werden soll. In ersten Hochrechnungen zeichnet sich eine Mehrheit für die Antwort Nein ab. Nach den Zahlen mit einem Anteil von 55%. Die Ja-Stimmen liegen nach diesen ersten Ergebnissen bei 45%. Die rechtskonservative Schweizer Volkspartei hatte die Initiative gestartet. Und zum Fußball. Die deutsche Nationalmannschaft startet heute Abend mit ihrem ersten Gruppenspiel in die WM. Das Spiel gegen Curaçao wird in Houston ausgetragen. Bundestrainer Julian Nagelsmann freut sich, dass es endlich losgeht, warnt aber auch davor, den Gegner zu unterschätzen.
6: Das ist so ein bisschen so eine DFB-Pokal- oder Pokalsituation. David Goliath, die Geschichten gibt es im Fußball immer wieder, weil insgesamt wenig Tore fallen und auch Teams, die jetzt das erste Mal die WM spielen, trotzdem gefährlich sein können, können ja frei von der Seele weg spielen und recht unbeschwert in dieses Turnier gehen, ohne viel Druck, und das macht den Gegner immer gefährlich.
4: Der deutsche WM-Auftakt gegen Curaçao wird heute Abend um 19 Uhr deutscher Zeit angepfiffen.
7: Im Saarland erleben wir aktuell einen bewölkten Nachmittag. Später kehrt die Sonne zurück. Die Temperaturen erreichen 20 Grad. Ideal für einen Spaziergang entlang der Saar oder in den Gassen von Saarbrücken. Morgen startet es freundlich mit Sonne, bevor mehr Wolken aufziehen. Perfekt, um den Vormittag draußen zu genießen. Zum Ende der Woche wird es wechselhaft, aber trocken. Gerade sieht's so aus. In Blieskastel am Gollenstein sind es 20 Grad, in Illingen am Burgpark 18 Grad und in Ottweiler am Schloss 19 Grad.
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7: A6 Kaiserslautern Richtung Metz-Saarbrücken. Achtung, zwischen Kaiserslautern West und Kaiserslautern Einsiedlerhof gibt es eine Baustelle. A6 Kaiserslautern Richtung Metz-Saarbrücken. Bei St. Ingbert Mitte ist die Ausfahrt und Einfahrt gesperrt, ebenfalls wegen Bauarbeiten. A8 Karlsruhe in Richtung Neunkirchen. Zwischen zwei Brücken Ernstweiler und Einöd finden Brückenarbeiten statt. Hier ist der rechte Fahrstreifen gesperrt und die Fahrbahn verengt. Habt's im Blick bei euch. Gute Fahrt.
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3: Leute, es gibt da was ganz Besonderes heute, denn Fête de la Musique Luxemburg ist wieder am Start. Leute, bitte cancel mit nicht. Ich hatte nie Französisch, ich habe keine Ahnung, wie ich das aussprechen soll. Aber ganz Luxemburg, die Innenstadt geht steil heute, denn es gibt überall Konzerte, komplett verteilt. Von morgens bis abends ist da wirklich alles mit dabei, also komplett verschiedene Musikrichtungen auch. Deswegen checkt das mal aus. Ich wünsche euch ganz viel Spaß dabei und geht einfach mal in die Innenstadt.
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5: Ich bin Jan-Henna Reitze. Im Ringen zwischen den USA und dem Iran um ein Kriegsende soll ein erster Durchbruch bevorstehen. Beide Seiten sowie der Vermittler Pakistan sprechen von einem Abkommen, das unterzeichnet werden soll. Dass es, so wie US-Präsident Donald Trump sagt, heute soweit sein soll, hat der Iran aber noch nicht bestätigt.
6: Laut pakistanischem Außenministerium ist eine virtuelle Zeremonie zur Unterzeichnung für heute geplant. Ein möglicher Deal soll Ausgangspunkt für weitere Gespräche zwischen Washington und Teheran sein. Berichten zufolge soll die Waffenruhe um 90 Tage verlängert und der Startpunkt für Verhandlungen über das iranische Atomprogramm geschaffen werden. Aus Teheran kamen zuletzt optimistische Signale. Man sei noch nie so nah an einer Einigung gewesen, sagt ein Regierungssprecher. David Riemer, Nachrichtenredaktion.
5: Auch Erdbeer- oder Kirschmarmelade darf ab heute wieder offiziell Marmelade heißen. Nach EU-Regeln durfte im Supermarkt bisher eigentlich nur Marmelade aus Zitrusfrüchten als Marmelade verkauft werden, sonst musste die Bezeichnung Konfitüre verwendet werden. Diese Richtlinie wurde geändert und ist ab heute als deutsches Recht in Kraft. Die Gewerkschaft Verdi ruft Servicepersonal an Krankenhäusern auch morgen wieder zu Protesten gegen Kürzungen im Gesundheitswesen auf. Betroffen sind 120 Krankenhäuser und Pflegeeinrichtungen in ganz Deutschland. Verdi sagt, es könne auch kleinere Auswirkungen für Patienten geben. Forderungen lauten gute Bezahlung und Arbeitsbedingungen für Bereiche wie Reinigung, Küche oder Wäscherei. Zum Fußball. Die deutsche Nationalmannschaft steigt heute Abend in die WM ein. Gegner im ersten Gruppenspiel ist WM-Neuling Curaçao. Ausgetragen wird das Spiel in Houston.
7: Um 12 Uhr mittags wird das Spiel hier in Houston angepfiffen, in einem Footballstadion. Zweimal wurde dort schon der Super Bowl ausgetragen. Der frühe Anpfiff sei gut für das Team, sagt Julian Nagelsmann. Besser als bis zum Abend im Hotel abzuhängen. Die Stimmung in der Stadt friedlich. Viele deutsche Fans sind hier, aber auch Anhänger aus Curaçao. Die Spieler aus der Karibik gehen mit viel guter Laune in die Partie, aber auch mit Selbstvertrauen. Das deutsche Team kann personell aus dem Vollen schöpfen, heißt auch, Manuel Neuer gibt sein Comeback nach seinem eigentlichen Rücktritt vor rund 2 Jahren. Thomas Bremser, Houston.
5: Nach deutscher Zeit beginnt der DFB-WM-Auftakt gegen Curaçao um 19 Uhr.
8: Im Saarland wird der Sonntag zu einem abwechslungsreichen Mix. Aktuell ist es noch stark bewölkt, aber bis zum Abend lockern die Wolken auf und wir erwarten bis zu 20 Grad. Perfekt für eine kleine Radtour entlang der Saar. In der Nacht bleibt es kühl und windig. Regen wird nicht erwartet. Morgen startet mit freundlichem Wetter und Temperaturen um die 21 Grad. Gerade sieht's so aus. In Quierschied am Eisweiher sind es 19 Grad, in Heusweiler am Freibad 20 Grad und in Nornweiler am Keltenpark 17 Grad.
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8: Auf der A6 von Kaiserslautern Richtung Metz-Saarbrücken zwischen Kaiserslautern West und Kaiserslautern Einsiedlerhof Baustelle auch die A6. Aus- und Einfahrt bei St. Ingbert Mitte gesperrt. Bauarbeiten auf der A8 von Karlsruhe Richtung Neunkirchen zwischen 2 Brücken Ernstweiler und Einöd Brückenarbeiten. Rechter Fahrstreifen dicht, nur einer frei. Kreis Bad Kreuznach, Lützel-Sohnblick bis Schneppenbach wegen Kirmes vollgesperrt. Das war euer Check. Gute Fahrt.
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3: Leute, es gibt am Donnerstag ein Gratiskonzert und das in Dillingen. Es gibt nämlich am Marktplatz die Dillingers Kulturbühne. Die wird da aufgebaut und um 19 Uhr startet auch das ganze Programm. Es ist komplett kostenlos und Al Dente, eine Live-on-Cover-Band, ist mit am Start. Und die Guten, die covern nicht nur gute Songs, sondern auch einfach aktuelle Popsongs, Leute. Deswegen zieht euch das mal rein am Marktplatz in Dillingen um 19 Uhr am Donnerstag. Ich wünsche euch viel Spaß.
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5: Ich bin Jan-Henner Reitze. Heute Abend steigt auch die deutsche Nationalmannschaft in die Fußball-WM ein. Erster Gruppengegner ist in Houston im US-Bundesstaat Texas, WM-Neuling Curaçao. Für uns mit der deutschen Mannschaft unterwegs ist WM-Reporter Thomas Bremser. Thomas, wie sind denn die Bedingungen für das Auftaktspiel?
6: Das Wetter ist hier nochmal heißer und schwüler als im deutschen WM-Lager in Winston-Salem. Heute soll es regnen, aber das Stadion ist überdacht und klimatisiert. Ein typisches Footballstadion mit hohen Rängen und großen Leinwänden. Und das Besondere ist ja auch die Uhrzeit. 12 Uhr mittags wird hier angepfiffen. Julian Nagelsmann findet das ganz gut.
7: Wenn du oft abends spielst und dann 10 Stunden im Hotel rumhängst, bis es endlich losgeht, ist jetzt nicht immer super förderlich für die Spannung.
6: Und auch gut, nach dem Spiel hat das Team noch Zeit zurückzufliegen und im gewohnten WM-Quartier zu schlafen.
5: Dankeschön, Thomas, nach Houston. Nach deutscher Zeit ist der Anpfiff Deutschland gegen Curaçao um 19 Uhr. Noch heute soll nach Angaben von US-Präsident Donald Trump ein erstes Friedensabkommen der USA mit dem Iran unterzeichnet werden, passend zu Trumps 80. Geburtstag. Auch aus dem Iran hieß es, dass eine erste Einigung bevorstehen soll. Trump kündigte außerdem an, dass damit auch die Straße von Hormuz wieder geöffnet werden soll. Eine langfristige Lösung soll aber noch weiter verhandelt werden. Ökostromtarife werden beim Wechsel des Stromanbieters beliebter. Nach Zahlen des Vergleichsportals Verivox entfielen 81% der in diesem Jahr abgeschlossenen Stromverträge auf Tarife komplett aus erneuerbaren Energien, der höchste bisher gemessene Wert.
8: Vor 5 Jahren lag der Anteil der Wechselkunden, die sich für Ökostrom entschieden, noch bei rund 68%. Seitdem ist die Nachfrage kontinuierlich gestiegen. Laut Verivox spielen dabei nicht nur Umwelt- und Klimaschutzaspekte eine Rolle. Häufig seien Ökostromtarife inzwischen auch die günstigste Option für Verbraucher. Ein 3-Personen-Haushalt mit einem Jahresverbrauch von 4000 Kilowattstunden kann durch den Wechsel in einen günstigen Ökostromtarif laut Verivox rund 400 Euro pro Jahr sparen. David Riemer, Nachrichtenredaktion.
5: Die Zugstrecke Hamburg-Hannover ist ab heute komplett gesperrt für Fern- und Regionalverkehr. Die Bahn will Gleise, Signalanlagen und Bahnhöfe erneuern. Es gibt Ersatzverkehr hauptsächlich mit Bussen. Die Strecke Hamburg-Berlin war nach einer Grundsanierung heute wieder freigegeben worden.
9: Im Saarland sieht es aktuell durchwachsen aus. Die Wolken lockern auf, es bleibt leicht bewölkt. Maximal erwarten euch 20 Grad. Ideal für einen Spaziergang durch den Stadtpark von Saarbrücken. Morgen startet wechselhaft, vormittags wolkenlos, später ziehen Wolken auf. Bleibt aber freundlich, auch da kratzen wir an der 20-Grad-Marke. Genießt den Sonntagabend draußen. Aktuell in Bexbach am Blumengarten habt ihr 21 Grad. In Schmelz an der Primshalle und in Losheim am See an der Strandpromenade jeweils 19 Grad.
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9: Auf der A6 von Kaiserslautern Richtung Metz-Saarbrücken zwischen Kaiserslautern West und Kaiserslautern Einsiedlerhof Baustelle auch die A6. Aus- und Einfahrt bei St. Ingbert Mitte gesperrt. Bauarbeiten auf der A8 von Karlsruhe Richtung Neunkirchen zwischen 2 Brücken Ernstweiler und Einöd Brückenarbeiten. Rechter Fahrstreifen dicht, nur einer frei. Kreis Bad Kreuznach, Lützel-Sohnblick bis Schneppenbach wegen Kirmes vollgesperrt. Das war euer Check. Gute Fahrt.
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9: Wusstest du schon, dass Tomaten sich gegenseitig vor Insektenangriffen warnen?

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2: Leute, es gibt da was ganz Besonderes heute, denn Fête de la Musique Luxemburg ist wieder am Start. Leider, bitte cancel mit nicht. Ich hatte nie Französisch, ich habe keine Ahnung, wie ich das aussprechen soll. Aber ganz Luxemburg, die Innenstadt geht steil heute, denn es gibt überall Konzerte, komplett verteilt. Von morgens bis abends ist da wirklich alles mit dabei, also komplett verschiedene Musikrichtungen auch. Deswegen checkt das mal aus. Ich wünsche euch ganz viel Spaß dabei und geht einfach mal in die Innenstadt.
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4: Ich bin Jan-Henner Reitze. Die deutsche Nationalmannschaft startet heute Abend mit ihrem ersten Gruppenspiel in die Fußball-WM in den USA, Kanada und Mexiko. Das Spiel gegen Curaçao wird in Houston ausgetragen. Bundestrainer Julian Nagelsmann freut sich, dass es endlich losgeht, warnt aber auch davor, den Gegner zu unterschätzen.
5: Das ist so ein bisschen so eine DFB-Pokal- oder Pokalsituation. David Goliath, die Geschichten gibt es im Fußball immer wieder, weil insgesamt wenig Tore fallen und auch Teams, die jetzt das erste Mal die WM spielen, trotzdem gefährlich sein können, können ja frei von der Seele weg spielen und recht unbeschwert in dieses Turnier gehen, ohne viel Druck. Und das macht den Gegner immer gefährlich.
4: Der deutsche WM-Auftakt gegen Curaçao in Houston wird heute Abend um 19 Uhr deutscher Zeit angepfiffen. Eigentlich hatte US-Präsident Donald Trump für heute die Unterzeichnung eines ersten Friedensabkommens der USA mit dem Iran angekündigt. Jetzt kommen aus dem Iran wieder Stimmen, die dagegen sprechen. Der iranische Chefunterhändler kritisierte neue israelische Angriffe auf Ziele im Libanon. Wenn die USA solchen Angriffen grünes Licht geben würden, könne Teheran keine diplomatischen Zugeständnisse machen, hieß es. Die Schweizerinnen und Schweizer haben sich in einer Volksabstimmung gegen eine Begrenzung von Migration durch einen Bevölkerungsdeckel ausgesprochen. Nach Hochrechnungen stimmten 55% gegen die Initiative der rechtskonservativen Schweizerischen Volkspartei.
6: Am Ende ist das Ergebnis doch recht deutlich. Die Schweizer wollen die Migration nicht mit einem künstlichen Bevölkerungsdeckel begrenzen. Was aber klar ist, das Thema bleibt. Viele Menschen sind, wie in Deutschland und anderen Ländern, besorgt über die Zahl der Ausländer im Land. Der Wirtschaftsverband sagt, man müsse das Inlandspotenzial besser ausschöpfen, heißt durch Aus- und Weiterbildung, damit weniger Fachkräfte aus dem Ausland rekrutiert werden müssen. Aus Genf, Christiane Ulrich.
4: In Halle sind 3 Jugendliche festgenommen worden, weil sie mehrere Mädchen vergewaltigt haben sollen. Insgesamt gibt es 4 Verdächtige im Alter zwischen 13 und 16 Jahren. Der 13-Jährige wurde wieder freigelassen. Tatort soll ein Mehrfamilienhaus gewesen sein. Geprüft wird auch, ob den 4 Mädchen, die Opfer geworden sein sollen, Drogen verabreicht wurden.
7: Im Saarland bleibt der Sonntagabend leicht bewölkt bei angenehmen 21 Grad. Perfekt für einen Spaziergang am Saarufer. In der Nacht zum Montag klärt sich der Himmel weiter auf. Temperaturen sinken auf 11 Grad. Der Morgen startet wolkenlos. Später ziehen Wolken auf. Höchsttemperaturen erreichen 17 Grad. Auch morgen bleibt es freundlich mit maximal 21 Grad am Nachmittag. Gerade sieht es so aus. In Saarlouis am Kleinen Markt sind es 21 Grad, in Lebach am Marktplatz 20 Grad und in Wadern am Wildpark 18 Grad.
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7: Auf der A6 von Kaiserslautern Richtung Metz-Saarbrücken gibt es zwischen Kaiserslautern West und Kaiserslautern Einsiedlerhof eine Baustelle. Bei St. Ingbert Mitte sind Aus- und Einfahrt wegen Bauarbeiten gesperrt. Auf der A8 Karlsruhe Richtung Neunkirchen ist zwischen 2 Brücken Ernstweiler und Einöd der rechte Fahrstreifen wegen Brückenarbeiten gesperrt. Im Kreis Bad Kreuznach ist in Lützel-Sohnblick eine Veranstaltung, die den Weg komplett blockiert. Bleibt staufrei. Gute Fahrt.
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2: Leute, es gibt am Donnerstag ein Gratiskonzert und das in Dillingen. Es gibt nämlich am Marktplatz die Dillingers Kulturbühne. Die wird da aufgebaut und um 19 Uhr startet auch das ganze Programm. Es ist komplett kostenlos und al dente, eine Live-on-Cover-Band ist mit am Start. Und die Guten, die covern nicht nur gute Songs, sondern auch einfach aktuelle Popsongs, Leute. Deswegen zieht euch das mal rein am Marktplatz in Dillingen um 19 Uhr am Donnerstag. Ich wünsche euch viel Spaß.
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4: Ich bin Jan-Henna Reitze. Die deutsche Fußballnationalmannschaft steigt gleich in die WM in den USA, Kanada und Mexiko ein. Gegner im ersten Gruppenspiel ist WM-Neuling Curaçao. Ausgetragen wird das Spiel in Houston.
5: Um 12 Uhr mittags wird das Spiel hier in Houston angepfiffen, in einem Footballstadion. Zweimal wurde dort schon der Super Bowl ausgetragen. Der frühe Anpfiff sei gut für das Team, sagt Julian Nagelsmann, besser als bis zum Abend im Hotel abzuhängen. Die Stimmung in der Stadt friedlich, viele deutsche Fans sind hier, aber auch Anhänger aus Curaçao. Die Spieler aus der Karibik gehen mit viel guter Laune in die Partie, aber auch mit Selbstvertrauen. Das deutsche Team kann personell aus dem Vollen schöpfen, heißt auch, Manuel Neuer gibt sein Comeback nach seinem eigentlichen Rücktritt vor rund 2 Jahren. Thomas Bremser, Houston.
4: Die Ukraine hat wieder Industrie- und Ölanlagen in Russland angegriffen. Dadurch wurden Brände ausgelöst. Nach russischen Angaben wurde unter anderem ein Kraftstofflager getroffen.
6: Der ukrainische Präsident Zelensky veröffentlichte stolz ein Video, auf dem eine brennende staatliche Ölreserve im Gebiet Jaroslawl zu sehen sein soll. Die Drohne fliegt da an eine Rauchsäule und kracht in ein Treibstofflager. Das sei die Antwort aus Kiew auf Moskaus Aggression, betonte Zelensky. Wegen der Attacken klagen inzwischen immer mehr Menschen hier in Russland über Schwierigkeiten beim Tanken, weil es teils Treibstoffengpässe gibt. Aus Moskau, Ulf Mauder.
4: Die Gewerkschaft Verdi ruft Servicepersonal an Krankenhäusern auch morgen wieder zu Protesten gegen Kürzungen im Gesundheitswesen auf. Betroffen sind 120 Krankenhäuser und Pflegeeinrichtungen in ganz Deutschland. Verdi sagt, es könne auch kleinere Auswirkungen für Patienten und Bewohner geben. Forderungen lauten gute Bezahlung und Arbeitsbedingungen für Bereiche wie Reinigung, Küche oder Wäscherei. In Brasilien ist eine 21-jährige Frau beim Bungee-Jumping von einer Brücke ums Leben gekommen. Mitarbeiter des Anbieters hatten vergessen, die Frau mit dem Bungee-Seil zu sichern. Ein Video zeigt, wie die Männer die Frau zum Rand der Brücke tragen und hinabwerfen. Das Seil liegt zusammengerollt daneben. Die 21-Jährige stürzte 40 Meter tief in den Tod. 6 Beteiligte wurden festgenommen.
7: Im Saarland lockern die Wolken aktuell auf, bleibt leicht bewölkt bei frischem Wind. Perfekt für einen entspannten Abend draußen. Morgen beginnt klar und freundlich, wird ab dem Vormittag leicht bewölkt. Die Höchstwerte erreichen angenehme 20 Grad. Zwischen Saarbrücken und Homburg könnt ihr Outdoor-Pläne schmieden. Aktuell sind es in Eppelborn am Big Apple 19 Grad, in Merchweiler am Erlebnispark und in Marpingen an der Marienquelle jeweils 20 Grad. Genießt die frische Abendluft im Freien, bevor die Woche richtig losgeht.
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7: Heute ist ziemlich viel los auf den Straßen A6 Kaiserslautern Richtung Metz-Saarbrücken. Zwischen Kaiserslautern West und Kaiserslautern Einsiedlerhof gibt es eine Baustelle. Dann auf der A6 Kaiserslautern Richtung Metz-Saarbrücken. In Höhe St. Ingbert Mitte Aus- und Einfahrt dicht wegen Baustelle. Und auf der A8 Karlsruhe Richtung Neunkirchen zwischen 2 Brücken Ernstweiler und Einöd wird an der Fahrbahn gearbeitet. Achtung, rechter Streifen gesperrt. Bleibt staufrei. Gute Fahrt.
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2: Weißt du eigentlich, dass Flugzeuge von West nach Ost schneller fliegen als umgekehrt? Schuld daran sind die sogenannten Jetstreams. 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Du siehst den Zusammenhang nicht? 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
2: Leute, es gibt da was ganz Besonderes heute, denn Fête de la Musique Luxembourg ist wieder am Start. Leider bitte cancel mit mich. Ich hatte nie Französisch, ich habe keine Ahnung, wie ich das aussprechen soll. Aber ganz Luxemburg, die Innenstadt geht steil heute, denn es gibt überall Konzerte, komplett verteilt. Von morgens bis abends ist da wirklich alles mit dabei, also komplett verschiedene Musikrichtungen auch. Deswegen checkt das mal aus. Ich wünsche euch ganz viel Spaß dabei und geht einfach mal in die Innenstadt.
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4: Ich bin Jan-Henner Reitze. Noch heute unterzeichnen die USA und der Iran ein erstes Friedensabkommen. Das hatte zumindest US-Präsident Donald Trump angekündigt. Jetzt kommen aus dem Iran wieder Stimmen, die dagegen sprechen. Der iranische Chefunterhändler kritisierte neue israelische Angriffe auf Ziele im Libanon und stellte deshalb eine Einigung in Frage. Trump ermahnte daraufhin Israel und erklärte, die Angriffe seien unnötig gewesen. Auch Erdbeer- oder Kirschmarmelade darf ab heute offiziell wieder Marmelade heißen. Das war bis zur Änderung einer EU-Richtlinie untersagt. Diese Änderung ist mit dem heutigen Tag in deutsches Recht umgesetzt und damit in Kraft.
5: Bisher durfte nach EU-Recht nur Marmelade aus Zitrusfrüchten als Marmelade bezeichnet werden. Andere Produkte mussten als Konfitüre etikettiert werden. Um Verwechslungen zu vermeiden, muss Marmelade aus Zitrusfrüchten künftig Zitrusmarmelade heißen oder den Namen der verwendeten Frucht tragen. Außerdem gibt es mehr Klarheit bei Honig. Enthält ein Glas Honig aus mehreren Ländern, müssen künftig alle Ursprungsländer genannt werden, in der Reihenfolge ihres Anteils und mit Prozentangaben. David Riemer, Nachrichtenredaktion.
4: Die Zugstrecke Hamburg-Hannover ist ab heute komplett gesperrt für Fern- und Regionalverkehr. Die Bahn will Gleise, Signalanlagen und Bahnhöfe erneuern. Es gibt Ersatzverkehr, hauptsächlich mit Bussen. Die Strecke Hamburg-Berlin war nach einer Grundsanierung heute wieder freigegeben worden. Und zum Fußball. In diesen Minuten ist es soweit. Die deutsche Nationalmannschaft startet in die WM in den USA, Kanada und Mexiko. Erster Gruppengegner ist WM-Neuling Curaçao. Für uns mit der deutschen Mannschaft in Houston unterwegs ist WM-Reporter Thomas Bremser. Thomas, wie sind denn die Bedingungen für das Auftaktspiel?
6: Das Wetter ist hier nochmal heißer und schwüler als im deutschen WM-Lager in Winston-Salem. Aber das Stadion ist überdacht und klimatisiert. Ein typisches Footballstadium mit hohen Rängen und großen Leinwänden. Und das Besondere ist ja auch die Uhrzeit. 12 Uhr mittags wird hier angepfiffen. Julian Nagelsmann findet das ganz gut.
7: Wenn du oft abends spielst und dann 10 Stunden im Hotel rumhängst, bis es endlich losgeht, ist jetzt nicht immer super förderlich für die Spannung.
6: Und auch gut, nach dem Spiel hat das Team noch Zeit zurückzufliegen und im gewohnten WM-Quartier zu schlafen.
4: Dankeschön, Thomas, nach Houston. Im anderen Spiel der deutschen Gruppe trifft die Elfenbeinküste heute Nacht ab 1 Uhr deutscher Zeit auf Ecuador.
8: Im Saarland zieht der Abend mit einer dicken Wolkendecke rein, die sich später aufhält. Ab 19 Uhr wird's bedeckt, bleibt aber trocken. Perfekt für einen Abend im Freien. In der Nacht weht ein frischer Wind und die Temperaturen fallen auf 11 Grad. Morgen ist der Vormittag klar, später ziehen Wolken auf. Temperaturen klettern auf 21 Grad. Halte deine Pläne flexibel. Das Wetter bleibt spannend. Gerade sieht's so aus. In Neunkirchen am Zoo 20 Grad, in Friedrichsthal am Hoferkopf 19 Grad und in Sulzbach am Salinenpark 20 Grad.
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8: Auf der A6 von Kaiserslautern Richtung Metz-Saarbrücken gibt es zwischen Kaiserslautern West und Kaiserslautern Einsiedlerhof eine Baustelle. Die Ausfahrt und Einfahrt in Höhe St. Ingbert-Mitte sind wegen Bauarbeiten komplett gesperrt. Weiter auf der A8 Neunkirchen Richtung Saar-Louis steht in Höhe Kreuz Saarbrücken ein defektes Fahrzeug. Im Kreis Bad Kreuznach ist die Lützel-Sohnblickstraße zwischen Abzweig nach Schneppenbach und Schneppenbach wegen einer Veranstaltung gesperrt. Fahrt sicher, gute Fahrt.
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6: Hey, ich bin Joanna, Radioreporterin der HTW Saar. Heute geht's um den verbalen Lerntyp. Wenn du am besten lernst, indem du Dinge aussprichst, erklärst oder ausschreibst, dann gehörst du definitiv mit dazu. Wörter sind also genau dein Ding, ob beim Lesen, Schreiben oder beim Reden. Also schnapp dir jemanden zum Quatschen, erklär dir den Stoff laut selbst. So klappt's garantiert.
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0: Was für ein WM-Abend. Und damit sage ich herzlich willkommen hier beim Big FM Night Talk. Darüber wollen wir heute natürlich mit euch sprechen, vor allem aber über den Kommerz der Weltmeisterschaft. 08900901 ist die Nummer hier zu uns im Studio. Matze ist heute bei mir. Schön, dass du es trotz Fußballspiel hierher geschafft hast.
1: Ja, hallo, einen schönen guten Abend. Ja. Die Spielzeit war ja praktisch heute.
0: Ja, genau. Aber was sagst du zum Spiel heute?
1: War sehenswert. Nach dem 1-1 ist es etwas ruhiger geworden.
0: Ja, ist ja auch so ein bisschen Flatter gegangen.
1: Kriegt man ja sofort immer wieder Fehlstart in den Kopf und alles, aber haben es ja dann gut hingebogen.
0: Ja, aber ich habe auch erst gedacht so, hoffentlich kriegen sie das hin, ne? Ja, also die Fans, die freuen sich natürlich, dass die WM jetzt endlich am Start ist, ne? Aber manche, also die Hardcore-Fans, die da wirklich hingeflogen sind, um ins Stadion zu gehen, die kotzen, glaube ich, bei den Preisen, ne?
1: Da muss doch der Geldbeutel bluten.
0: Ja, absolut. Laut FIFA gab es ja angeblich so mehrere Verkaufsstufen ohne Deckelung. Das muss man auch dazu sagen, ne? Was natürlich dafür gesorgt hat, dass die Preise in die Höhe geschossen sind, ne? Ist klar.
1: Teuer, sehr teuer und unbezahlbar. Oder was sind die Stufen?
0: Ja, so ungefähr, ne? Ich weiß es nicht. Ich weiß auch gar nicht, welche Abstufungen es genau gab. Also ich habe da auch recherchiert, habe es aber nicht so ganz rausgefunden. Auf alle Fälle waren die Ticketpreise sehr hoch.
1: Aber das Stadion heute war ja zum Beispiel voll. Das ist ja Wahnsinn, oder?
0: Aber ich glaube, ich habe gelesen, dass es teilweise auch viele, viele freie Plätze gab. Aber dadurch, dass es halt bis oben hin voll ist, ne, sieht es halt auch ja, noch massiger aus. Noch nach mehr aus. Ne?
1: Ja.
0: Also scheinen sich ja einige zu leisten.
1: Und das finde ich enorm. Also mich würde heute Abend echt auch interessieren, was leisten sich unsere Zuhörer so für Tickets?
0: Ja, und die Frage, ist das alles nur Geldmacherei? Würdet ihr 4- oder 5-stellige Preise zahlen für ein einziges Ticket? Und wie habt ihr das Spiel heute erlebt? Ruft an unter der 08900901 oder postet uns einfach über Facebook oder Insta. Ich bin Claudi, schönen Abend euch hier beim Big FM Night Talk.

0: Big FM ist hier mit dem Night Talk. Heute, na klar, geht's nochmal um die Fußball-Weltmeisterschaft. Glückwunsch an die deutsche Mannschaft. Ich habe anfangs echt ein bisschen Schiss gehabt, dass das in die Hose geht, aber es hat ja dann doch noch alles geklappt. Wir wollen heute von euch wissen, wie kommerziell ihr die Weltmeisterschaft findet. 08900901 ist die Nummer hier zu uns ins Studio. Klar geht's um WM-Fansachen, ne? Wie vielleicht so Trikots oder irgendwelche Gadgets. In den USA wird die WM riesig gefeiert, noch mehr als bei uns. Konnten wir jetzt gut vergleichen, ne?
1: Mit unserer Heim-WM,
0: ja. Genau, mit der EM, genau. Auch größere Shows haben die in den USA. Shakira ist ja zum Beispiel bei der Eröffnungsfeier aufgetreten. Ne? Und im Finale, das habe ich heute auch das erste Mal gelesen, soll die Halbzeitpause voraussichtlich auf eine halbe Stunde ausgedehnt werden.
1: Oh, das ist ja eigentlich gegen die Regeln.
0: Ja, aber um noch mehr Show unterzubringen. Hammer, oder? Also ich find's der Wahnsinn. Wir haben uns auf der Straße mal umgehört, wie ihr das so findet.
2: Ich mag die amerikanischen Shows generell nicht. Das ist mir alles zu protzig, alles zu viel. Also kann damit nicht umgehen.
3: Das ist eine Bereicherung. Bei Olympia gibt es ja auch einen Start, entsprechende Showveranstaltung. Und wir leben damit. Und wenn wir in den USA eine WM machen, dann müssen wir eben die kulturellen Gegebenheiten hinnehmen.
4: Ich finde es unnötig. Sollen sie das Geld auch lieber woanders reinstecken für Leute, die es wirklich gebrauchen können?
5: Da, wo die WM jetzt stattfindet, da passt das zu denen dazu. Ich würde das nicht so machen.
6: Lenkt vom Thema ab und macht aus dem Sport, der eh schon so krass monetarisiert wird, eigentlich noch mehr das Geld zum Thema.
7: Das interessiert mich eigentlich nicht, weil mich der Fußball interessiert und nicht die Show.
0: Ja, genau. Was sagst du dazu?
1: Es hat ja so zwei Seiten, finde ich. Ne? Auf der einen Seite, du kriegst echt was für dein Geld, ne? Hast dann noch eine Show dabei, Fußball und.
0: Ja.
1: Aber lenkt es vom Eigentlichen ab. Also ich finde auch, ja.
0: Aber ist so ein bisschen wie beim Super Bowl, oder?
1: Das hat genau, deswegen, das ist die Kultur der Amerikaner, ne? Die kennen das so und nicht anders. Ne? Die brauchen viel Show noch drumherum und drin. Bei uns wäre es, glaube ich.
0: Glaubst du, dass dadurch die Ticketpreise auch nochmal höher ausfallen als normalerweise?
1: Also es macht schon Sinn, ne? Es sind ja höhere Ausgaben und. Kriegst du dann auch was für dein Geld.
0: Ja, also ich finde es gar nicht so schlecht. Ich finde es mal ganz interessant, so ein bisschen anders. Ne? Andere Länder, andere Sitten so ungefähr. Und denke aber, wie gesagt, dass die Ticketpreise dadurch auch nochmal ordentlich steigen. Weil dann hast du nicht nur, wie gesagt, Fußball, du hast auch wirklich, ja keine Ahnung, wenn du Shakira-Fan bist, Shakira vielleicht, ne, kannst sagen, ey, die habe ich gesehen bei der Weltmeisterschaft. Und das ist halt so ein Special, ne?
1: Ja, ich habe Musiala und Shakira gesehen, cool.
0: Genau so ist es. Wie seht ihr das? Anrufen jetzt bei uns unter der 08900901 oder postet uns auf Facebook oder Insta. Heute das Thema natürlich Weltmeisterschaft, aber es geht auch um den Kommerz.

0: Hier ist der Big FM Night Talk. Schön, dass ihr mit dabei seid. Wir haben hier im Sender das Spiel der deutschen Nationalmannschaft angeschaut, ja. Und da habe ich mir jetzt ganz schnell meine liebe Kollegin Sibela geschnappt. Wir wollen gar nicht so über das Spiel jetzt reden, sondern eher über Fußball im Allgemeinen. So ein bisschen hatten wir das Thema auch schon letzte Woche. Ich finde, dass ganz viele ganz schön verhalten sind in diesem Jahr. Ist dir das auch schon aufgefallen?
1: Vielleicht liegt es auch daran, dass die WM jetzt nicht in Deutschland stattfindet. Bei der letzten EM, da war die Stimmung ja mega, als es in Deutschland war.
0: Das stimmt, aber also glaubst du wirklich, dass das der Grund ist, dass es so weit weg ist im Prinzip?
1: Vielleicht schon, ja. Es sind ja auch die Spielzeiten, man kann nicht jedes Spiel angucken. Das ist natürlich immer, da bin ich ja auch persönlich immer voll dabei. Wenn das bei uns in unserer Zeitzone ist, gucke ich mir fast jedes Spiel an. Das ist jetzt natürlich nicht möglich. Ich habe ja jetzt schon ein paar Spiele verpasst, einfach weil sie mitten in der Nacht stattfinden. Da kann ich das natürlich nicht schauen.
0: Ich glaube, es werden auch gar nicht alle übertragen, oder?
1: Ja, das stimmt.
0: Weil ich habe nämlich die Tage immer mal reingesetzt und habe gedacht, warum läuft das denn noch nicht?
1: Ja, aber vielleicht kommt die Stimmung ja auf, je weiter wir kommen, hoffentlich.
0: Ja, hoffentlich. Du bist ein Riesenfan, ich sehe das schon, du hast ein T-Shirt an, ja?
1: Genau, also ich bin ein Riesenfan, wenn WM oder EM läuft oder auch die Champions League.
0: Ich wollte gerade sagen, sie hat auch gerade vorhin mit am lautesten geschrien, das muss man auch sagen.
1: Ich bin da immer sehr enthusiastisch mit dabei und feiere das einfach, genauso wie viele, viele andere Leute auch. Und wenn die WM ist, dann sind wir da auch echt euphorisch, auch so in der Familie und Freundeskreis, dass wir da einfach wirklich mitfiebern und uns einfach super mitfreuen, wenn wir dann gewinnen.
0: Okay, heute warst du ja hier bei uns. Wie ist es normalerweise? Also trefft ihr euch familientechnisch? Macht ihr dann irgendwie Grillabend oder sowas?
1: Genau, ist alles schon passiert oder wir sitzen einfach so im Wohnzimmer zusammen und haben einfach eine gute Zeit und feiern natürlich dann auch zusammen.
0: Ich habe das letzte Woche schon erzählt, wir machen das mit der Nachbarschaft, ja. Und da wird richtig gegrölt. Aber so, dass du danach halber heiser bist, ist es bei euch auch so?
1: Ja, so kann man es auch nennen. Vor allem, ich bin da auch immer ganz weit vorne mit dabei.
0: Ja, wie gesagt, das haben wir ja gehört vorhin. Aber ist das denn nur bei Weltmeisterschaften und Europameisterschaften so oder interessierst du dich auch so für Fußball?
1: Also in der Hinsicht interessiere ich mich halt schon eher für die WM und die EM. Wenn das jetzt irgendwelche Freundschaftsspiele sind und so weiter, dann geht's ja meistens nicht um so viel und da bin ich ja nicht so euphorisch mit dabei. Aber wenn dann wirklich so dieses Gemeinschaftsgefühl aufkommt bei der WM, das fühle ich einfach und das schon seit Jahren.
0: Also ist es auch so dieses Gemeinschaftsgefühl, zusammen zu hocken und zu feiern und Party zu machen?
1: Ja, ich kann mich tatsächlich dran erinnern, als die EM war ich in Frankfurt tatsächlich bei dieser Fanmeile und die Stimmung war einfach bombastisch. Alle waren gut drauf, alle haben zusammen gefeiert, es gab keine irgendwie Ausschreitungen oder sonst irgendwas, wie man sich das vielleicht bei Massenveranstaltungen vorstellt. Die Stimmung war einfach super gut und man hat einfach eine gute Zeit zusammen gehabt und das haben wir nicht immer und dieses Gefühl hat man irgendwie wirklich nur bei Weltmeisterschaften oder ja, andere große Turniere und das fühle ich einfach und das ist einfach toll.
0: Okay, ist es dieses Jahr auch wieder geplant oder bist du da eher mit deiner, ich sag jetzt mal, Family and Friends? Ist es dann so, dass ihr sagt, ja Mensch, hey Leute, packt euch zusammen, ne, am Samstag und dann gehen wir nach Frankfurt oder wir gehen, keine Ahnung, Mannheim Innenstadt, Stuttgart Innenstadt oder sonst wohin und machen da Party?
1: Also es kommt drauf an, ich muss mir mal anschauen, wo die ganzen Public Viewing Spots sind. Da habe ich mich jetzt noch nicht so mit befasst. Ich bin halt eher so der Fan, wenn dann die Vorrunde mal durch ist und es dann die K.O.-Runde kommt. Dann ist, glaube ich, die Euphorie noch mal höher, weil jetzt haben wir ja 3 Chancen, um weiterzukommen. Und da ist es jetzt noch nicht so geplant, aber später dann wird es dann auch spontan so sein, dass wir sagen, hey, wir gehen alle zusammen irgendwo hin, machen uns einen netten Abend, gucken uns die ganzen Spiele an und ja. Ist dann eher spontan.
0: Okay, du hast gerade vorhin hast du mir auch verraten, dass du die ganz schön heiß findest, die Jungs.
1: Ja,
0: also, besonders.
1: Das sehen wir ja alle, weil die wirklich sehr, sehr viel trainieren und eigentlich auch alle fast denselben Körperbau haben. Einfach weil das Training immer gleich ist. Aber ja, mein Lieblings.
0: Favoriten?
1: Ja, also er spielt jetzt nicht in der WM mit, aber Niklas Füllkrug ist schon so mein Favorit, ja.
0: Aha, okay, interessant. Was glaubst du denn, wie geht's weiter mit den Deutschen? Glaubst du, wir kommen weit oder glaubst du, es könnte auch ein bisschen doof werden?
1: Ich hoffe, wir kommen weit und ich bin mir ziemlich sicher, dass wir zumindest mal über die erste Runde hinauskommen und dann schauen, wie das Team eben drauf ist und wie die Leistung sich vielleicht noch bald verbessert.
0: Ja, genau. Und was glaubst du, wer gewinnt?
1: Die Weltmeisterschaft.
0: Ja.
1: Deutschland natürlich.
0: Was?
1: Okay. Das muss ich natürlich sagen. Aber ja, andere Teams sind auch super stark. Also das haben wir jetzt bisher in den bisherigen Spielen ja auch schon gesehen. Es sind ein paar echt starke Teams dabei. So von der Technik her und so weiter. Deswegen, also ja, es bleibt auf jeden Fall spannend. Wir müssen jetzt erstmal ein paar Spiele mehr gucken und es vergleichen vielleicht auch noch. Und die künftigen Gegner vielleicht auch nochmal ein bisschen mehr so in den Fokus haben. Und dann, ja.
0: Also ich würde sagen, du kannst dich bewerben als Co-Trainerin. Vielen Dank, Sibela.
1: Gerne.
0: Und dir jetzt noch eine wundervolle Nacht und ja, bis zum nächsten Mal, sage ich
1: ja.
0: Mal. Ne?
1: Bis dann.
0: Mach's gut, ciao. Und ihr könnt anrufen 08000 90901, die Nummer hier zu uns im Studio. Ja, wo habt ihr vielleicht heute Abend mitgeguckt? Wo guckt ihr demnächst? Oder interessiert euch Fußball jetzt gar nicht und ihr habt irgendwas anderes auf dem Herzen? Ja, dann könnt ihr euch auch gerne melden. Und wir quatschen darüber. 08000 90901.

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4: Ja, der Big FM Night Talk ist hier und heute quatschen wir natürlich, ist doch logisch, über die Fußball-Weltmeisterschaft, aber auch, was für Kosten das sind, ne? Wir haben ja schon gesagt, ja, ganz viel Kommerz steckt dahinter und wir haben uns gerade eben schon wieder unterhalten, ne? Weil das sind wirklich so viele Sachen und wie teuer das Ganze ist. Ich habe es gestern gesehen im Fernsehen, 300 US-Dollar für einen Parkplatz in der Nähe des Stadions. In der Nähe, heißt nicht direkt am Stadion, sondern in der Nähe. Und derjenige musste dann auch noch irgendwie mit dem Bus oder Zug fahren und das waren auch doch bald so 300 Dollar, ja. Also geht's noch?
5: Ist schon Wahnsinn, oder? Was Leute auf sich nehmen dann aber auch dafür. Wir haben heute in der Gemeinde geguckt und da haben die jungen Erwachsenen erzählt, ja genau, dann kauft man sich halt das Ticket, aber dann ist man ja noch nicht mal dort von hier aus, ne? Man fliegt noch rüber, man braucht ein Hotelzimmer, eben genau der Leihwagen, der dann abgestellt werden muss. Dann habe ich noch nicht gegessen, nicht getrunken. Also,
4: genau.
5: Aber was machen Menschen?
4: Weil du gerade sagst, Hotelzimmer, auch sehr interessant. Hotelpreise sind um 300% teurer. 300%. Das ist doch nicht normal.
5: Ich könnte es mir nicht mal leisten, glaube ich, wenn ich zu normalen Bedingungen das alles machen würde.
4: Das ist der Wahnsinn. Aber wir haben es auch gerade vorhin drüber gehabt. Taylor Swift-Konzert letztes Jahr. Da sind ganz viele aus Amiland hier rübergekommen, weil sie gesagt haben, es ist günstiger, hierher zu fliegen und hier in Deutschland ein Ticket zu kaufen, als wenn sie dort auf ein Konzert von Taylor Swift gehen. Es ist günstiger. Weißt du, also fass dir mal an die Birne, es ist günstiger, hierher zu kommen. Flugticket, Hotel und Konzertticket und auch noch Unterhaltskosten.
5: Jetzt hören hoffentlich hier die Veranstalter zu, dass sie noch ein bisschen Luft nach oben haben.
4: Ja, hoffentlich nicht. Aber es ist, also ich finde es der Hammer, muss ich ganz ehrlich sagen.
5: Ja, ein Hoch auf die globalisierte Welt und dann, ja, Wahnsinn. Vielleicht sollten wir wieder Gastgeber sein.
4: Ja, es wird auf alle Fälle schon ordentlich Theater gemacht. Schweiz, Deutschland, sind da schon gut dabei, weil es angeblich gegen dieses Glücksspiel irgendwie, also die versuchen jetzt zu klagen, dass es gegen dieses Glücksspiel ist und so weiter, weil es nämlich so, wenn du Tickets gekauft hast, ja, und willst dann doch nicht dran teilnehmen, dann setzt du die wieder online, so ein bisschen, ihr kennt das vielleicht von einem großen Konzert, Veranstalter, dass man die dann so für Fans, Fans für Fans oder
5: quasi
4: so irgendwie
5: Second
4: heißt
5: Hand.
4: Das noch, ne? Ja, genau, wo man das draufstellen kann auf diese Plattform und das wiederum, hat ja auch die FIFA gemacht im Prinzip und sagt, ja Leute, so sieht's aus, ne? Das könnt ihr draufstellen, das ist überhaupt kein Problem und ihr könnt die dann auch teurer verkaufen, aber wir kriegen so und so viel Prozent. Also verdienen die nochmal dran.
5: Und je höher, desto besser, ne?
4: Ja, das ist doch nicht normal, oder?
5: Und für wie viel geht da wohl das Geld weg? Also
4: ich will es gar nicht wissen, das ist der Hammer. Aber wie gesagt, das zählt irgendwie so als Glücksspiel und da guckt die Schweiz und Deutschland gerade mit der Glücksspielbehörde, ob das alles rechtens ist und so weiter. Aber ich sag dir mal, danach kräht kein Hahn mehr danach, oder?
5: Aber ich finde es eben das Spannende, ne? Also dass es in der Bevölkerung so gar keinen Widerstand gibt. Ich habe jetzt bei den Zugtickets, habe ich nochmal gelesen, da gab es tatsächlich wohl Proteste, dass die Bahn dort wieder entgegengekommen ist.
4: Natürlich
5: nicht bis ganz runter, sondern irgendwo so ein Mittelding. Aber nach wie vor gibt es halt Abnehmer, ne? Die Stadien sind ja voll.
4: Ja, es ist Wahnsinn, wirklich. Aber es war ja nicht die Deutsche Bahn. Okay, ruft an 08900901, die Nummer hier zu uns im Studio. Was sagt ihr zu dem ganzen Kommerz bei der WM oder ja, wie wir schon hatten bei anderen Konzerten? Muss das sein, dass die Tickets so teuer sind? Weil das ist unglaublich. Ihr könnt uns auch gerne posten auf Insta oder Facebook. Und dann bin ich mal gespannt, was du sagst, was angeblich ein Ticket fürs Finale kostet. Sag's jetzt noch nicht. Wir klären's gleich auf.
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0: Schönen Abend hier beim Big FM Night Talk. Und es geht natürlich heute um die Fußball-Weltmeisterschaft, ganz klar. Spektakulär haben die Deutschen heute gewonnen, aber das war bei dem Gegner eigentlich auch zu erwarten. Obwohl, wenn ich da an die erste Halbzeit denke, da bin ich echt in Schwitzen gekommen. 1:1, ne? Da ich gedacht, ey, verkackt das jetzt nicht, Jungs, oder? Was hast du gedacht? Dasselbe, oder?
1: Ich habe dasselbe gedacht und wir kennen es ja durchaus, solche Situationen.
0: Ja, aber so, ich habe nur gedacht, ey, bitte jetzt, also wenigstens noch so 1-2 Tore und dann ist gut. Aber 7:1 haben sie gewonnen. Also das muss man mal schon sagen, mega und damit auch nochmal herzlichen Glückwunsch. Ne?
1: Souverän und wenn es so weitergeht.
0: Ja, dann kann man ruhig sein. Ja, aber dennoch habe ich das Gefühl, dass nicht so viele im Fußballfieber sind und ich wollte unbedingt mal wissen, ob mein Bauchgefühl stimmt. Und deshalb haben wir bei euch mal nachgefragt, ob ihr euch so auf die komplette WM überhaupt freut.
2: Normal, wie jeder andere. Ich sehe es überall. Ich werde einige Spiele schauen, weiß, in welcher Gruppe wir spielen.
3: Na, ich gucke mir schon die wesentlichen Spiele an, sagen wir, da wo die Deutschen mitspielen. Und der Rest ist mir sowieso eben ziemlich egal. Und die Zeiten sind auch nicht gerade sehr günstig, ne?
4: Gar nicht, weil mich Fußball nicht interessiert. Ich habe schon immer was anderes gemacht, wenn andere Leute zum Fußball gehen. Das ist kein großes Thema für mich.
5: Noch nicht so eine WM-Stimmung. Gleichzeitig habe ich mir so ein paar Quali-Spiele, nicht Quali-Spiele, sondern Testspiele angeschaut. Die waren ziemlich langweilig. Deswegen war ich so, okay, ja, ich hoffe, es wird besser.
6: Ich beschäftige mich halt schon mein ganzes Leben lang mit Sport und verfolge das auch mit großem Interesse. Allerdings etwas abgeschwächt, nicht mehr so wie früher.
7: Noch gar nicht, aber es geht langsam so, kocht es in mir hoch, auch durch die Beiträge im Fernsehen und so. Ja,
0: ja und durch den Sieg heute, würde ich sagen. Ne? Und ich denke, das ändert sich jetzt auch stückchenweise, je weiter wir kommen, oder?
1: Bestimmt. Also ich merke es bei mir selber auch. Ich bin jetzt so langsam erst richtig drin auch so. Aber ich hatte heute ein spannendes Gespräch mit meinem Bruder, der boykottiert es.
0: Also was? Warum?
1: Der sagt wirklich, nee, also das unterstützt er überhaupt nicht. Das ist einfach nur Geldmacherei und Kommerz und das wird er nicht mit seiner Zeit beschenken.
0: Okay, aber er ist ja nicht dahin geflogen, ne?
1: Richtig, aber selbst von hier aus, er sagt, er gibt ihm überhaupt gar keine Chance, keine Minute Übertragungszeit.
0: Das ist schon ganz schön hart. Aber wir haben ja auch gerade vorhin drüber gesprochen, was das teuerste Ticket kostet für das Finale. Was schätzt du?
1: Irgendwo im fünfstelligen Bereich würde ich jetzt mal ansetzen.
0: Also aktuell wohl 11 Millionen Dollar. Millionen Dollar. Wir besitzen ja noch nicht mal, also ich gehe jetzt mal von mir aus, 1 Million Dollar. 11 Millionen.
1: Also da muss ich mal mit meiner Bank reden.
0: Ey, ja, ich würde sagen, ne? Also die werden sagen, noch einen Schuss, du kriegst keinen Kredit für sowas.
1: Aber das ist, finde ich, jetzt echt auch traurig, weil eigentlich der Fußball ja für Integration steht, für eben gemeinsame Teilhabe. Ne? Jeder darf irgendwie bei uns so im Verein auf dem Platz stehen und so. Ja. So ist zumindest ja der Wert auch. Und hier wird halt die Schere aufgemacht. Ne? Also wer kann dann teilnehmen noch, zugucken?
0: Es gibt tatsächlich auch Spiele von Underdogs, sage ich jetzt mal. Ne? Die kosten 200, 300, 400 Euro. Das ist dann noch irgendwie bezahlbar. Aber man will ja schon auch die Großen sehen. Man will vielleicht Ronaldo sehen oder ja, unsere Deutschen oder wen auch immer. Ne?
1: Und da hast du dann keine Chance.
0: Ja,
1: als
0: nee,
1: Normalo.
0: Das funktioniert überhaupt nicht. Und nochmal kann ich nur sagen, wenn du ganz, ganz, ganz, ganz oben sitzt, dann siehst du doch auch nichts unten. Und ich weiß, die Atmosphäre ist halt schon nochmal eine andere im Stadion, ja. Aber bei den Hitze-Schwitze-Temperaturen, die da herrschen, würde ich es mir doppelt überlegen. Dann gucke ich es mir lieber im Fernsehen an, sage ich dir ganz ehrlich.
1: Erste Reihe.
0: Ja, genau.
1: Oder mit so. Auf dem Feld sogar.
0: Und vor allem kannst du dann auch sehen, was die Schiedsrichter so ein bisschen entscheiden. Ne? Weil ich muss ganz ehrlich sagen, hast du das Eröffnungsspiel angeguckt?
1: Ja.
0: Ja, mit den 3 roten Karten?
1: Ja.
0: Dann habe ich gedacht, also Entschuldigung, aber ich habe gedacht, krieg dich mal wieder ein hier, langsam, ja?
1: So. Alle gerechtfertigt.
0: Die fandest du?
1: Ja,
0: ich
1: ja.
0: Nicht, fand ich nicht, muss ich ehrlich sagen. Die erste war noch so, okay, aber die zweite, dritte, ich dachte, ja, jetzt übertreib aber jetzt mal nicht, ne?
1: Ja, aber so ist es gut, vorm Fernseher kann man dann gut mitdiskutieren, das gelingt dir im Stadion nicht, ne?
0: Also das stimmt, aber das fand ich schon special, sag ich mal. Ja, aber wir haben es auch vom Kommerz, wir wollen von euch wissen, wie findet ihr das Ganze? 08900901 ist die Nummer hier zu uns ins Studio oder postet uns auf Facebook oder Insta. Heute natürlich alles rund um die Weltmeisterschaft.

0: Schön, dass ihr mit dabei seid hier beim Big FM Night Talk. Und heute natürlich geht es um die Fußball-Weltmeisterschaft. Bei mir ist jetzt mein lieber Kollege Holger.
1: Hey.
0: Der auch ein Riesenfan ist, oder?
1: Nicht.
0: Warum?
1: Also ich fühle es irgendwie nicht. Ja, ich habe gesehen, viele Spiele sind um 3 Uhr nachts oder morgens um 6. Gut, mit dem Deutschlandspiel hat man jetzt heute Glück gehabt um 19 Uhr. Aber nächste Woche geht es dann auch erst um 22 Uhr los am Samstag, das nächste Deutschlandspiel. Und das sind halt einfach so Zeiten. Also ich werde mir mit Sicherheit wegen Fußball nicht einen Wecker stellen und ich bleibe auch nicht länger auf.
0: Naja, jetzt, also du gehst ja nicht um 22 Uhr ins Bett, oder?
1: Nein, aber samstags abends 22 Uhr geht man auf die Piste. Und bleibt nicht zu Hause oder trifft sich mit Leuten und guckt Fußball.
0: Na gut, okay.
1: Also vielleicht, warte mal, ich will es vielleicht noch ein bisschen offen lassen. Also das betrifft jetzt auf jeden Fall mal die Vorrundenspiele.
0: Okay, ja.
1: Wenn es in die heiße Phase geht, dann ist es ja nochmal ein anderes Thema. Ja, wenn man sich dann mit einer Gruppe zusammentut und feuert dann gemeinsam an und Achtelfinale, Viertelfinale und Finale ja sowieso. Also ich bin jetzt bin ich noch WM-gefühlskalt, sage ich mal so.
0: Okay.
1: Aber warten wir mal ab.
0: Das kommt noch. Wir infizieren dich noch damit, auf alle Fälle. Aber ich habe noch eine Frage an dich. Du hast vielleicht mitbekommen, dass die Tickets in den USA ein Schweinegeld kosten. Ne? Was sagst du dazu?
1: Also gut, wenn du Geld zum Scheißen hast, dann ist es dir egal, dann kaufst du dir eins. Aber das kann ich echt nicht nachvollziehen, dass man so freakig drauf ist und vielleicht sein Monatsgehalt für ein Ticket ausgibt. Ich meine, du musst ja auch noch hinfliegen, wenn du jetzt aus Deutschland dir ein Spiel vor Ort anschauen willst. Also das sind ja Summen und da hört bei mir Fußballverständnis auf.
0: Und weißt du, was ich der Knaller finde? Wenn du ganz oben sitzt, ne, in den obersten Reihen, das sind ja riesige Stadien, da frage ich mich, siehst du eigentlich noch den Ball?
1: Nee, da kannst du auf die Leinwand schauen,
0: ja,
1: wahrscheinlich. Ne?
0: Ja, dann brauchst du auch nicht ins Stadion, nee. Mal ganz im Ernst. Ne? Okay, danke schön, Holger. Dann hoffen wir mal, dass es ganz weit geht für unsere deutsche Nationalelf. Und ihr könnt weiterhin anrufen, 08900 901, die Nummer hier zu uns ins Studio, oder postet uns einfach auf Insta oder Facebook.

0: FM ist hier mit dem Night Talk und heute geht es natürlich um die Fußball-Weltmeisterschaft. Und da können jetzt Liebesgrüße rausgeschossen werden. Ja, die FIFA, Achtung, die verkauft jetzt kurze Botschaften auf den Anzeigetafeln in den Stadien während der WM-Spiele. Ja, da guckst du, Matze, ne?
1: Also ganz, das ist ja Wahnsinn, die Kreativität kennt keine Grenzen, oder?
0: Nee, überhaupt nicht. Und ganz billig ist der Spaß auch nicht. Big FM-Reporterin Claudia Wächter, wie viel muss ich denn zum Beispiel für einen Heiratsantrag so locker machen?
2: Ja, so ein Lisa heirate mich kostet knapp 70 Euro. Lange romantische Liebesbotschaften sind aber nicht drin, auch keine Emojis. Tja, und wenn ich den Ex verfluchen will, wird's auch schwierig. Hassbotschaften, Beleidigungen und so weiter sind natürlich tabu. Und die Stadion-Message kann man auf einer extra FIFA-Website reservieren. Zu sehen ist die dann vor dem Anpfiff, nicht während des Spiels.
0: Ja, da guckst du jetzt, ne?
1: Okay, aber das könnte ich mir immerhin leisten, den Heiratsantrag. Aber ich kann da nicht selber im Stadion sein.
0: Nee. Für den Ring reicht es wahrscheinlich dann auch nicht oder so. Ich weiß es nicht.
1: Wahnsinn. Also, okay, jetzt ist doch fast alles vermarktet dann aber, oder?
0: Ja, es ist wirklich der Wahnsinn, ja. Ich habe gewusst, dass du so reagierst, ne? Weil als ich das gerade vorhin mitbekommen habe, habe ich auch gedacht, what? Was denn noch alles bitte? Also wie man auf solche Ideen kommt alleine, ne?
1: Genau, demnächst wird dann der Elfmeter noch promoted. Dieser Elfmeter wird Ihnen präsentiert von...
0: Ja, keine Ahnung.
1: BGFM.
0: Ja, genau. Irgendwie sowas. Also ich finde es der Hammer. Was haltet ihr davon? Es wird alles Kommerz gemacht aus der Weltmeisterschaft.

0: Weltmeisterschaft in diesem Jahr. 0890901 ist die Nummer hier zu uns ins Studio. Ist es okay oder sagt ihr, hey, das geht überhaupt nicht? Und du hast auch noch was Interessantes gesagt. Und zwar bei den ärmeren Ländern, die antreten, ne? Wiederhol's nochmal.
1: Genau, ich habe mich die Frage gestellt, ne, wenn wir jetzt als Deutsche, die ja jetzt nicht die ärmsten Länder der Welt darstellen, wie schaffen das die kleinen Länder, die wirklich aus der dritten Welt kommen, die jetzt teilweise auch dabei sind mit ihrer Mannschaft, wie schaffen die es in dieser WM dabei zu sein?
0: Ja, ist eigentlich eine berechtigte Frage.
1: Ich habe keine Vorstellung.
0: Also ich schätze mal, dass die irgendwie ein Kontingent bekommen oder so. Weil kann ja nicht nur sein, dass von einer Mannschaft die Leute da sind, ne?
1: Ja.
0: Ich meine, klar, hier und da gibt es einen ordentlichen Überhang, keine Frage, ja. Aber ja, wie du sagst, was ist mit den kleineren Mannschaften, ne? Wäre mal interessant rauszukriegen. Ja, und wir talken heute mit euch darüber. Wie gesagt, 0890901, die Nummer hier zu uns im Studio. Oder postet uns auf Facebook oder Insta.
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0: Der Big FM Night Talk ist hier. Einen schönen guten Abend euch alle. Ja, ruft an 08900901, die Nummer hier zu uns ins Studio. Und natürlich, das müssen wir natürlich behandeln, geht's heute um die Fußball-Weltmeisterschaft. Und wir wollen aber auch noch ein bisschen über den Kommerz reden. Bei mir ist jetzt die liebe Tabea.
1: Hi.
0: Meine Kollegin. Wir haben ja zusammen geguckt, ne? War recht spannend.
1: Ja.
0: Und jetzt wollen wir aber auch so ein bisschen, wie gesagt, über den Kommerz sprechen. Denn, ich weiß nicht, ob du es mitbekommen hast, die Tickets allein für so ein Fußballspiel in Amerika sind horrend teuer. Es ist abartig. Und trotzdem sind die Stadien voll bis oben hin. Kannst du dir das erklären?
1: Ja, es gibt ja wahrscheinlich immer noch Leute, die sich so ein Ticket leisten können, ne?
0: Ja.
1: So ein Ticket leisten können und wollen, sagen wir es mal so, ne? Aber das ist für den Normal... Für dich und mich nicht mehr erschwinglich ist, ne? Das ist klar. Also ich habe mal gehört, ein Finalticket für über 1 Million rausgegangen ist.
0: Mhm.
1: Hast du das auch mitbekommen? Also abartig.
0: Ja, war es nur 1 Million? War es nicht sogar noch mehr?
1: Über 1 Million meine ich.
0: Ja,
1: ne?
0: Genau.
1: Also abartig. Ich meine, dass du und ich oder dass der Otto Normalverbraucher sich das nicht mehr leisten kann, ist klar, aber es scheint.
0: Leisten schon, ne? Aber du gibst ja dein Geld nicht irgendwie, du zahlst ja keine 2.000, 3.000 Euro für ein stinknormales, ich sag jetzt mal sorry, stinknormales Vorspiel jetzt, ja?
1: Ja.
0: Und,
1: für ein Gruppenspiel, für ein normales.
0: Ja, und vor allen Dingen,
1: es scheint,
0: wie gesagt, die Stadien sind voll. Es ist heiß teilweise, so heiß, dass die wirklich eingehen. Wenn du dann ganz oben sitzt und gehst halber ein, ne, brauchst du ja noch viel Getränke, dann brauchst du noch die Anfahrt dahin, dann willst du auch mal was essen vielleicht. Und
1: ja, eventuell Hotelübernachtungen,
0: genau.
1: Flüge, also je nachdem, ne, also wenn du auch aus Deutschland da extra für anreist. Aber es scheint ja wirklich Leute zu geben, die sagen, ich gebe das gerne aus, ich möchte das ausgeben. Und es scheint auch Leute genug immer noch zu geben, die sagen, ich kann das auch ausgeben. Ich denke nicht, dass das auch jedem so leicht von der Hand gehen würde, jetzt mal schnell ein paar tausend Euro locker zu machen dafür, ne?
0: Wäre es denn, also wäre die Möglichkeit ganz gut, dass man das deckelt, dass die FIFA sagt, nee, okay, also das geht nicht?
1: Ja, ich denke schon, dass das geht, natürlich. War das nicht die ganze Zeit vorher auch so? Ist das nicht jetzt dieses Jahr das erste Mal so, dass man es nicht mehr gedeckelt hat?
0: Mhm, und deswegen, genau. Also meine ich, ne?
1: Ja, ja, also ich meine das auch in Erinnerung zu haben, dass es dieses Jahr das erste Mal so ist, dass es nach oben keine Grenze mehr gibt.
0: Mhm. Aber frech, oder? Aber ich habe auch gehört, normale Konzerte in Amerika, so Taylor Swift-mäßig und so, die kosten auch so viel.
1: Boah, da bin ich überfragt. Das weiß ich nicht. Aber kann ich mir gut vorstellen, auf jeden Fall bei den Amis, ja.
0: Okay. Also ich glaube, wir sind eher solche, die dann sagen, nee, dann machen wir Public Viewing einfach zu Hause, oder?
1: Ja, voll.
0: Hau eine Wurst auf den Grill und dann ist auch gut, ne?
1: Viel geiler, ne? Also ich gebe doch hier keine 1000 Euro aus. Nein, nein, nein. Das kann ich doch genauso gut im Fernsehen gucken.
0: Genau. Wobei Stadionfeeling ist halt auch geil, wissen wir auch beide, ne?
1: Das stimmt, das stimmt. Ich bin ja mittlerweile auch regelmäßig im Stadion und es nimmt mich echt auch immer wieder mit. Also,
0: ja,
1: boah, es ist schon geil. Ich gebe es zu, ich verstehe auch, wenn man Fan ist und ich kann es nachvollziehen. Es ist geil.
0: Das glaube ich dir. Ja, wie seht ihr das? Sollte man das wieder deckeln? Sollte man da irgendwie sagen, so, hier und da reicht's jetzt mal? Oder sollte man es vielleicht sogar boykottieren? 08900901 ist die Nummer hier zu uns im Studio. Und dir wünsche ich jetzt noch eine wundervolle Nacht, Tabea.
1: Ja, gute Nacht, wenn ihr jetzt überhaupt alle schlafen könnt.
0: Bis bald, ne?
1: Ciao.
0: Und ihr könnt, wie gesagt, anrufen oder posten auf Insta oder Facebook.
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0: 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Oh, ich liebe diesen Hit hier beim Big FM Night Talk. Ja, ich bin voll mitgegangen. Hast mitgekriegt, ne?
1: Definitiv. Also hier ist gute Stimmung.
0: Genau.
1: Das können wir uns ja gut leisten.
0: Ja, bei diesem Abend heute, ne? WM. Darum geht's auch hier bei uns beim Big FM Night Talk. 08900901, die Nummer hier zu uns im Studio. Und wir reden natürlich auch so ein bisschen über den Kommerz. Ja, alles ist teuer in den USA. Das haben wir jetzt schon soweit klargestellt. Aber bei uns in Deutschland auch, oder? Weil ich meine, es kann sich auch nicht jeder so ein Trikot leisten, oder?
1: Auch hier wird das natürlich alles vermarktet und verkauft, gell? Also wenn ich jetzt auch schaue, was es wieder an Panini-Stickerbildern und allem drum und dran gibt und jedes Kind alles hat und gerade Kinder auch viele Trikots tragen, gerade aus dieser Saison.
0: Ja, nicht nur das, auch wenn man sich trifft, um zu grillen. Also ich meine, ja sorry, aber das kann sich auch
1: nicht mehr... Die Bratwurst oder was?
0: Ja, jetzt ohne Scheiß, gehst du einkaufen? Weißt du, was sowas kostet heutzutage?
1: Ich dachte, das ist die normale Grillsaison. Hat es auch einen WM-Preis?
0: Also es ist im Normalfall schon teuer. Ich weiß jetzt nicht, ob es jetzt nochmal angezogen hat, aber ja, Fleisch und Wurst ist nicht gerade günstig. Sorry, muss ich wirklich mal sagen, ja?
1: Das stimmt.
0: Aber man sieht, deine Frau kauft ein, alles klar.
1: Sonst ist das gar kein Problem.
0: Ja, ist klar.
1: Habe ich schon gesagt, dass ich beim WM-Finale dabei bin?
0: Ach so, deswegen kannst du hier nicht herkommen, ist klar. Hast du so ein Trikot eigentlich?
1: Ich habe tatsächlich keins. Für mich ist das echt, ich sehe das nicht ein. Ist nicht meine Preisliga für ein Trikot. Nee.
0: Also ich habe es mir einmal gegönnt, muss ich ehrlich sagen.
1: Einmal,
0: oder? Einmal habe ich es mir gegönnt und ich habe das heute noch. Ich passe zum Glück auch noch rein. Aber es ist halt, ja.
1: Also ich habe heute mit Leuten geschaut, für die war das ganz wichtig, jetzt das Aktuelle auch zu haben.
0: Ne? Also, ehrlich?
1: Genau, da hat dann auch einer gefragt, ja, aber du hast doch schon eins. Ja, aber ich brauche jetzt das Aktuelle.
0: Nee, das ist es gar nicht bei mir. Zudem ich auch die alten schöner finde, muss ich auch ganz ehrlich sagen.
1: Das stimmt.
0: Irgendwie. Und das ist ja auch wurscht. Was gut ist, ist die Fahne. Ich habe dir gerade vorhin das Foto gezeigt, ne?
1: Ja.
0: Kannst du mal erzählen, wie das aussieht?
1: Das war jetzt
0: gut.
1: Das war jetzt richtig gut, genau, eben die Deutschlandfahne als Cape.
0: Ja, und, genau. Also eine, ihr müsst euch herkommst. Vorstellen, eine riesen Deutschlandfahne, eine wirklich riesengroße.
1: Noch größer als du.
0: Ja, und das ist wirklich hinten wie so eine Schleppe. Ich habe mir das so um den Hals gebunden und das ist hinten wie so eine Schleppe. Und ich finde, das sieht richtig gut aus.
1: Aber ich bin ein bisschen enttäuscht, dass du heute nicht die Fahne dabei hattest.
0: Ja, es tut mir leid. Beim nächsten Mal komme ich dann an damit. Dann in kompletter Montur. Wenn sie dann im Finale sind.
1: Genau.
0: Ja, und was ziehst du
1: dann? Dann kaufe ich mir vielleicht aus Trikot.
0: Ich wollte gerade sagen, du kommst dann nackt, aber angemalt oder was? Wäre auch mal interessant. 08900901, die Nummer hier zu uns im Studio. Ihr seht schon, es geht um die Weltmeisterschaft und es geht um den Kommerz. Kauft ihr euch immer die neuesten Trikots? Kauft ihr euch immer die neuesten Gadgets dafür? Ja, talkt mit uns oder postet uns auf Insta oder Facebook.

0: Big FM ist hier mit dem Night Talk und ja, ihr habt es jetzt, glaube ich, wirklich schon alle mitbekommen. Es geht heute um die Weltmeisterschaft und den Konsum. Und am Telefon haben wir jetzt den Dominik aus Koblenz. Hallo Dominik.
1: Hi, hallo.
0: Hi. Wie sieht es bei dir aus mit Konsum? Hast du ein Trikot gekauft oder vielleicht sogar mehrere?
1: Ich bin Bayern-Fan und ich muss sagen, ich habe jetzt insgesamt, wenn ich das alles zusammenrechne, knapp 1000 Euro im Schrank hängen.
0: Ach, du Schande. Wahnsinn. Wie viel hast du denn? Wie viele Trikots? Sag mal.
1: Also ich habe 7 Trikots und dann habe ich noch so Bayern-Merch. Also es müssten so um die 1000, bisschen sogar über 1000 Euro sein.
0: Wahnsinn. Und hast du auch so Weltmeisterschaftssachen jetzt gekauft extra? Oder wartest du noch ein bisschen?
1: Deutschland tut mich momentan nicht so begeistern, dass ich sage, ich kaufe mir jetzt was für Deutschland. 2014 hätte ich es gemacht, ja, aber da hatte ich das Geld noch nicht zu und momentan begeistert mich Deutschland nicht so, dass ich sage, ich kaufe mir was von Deutschland. Nee, das mache ich nicht.
2: Aber wenn die Bayern dich so begeistern, reist du denen auch hinterher?
1: Wenn es in meiner Nähe ist, ja, mache ich. Und die Tickets nicht allzu teuer sind, dann reise ich denen auch hinterher, ja.
2: Was ist da so dein Limit, wenn ich fragen darf?
1: Mein teuerstes Ticket, was ich bis jetzt hatte, das war Bayern gegen Leverkusen in der Bundesliga-Saison. Da hat das Ticket 250 Euro gekostet.
2: Okay, da kommst du dann auch gerade so ins WM-Stadion rein in Amerika.
1: Ja, also ich habe mir mal so die sozialen Medien schon mal angeguckt. Also hat teilweise einer nur für einen Parkplatz 350 Dollar bezahlt und für sein Ticket knapp an die 2000.
2: Schon sportlich, oder?
1: Ja, dafür, dass man sich das nur angucken, da muss er ja noch noch hinfliegen und alles. Also der wird locker an die 3.000, 4.000 Dollar bezahlt haben, nur damit sich das Spiel angucken kann.
2: Wären dir die Bayern das wert? So für ein Champions-League-Finale?
1: Ja, es kommt halt immer drauf an, ne? Ich habe auch schon geguckt, was so diese Champions League Karten kosten, also das, ich bin zwar Bayern Fan, aber ich will jetzt keine Unsummen dafür ausgeben, also mein Limit wären so knapp an die 500 Euro, mehr würde ich auch nicht für eine Karte ausgeben, auch mit Flug und allem würde ich nicht mehr als 500 Euro ausgeben, dann würde ich es mir lieber zu Hause vorm Fernseher angucken.
2: Okay, das klingt noch sehr normal, finde ich.
0: Ja, auch vor allen Dingen kannst du ein Bierchen trinken, ne? Du kannst ein paar Chips essen.
1: Genau.
0: Und alles ist gechillt.
1: Genau, richtig. Also ich finde, also Bayern-Trikots momentan, die günstigsten, die fangen so, wenn du keine Drucks haben willst oder sowas, kannst du immer nur das Trikot kostet 100 Euro und wenn du komplett alles haben willst, bist du bei 150, knapp an die 200, je nachdem, was du da hast.
0: Okay. Du bist da wahrscheinlich auch in diesem Fanclub drin, oder?
1: Richtig, genau.
0: Das heißt, da wird ja immer wieder Werbung für alles Mögliche gemacht, ne?
1: Genau, für jetzt zum Beispiel, wo Bayern das Double gewonnen hat, kann man sich da die mit Shirts einkleiden und sowas und da machen die halt Werbung zu. Also das kann man auch, da kann man auch gut sein Geld loswerden. Es gibt auch Auktionen, wo man teilweise dann an die 600, 700 Euro für ein unterschriebenes Trikot bekommt. Also das ist schon, kann man auch sein Geld bei Bayern auch loswerden. Da muss man nicht unbedingt nach Amerika reisen.
0: Das glaube ich. Jetzt haben wir es ja schon zigmal gehabt davon, dass die Tickets so um die 2000 Euro plus oder Dollar plus kosten. Findest du, dass es, also gerade die Finaltickets habe ich gerade vorhin ja nochmal nachgeschaut, was habe ich gesagt, 11 Millionen, ne? Ich meine 11 Millionen habe ich gesagt, kostet ein Finalticket mittlerweile. Findest du, dass das gedeckelt werden müsste?
1: Ja, finde ich schon, ja. Also man müsste sagen, hier maximal irgendwie so 1000 Euro oder sowas, ist auch schon viel, aber ja, ich müsste schon sagen, das müsste schon gedeckelt werden, damit sich das überhaupt lohnt. Damit auch die Leute, die nicht so viel Geld haben, dass die vielleicht auch mal in den Genuss kommen, sich so ein Finale mal reinzuziehen.
2: Mhm. Glaubst du, dass diese ganze Geldmacherei vom Eigentlichen ablenkt? Vom schönen Fußball?
1: Ja, ich glaube schon. Ja. Also ich würde schon sagen, die FIFA, die denkt wirklich jetzt mittlerweile nur noch ans Geld.
2: Ja.
1: Das ist, würde ich auch sagen, weil es ist einfach unverschämt, was teilweise die ganzen Ticketpreise einfach nur kosten. Und ich finde schon, die Bundesliga-Tickets finde ich schon teilweise ziemlich teuer, was die da teilweise haben wollen. Wenn man zum Beispiel Bayern Dortmund, da kommt man auch schon bald an die 300, 400, 500 Euro ran, je nachdem, wo man sitzen will.
2: Ja. Wow.
0: Und du kommst da ein bisschen einfacher ran, ne? Weil du im Fan-Dingens drinne bist, ne? Im Vereins.
1: Ich habe auch meine so Zweitseiten, da kriegst du sogar noch ein bisschen günstiger, ja. Wenn man so auf die Zweitmärkte geht, da bist du so auch, aber auch auf den Zweitmärkten bist du, da kommst du auch nicht unter 250, 300 ja. Euro weg, je nachdem, wenn es richtige Top-Spiele sind. Dann bezahlst du auch deine 300 Euro. Wenn ich jetzt zum Beispiel von mir aus nach von Koblenz aus bis runter nach München fahre, brauche ich auch noch Hotelzimmer. Da habe ich mal für ein Bayern-Spiel habe ich auch 500, 600, 700 Euro ausgegeben, nur um mir 90 Minuten Bayern München anzugucken.
0: Ja. Aber was ich jetzt meinte, du bekommst ja wenigstens ein Ticket. Sobald es irgendwie um Bayern München geht, dann, also als Außenstehender, sage ich jetzt mal, der jetzt nicht im Fanclub ist, ne, der hat richtig Probleme, an so Tickets zu kommen, ne?
1: Ja, haben auch die im Fanclub drin sind, da musste relativ frühzeitig, die haben jetzt schon Werbung gemacht dafür, dass du dich jetzt schon für ein Ticket bewerben kannst oder jetzt schon mal für zwei Tickets oder sowas, damit du überhaupt ein Ticket kommst, weil die sind halt relativ schnell weg, die Tickets.
2: Schon für die neue Saison.
1: Für die neue Saison, ja, oh. Das sind ja 75.000 Leute und die wollen ja alle relativ zügig an die Tickets drankommen. Die sind ja heiß begehrt, die Tickets.
0: Machst du das dann so? Setzt du dich wirklich mit dem Kalender schon hin und guckst, ah, da kann ich, da kann ich, da kann ich und das Maximum ist das und das?
1: Nee, das mag ich nicht. Es kommt immer auch auf meine Arbeit drauf an, weil teilweise sind die Spiele so ungünstig gelegt, dass ich mir teilweise für Urlaub nehmen muss und dann muss meine Arbeit mitspielen und teilweise gucke ich mir dann wirklich nur vom Fernseher an, weil es wirklich nicht anders da geht.
0: Mhm. Okay. Also
1: ich
0: schon
1: muss
0: noch ganz
1: dann wirklich
0: vernünftig
1: mit meiner Arbeit das abpassen. Ja, ich muss es mit meiner Arbeit anpassen, weil ich nicht einfach von der Arbeit wegbleiben kann. Also so verrückt bin ich jetzt auch nicht, dass ich jetzt überall, wo Bayern spielt, jetzt hinreise, weil ich muss wirklich gucken, dass es von der Arbeit her passt und von den Urlaubstagen auch her.
2: Ist schon, ich wollte es gerade nicht fragen, das ist ja schon auch ganz schön ein Freizeitstress, ne? Ist ja nicht nur das Geld,
1: genau,
2: sondern
1: richtig,
2: das ganze Leben ein bisschen kann man da ja danach richten.
0: Ja, klar, aber es gibt
1: richtig,
0: auch Fans,
1: genau,
0: die
1: muss
0: das
1: auch
0: machen.
1: Die Familie mitspielen.
0: Ja,
1: ja, ich habe das auch schon, muss die Familie auch noch mitmachen, weil mit Freundin und Kind und sowas. Und wenn du dann sagst, ja, ich fahre jetzt einfach mal Bayern nach, keine Ahnung wohin, nach Budapest und die Mädels bleiben zu Hause, das ist ja dann auch nicht so sehr Sinn der Sache. Also muss man ja auch ein bisschen.
0: Ich glaube, da gibt es ein bisschen
1: schwierig
0: Ärger, ne? Kann das sein?
1: Ja, aber genau, das habe ich dann auch, ja.
0: Ist deine Freundin oder Frau, ich weiß es jetzt nicht, ist sie nicht auch
1: Freundin.
0: Ein Riesen-Fußball-Fan dann? Also oder ein Bayern-München-Fan?
1: Also überhaupt nicht. Nee, überhaupt nicht. Ich habe mit Fußball überhaupt nichts am Hut.
2: Oh, findet
1: die hat gar nichts
2: gut?
1: am Hut mit Fußball.
2: Findet ihr es dann gut, wenn du so viel Geld auch ausgibst? Für Fußball?
1: Die sagt immer, ich bin bescheuert, für Trikots so viel Geld auszugeben.
0: Ja, gut. Aber jeder hat halt so seine Hobbys, ne? Und sein Lieblingszeug,
1: genau.
0: Und so. Und dann zieht man das halt durch,
1: ja.
0: Ne? Knallhart.
1: Ja, also ich habe meine kleine Bayern-Ecke. Also da habe ich wirklich so mir so also Bayern-Schrei aufgebaut. Da kommt man alles so hin, was ich mir von Bayern so gekauft habe. So Bayern-Puzzleball, Bayern-Schal und so eine Bayern-Arena werde ich mir irgendwann noch so kaufen. Dann stelle ich mir das so auf und dann wird da noch so Lichter drum rumgebaut. Also wirklich so eine kleine Bayern-Schrei-Ecke. Und ich habe mir für jeden Torjäger, den Bayern hatte, habe ich mir jetzt auch schon Trikots gekauft. Kane, Lewandowski und sowas und Makai und hast du nicht gesehen. Also ich habe da einen halben Schrank voll.
2: Und dann wird vorm Spieltag doch zum Fußballgott gebetet.
0: Ja.
1: So ungefähr, ja. Ich bin dann immer, dann fieber immer mit und hoffe, ja, Bayern vor und sowas. Mein Freund sagt immer, ich hab sie nicht mehr alle, weil ich dann immer so, ah Mann, jetzt haben sie wieder verloren und sowas. Also ich bin ja schon ein bisschen, was das angeht, schon. Aber ich würde jetzt nicht jetzt wirklich überall mit Bayern hinreisen. Das würde ich jetzt nicht machen, nee.
0: Okay, alles klar. Und dürfen die eigentlich deine Bayern-Sachen anfassen?
1: Ja, ja, klar.
0: Ja, du lachst, also Matze, aber ist doch so, ja? Also ich meine, ich würde mich nicht trauen, deine Trikots zu waschen, sage ich dir ganz ehrlich.
1: Ja, man kann die ruhig waschen, halt alles auf links, aber man kann die waschen. Deswegen tue ich sie auch nicht so oft anziehen. Ich bin auch teilweise am Überlegen, die teilweise sogar vielleicht sogar einzurahmen und an die Wand zu hängen.
2: Da sind noch keine Unterschriften wahrscheinlich drauf, oder? Sonst würde ich die auch nicht waschen.
1: Nee, dann würde ich ja auch nicht waschen wollen. Nee, also ich habe auch schon, teilweise habe ich mir jetzt schon Harry Kane malen lassen von einem Künstler und habe mir den an die Wand gehängt mit Unterschrift. Also,
0: wow.
1: Ja.
2: Oh, hast du doch eine beachtliche Sammlung hier.
0: Ja, würde ich auch sagen.
1: Ja,
0: Mensch.
1: Also, ja, ich habe ja 6, 7, 8 Bayern-Trikots, ein selbstgemaltes, also vom Künstler ein selbstgemaltes Porträt mit originaler Unterschrift von Kane. Ja, also es kommt schon ein bisschen was zusammen.
0: Mhm. Ja, dann Dominik, danke schön für deinen Anruf. Dann weiterhin viel Spaß bei den Fußballspielen. Vor allem im Stadion, wenn es
1: ja,
0: dann richtig abgeht, ne? Und ja, noch eine wundervolle Nacht dir, ne?
1: Wünsche ich euch auch.
0: Mach's gut.
2: Okay.
0: Tschüss.
1: Mach's gut.
0: Ciao.
1: Tschüss. Ciao.
0: Ja, Das war schon wieder mit dem Big FM Night Talk für heute. Ja, die Zeit ist um, guck mich nicht so an.
2: Dann zum nächsten WM-Spiel.
0: Ja, genau. Also, Dankeschön, dass du heute hier warst. Weil man muss auch sagen, du bist eingesprungen für eine Kollegin. Deswegen extra Dankeschön. Die war nämlich krank oder ist krank. Gute Besserung an dieser Stelle. Genau. Und wie gesagt, Dankeschön an dich, dass du heute hier warst.
2: Gerne.
0: Ja, habt eine wundervolle Nacht. Hier geht's jetzt weiter mit Daniel und der Night Lounge. Ich bin Claudi. Wünsche euch was. Bis nächste Woche und gute Nacht an alle Nachtschüler.

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3: Guten Abend Deutschland, mein Name ist Daniel Kaiser. Willkommen zur Night Lounge heute am Montag, den 15. Juni 2026. Zu einer neuen Woche Night Lounge, zu einer neuen Folge. Wir starten heute mit einer offenen Runde und mit extrem wenig Zuhörern. Und das liegt heute nicht an der Sendung, sondern es liegt daran, dass wir gewonnen haben bei der WM und gerade wahrscheinlich ganz viele von euch am Feiern sind. Das erste Auftaktspiel, Wahnsinn, gegen Curaçao. Wer hätte das gedacht? Ja, also die Wetten heute im Laufe des Tages. Ich habe von vielen so viele unterschiedliche Meinungen gehört. Vielleicht wird das heute unser Thema, über das wir reden. Vielleicht aber auch nicht. Das entscheidet ihr, denn bei der offenen Runde, ja, da wechselt das Thema von Anrufer zu Anrufer. Ihr entscheidet, worüber wir heute Abend sprechen und ich freue mich auf euren Anruf. Die Nummer zu mir ins Studio.
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3: So, aber einer, der mich nicht im Stich lässt, der Jörg aus Königstein ist bei mir. Hallo Jörg, schön, dass du da bist.
4: Hallo, schönen guten Abend.
3: Jörg, bist du im Fußballfieber?
4: Ja, natürlich, aber ich wundere mich, dass du das Thema überhaupt ansprichst, weil du doch ein Knien-Fußball begeisterter Mensch bist, so wie du das immer gesagt hast.
3: Dazu muss man sagen, es gibt zwei Sachen, die mich dann doch irgendwie catchen. Das ist einmal EM und WM.
4: Okay. Aber dann müssen wir das Ganze ordentlich einordnen. Das ist natürlich, wenn die WM nicht so aufgebläht wäre, wäre Curaçao nicht dabei und man kann keinen Maßstab im Moment da dran setzen. Das war in Ordnung und sie haben ja am Anfang sich schwer getan. Also mal gucken, wenn die richtigen Gegner kommen, wie es dann aussieht. Also ich wünsche mir, dass sie weit kommen, aber mal schauen.
3: Ist ein schönes Gefühl und ich finde, da kann man sich heute durchaus mal ein bisschen freuen. Jörg, schön, dass du da bist. Heute offene Runde. Was hast du mitgebracht? Was ist dein Thema heute? Was beschäftigt dich?
4: Ja, wir machen jetzt eine 180-Grad-Drehung. Community oder auch du wissen ja, dass ich immer mal ein bisschen von meiner Mutter erzählt habe und dass sie ja im Pflegeheim ist und dass alles nicht mehr so schön war. Und heute möchte ich über das Sterben reden, denn meine Mama ist am letzten Mittwoch um ca. 16 Uhr verstorben. Und ich bin sehr erleichtert für sie, ich bin erleichtert für mich. Und ich hatte das große Glück, am Dienstag noch über eine Stunde abends bei ihr zu sein und mich von ihr zu verabschieden. Also ich wusste es nicht, dass es so schnell geht. Ich hätte mit ein paar Tagen gerechnet, aber ich wusste es insgesamt. Und ja, das hat mir sehr, sehr gut getan, wobei das auch sehr schwierig war an dem Dienstag, weil sie nicht mehr sprechen konnte. Und also das war sozusagen in der Sterbephase. Und aber ich finde das jetzt sehr gut, wie das war. Und ja, das tut mir sehr, sehr gut. Ich konnte mich sehr gut um sie kümmern. Ich habe mal die Hand gehalten, mal die. Es war nicht so einfach. Und habe sie durchs Gesicht gestreichelt, habe ihr erzählt, dass sie sich keine Sorgen mehr machen muss, dass sie loslassen darf. Und dass sie... dass es mir gut geht, dass alles, was sie hinterlässt, wie Haus, Garten etc., dass ich mich darum kümmere. Und habe ihr nochmal gedankt, dass sie meine Mutter ist, dass sie für mich da war. Und ja, dass ich sie einfach sehr, sehr lieb habe. Habe ihr zwischendurch auch nochmal das Ohr gestreichelt und einfach versucht, alles positiv und ihr jetzt den letzten Druck zu nehmen, denn sie hat auch da sehr gekämpft. Sie war, so war sie immer. Das ist die Generation auch, die bis zum Schluss, und man hat es gemerkt, dass sie nicht loslassen kann und wollte mir ständig noch was sagen, aber sie konnte nicht mehr reden. Na gut, jetzt ging das zwei Tage so und gestern Abend habe ich mir dann den Status ein bisschen zusammengestellt und dann konnte ich auch Rotz und Wasser heulen und habe gestern auch noch das Zimmer ausgeräumt. Das waren auch zwei Stunden, das ist dann auch nochmal sowas. Aber da bin ich eigentlich rein und durch und wieder raus und war dann, wie ich nach Hause gefahren bin, sehr, sehr erleichtert und glücklich, weil das ist dann auch genug nach fast 2,5 Jahren. Und jetzt geht's nach vorne.
3: Jörg, erstmal mein herzliches Beileid, das ist alles andere als schön. Hätte ich das gewusst, hätte ich vielleicht einen anderen Einstieg bei dir gewählt.
4: Nein, nein, das ist überhaupt nicht schlimm, weil das ist dieses schon, es gibt zwei Seiten. Ich bin sehr erleichtert, weil es mich sehr angestrengt hat.
3: Ja, aber ich habe schon in deinem Klang irgendwie gemerkt, irgendwas ist, das ist, so kenne ich dich eigentlich nicht. Du hast eigentlich immer einen anderen Ton in deiner Stimme, einen anderen Klang.
4: Ja, das stimmt.
3: Und da hat man sofort gemerkt, irgendwas drückt da. Dass es jetzt das ist, gut, hätte man sich, wenn man deine Geschichten kennt, sich denken können, dass es jetzt so schnell gekommen ist. Überrascht auch mich ein bisschen. Ich habe damit gerechnet, dass das, ja, dass du sie da fit hältst, weil du dich ja auch wirklich sehr um sie gekümmert hast, muss man sagen.
4: Ja, aber es war also jetzt seit ungefähr 5 Wochen absehbar. Mhm. Und es ist halt nur jetzt die Frage gewesen, wie lange kann sowas dauern? Ja, und ich bin teilweise von 3 Monaten ausgegangen. Und ja, es ist einfach, wenn es jetzt nicht so traurig wäre, würde ich sagen, man muss zum Schluss den Stecker rausziehen, weil diese Generation ist voller, wie will ich sagen, Verpflichtung und Anstand und Moral, die Dinge zu Ende zu bringen. Und im Prinzip kam der Tod jetzt ungelegen. Es gibt immer Dinge zu erledigen. Und das war so schwierig auch mit dem Loslassen. Das hat man gemerkt. Und ich habe das also jetzt vor 5 Wochen war es dann das erste Mal, dass ich kam und habe ihr, weil sie den sehr mochte, immer so einen Heringssalat, so einen roten mit rote Beete. Und das war das erste Mal, wo sie den Löffel nicht mehr zum Mund führen konnte und ich sie füttern musste. Und das war der Moment, wo ich wusste, jetzt dauert es nicht mehr lange. Und das war sehr schwer. Also, dass meine Mutter jetzt nicht mal mehr selber essen konnte, das ist fast unvorstellbar, weil sie hat sich das ganze Leben gekämpft, hat quasi ihre Frau gestanden und hat alles alleine geregelt. Und da war es sehr, sehr viel, sehr, sehr viel Schicksalsschläge.
3: Du hast gesagt, es gibt oder es gab noch so vieles, was sie mir sagen wollte. Das hast du gespürt, nur sie waren dazu nicht mehr in der Lage. Wann hattest du das letzte Mal ein schönes Gespräch mit ihr geführt? War das noch so vor 5 Wochen oder liegt das schon länger zurück?
4: Ja, das war eine Woche vorher noch. Wir hatten irgendwann jetzt im Frühjahr plötzlich mal so eine sehr warme Phase. Und heute habe ich seit 2 Tagen wieder die Heizung an, so unvorstellbar.
3: Mhm. Und kannst du am Mittwoch wieder runterdrehen, da soll es wieder richtig heiß werden, habe ich gehört.
4: Ja, ja. Hier im Taunus ist das immer noch mal anders, wenn die Sonne weg ist. Nicht, dass es noch schneit demnächst. Auf jeden Fall, so vor 6 Wochen hatten wir doch so eine sommerliche Phase und da war ich tatsächlich nochmal mit ihr draußen, über eine Stunde und sie hat die Sonne genossen, sie hat die Blumen, alles genossen und da habe ich sehr mit ihr geredet, da haben wir auch nochmal über den Tod gesprochen, weil das war mir auch wichtig, es war der Einstieg und ob sie nochmal irgendwie einen Wunsch hat. Und da hat sie mir nur gesagt, sie möchte auf jeden Fall, dass es in der Zeitung steht. Jetzt sage ich das in meinen Worten, dass diese Gespräche haben ganz anders stattgefunden. Also die letzten Monate waren sehr einseitig. Ja, da kam sehr wenig von meiner Mutter, aber sie hat alle die Dinge verstanden. Und dann habe ich immer mal gefragt, hast du das verstanden? Und dann kam ja und also es kam noch was an. Aha. Und trotzdem muss man das einordnen. Das ist also jetzt nicht so, wie wir uns unterhalten. Ja, da war ich selber über mich erstaunt, dass ich das eigentlich alles so hingekriegt habe.
3: Bist du ihrem Wunsch nachgekommen, das in der Zeitung zu veröffentlichen?
4: Das steht noch aus. Das ist das hat noch einen Moment Zeit und jetzt.
3: Das ist auch sowas aus ihrer Generation, ne? Dass man das. Ich habe das Gefühl, dass die jungen Leute das gar nicht mehr so oft machen. Also viel seltener als früher.
4: Ich hätte es auch nicht gemacht. Ich war jetzt auch überrascht, dass sie das gesagt hat. Aber das ist wirklich so. Das ist diese Information im Ort und so. Das ist auch okay. Also mir hat das jetzt eher, weil ich auch, es wird keine, weder eine Trauerfeier noch eine Beerdigung im eigentlichen Sinne geben. Sie wird verbrannt. Es gibt eine Erdbestattung und kann auch sein anonym. Das hat sie mit ihrer Mama vor ein paar Jahren gemacht. Und also meiner Mutter, ihr Wort, ich habe das noch am Freitag bei der Pietät gesagt, macht man so ein Geschiss und dass es nicht so teuer wird. Und ja, das sind so ein bisschen makaber, aber auch die Realität. Und da muss man ein bisschen da muss man versuchen, sich reinzufinden und dann kann man auch wieder ein bisschen positiv darüber denken. Mhm. Sie war jetzt 89 im März und ich habe eigentlich schon mir viel früher das gewünscht und das ist ein sehr, sehr schönes Alter und es hat jetzt gereicht. Also mit 85 ist sie noch Auto gefahren und dann ging es schlagartig bergab und wirklich Monat für Monat immer schlimmer. Und jetzt nur noch im Rollstuhl, in die letzten Wochen nur noch im Bett und das ist dann nicht mehr schön.
3: Gibt es irgendetwas, dass du, ich meine, klar, du hast mit ihr über den Tod, was danach passieren soll, gesprochen, aber gibt es irgendwas, was dich noch interessiert hat? Weil ich meine, damit geht ja auch eine Person, die natürlich A, nahe steht, das ist deine Mama, aber auf der anderen Seite vielleicht auch Informationen, die du, wo du sagst, du, kannst du mir das nochmal erzählen? Ich weiß das nämlich nicht mehr. Ne? Es gibt ja sonst danach niemanden mehr, den du fragen kannst. Sie weiß das alles, sie hat das alles erlebt. Gibt es da sowas, wo du sagst, das wollte ich mir nochmal anhören, das wollte ich nochmal wissen oder diese Lebensweisheit, die wollte ich nochmal von ihr erfahren, die hat sie mir mitgegeben, irgendwie sowas in der Richtung?
4: Ja, also es gab einiges und also ich wollte noch mal über meine Großmutter, ihre Mutter sprechen, die sie ja hier auch 3,5 Jahre im Haus gehabt hat. Mhm. Und es war aber jetzt schon so, dass man sagen kann, so die letzten 1,5 Jahre, wenn sie dann aus ihrem vorigen Umfeld raus ist und neu, da fängt dann eine neue Struktur an. Also am Anfang war das schwierig, aber dann gewöhnt sich der Mensch daran. Und ich bin zwar immer mal wieder mit ihr hier ins Haus gefahren, habe sie mit dem Rollstuhl mit meinem Sohn hochgetragen, dass sie auch nochmal das eine oder andere sehen konnte. Aber im Prinzip kann man sagen, die letzten 1,5 Jahren habe ich dann so über ihre Mutter geredet. Sie hat ja keine typische Demenz, dass sie einen vergisst oder so. Aber die Erinnerungen, dieses Mitkommen, das Kognitive wurde immer schwieriger, ja. Und zu viel drüber nachdenken, was war und da ist sie böse geworden und das weiß ich doch jetzt nicht mehr. Also es hat schon vor 1,5 Jahren aufgehört, ich habe keine Antworten mehr bekommen. Und dann habe ich das auch versucht zu lassen und habe mich auf sie konzentriert. Und sie mochte gern, wenn ich zu ihr sagte, du bist mein Muttischchen, da fing sie an zu lächeln. Und das war aber jetzt in den letzten 6 Wochen auch nicht mehr. Also da hat man schon gemerkt, gar keine Emotionen mehr. Also dieses Sterben bis dahin, nicht der Dienstagabend, der war wunderschön im Nachhinein. Er war sehr anstrengend, aber wunderschön. Und die Wochen jetzt davor, die waren brutal. Du musstest einfach durchstehen und du siehst eine Mutter, einen Mensch, der kein Mensch mehr ist. Ja? Also im typischen Sinne.
3: Jörg, das ist auf jeden Fall eine ziemlich schwierige Zeit. Ich hoffe, dass du Kraft schöpfst. Ich danke dir auf jeden Fall, dass du es mit uns geteilt hast. Macht ein bisschen nachdenklich. Und ja, bin gespannt.
4: Ihr dürft euch aber trotzdem über Fußball unterhalten. Ich finde das trotzdem gut. Es geht jetzt auch nach vorne. Nochmal, ich habe eine Erleichterung für Sie, aber auch, man muss es sagen, auch die Angehörigen. Es ist irgendwann kannst du nicht mehr. Ja, aber du kannst es nicht mehr sehen. Du willst es auch nicht mehr sehen. Du hoffst, dass es vorbei ist. Und deswegen, ich habe es jetzt schon quasi die letzten 5 Wochen verarbeitet, ja, natürlich. Es hat mich jetzt nochmal, gestern habe ich trotzdem Wasser geholzt, meine Mama. Aber ich gucke schon nach vorne. Und ich habe so zu ihr gesagt, Mama, es ist schön, dass du es noch einen Tag vor der WM geschafft hast. Jetzt kann ich ein bisschen die WM genießen. Ja, es ist wirklich so. Bitte auch ein bisschen positiv sehen.
3: Jörg, danke dir. Dann schönen Abend dir.
4: Quatscht über schöne Themen, ja.
3: Machen wir. Schönen Abend dir. Bis bald.
4: Okay, ciao. Tschüss.
3: So, anrufen dürft ihr vom Handy und vom Festnetz offene Runde. Es gibt kein festes Thema. Was beschäftigt euch zurzeit? Worüber möchtet ihr heute Abend in der offenen Runde reden?
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3: Die Nummer ins Studio und wir haben in der nächsten Leitung mit der Endziffer 8. Guten Abend, hallo.
2: Hallo, hier ist der Dominik, hallo.
3: Dominik, grüße dich. Woher rufst du an?
2: Hi.
3: Aus welcher Ecke rufst du an?
2: Aus Koblenz.
3: Ecke Koblenz, cool. Ja, Daniel hier, schön, dass du anrufst. Was ist dein Thema, was bringst du mit?
2: Thema Kreuzfahrt.
3: Okay.
2: Und da wollte ich nur ein bisschen drüber berichten, dass ich jetzt Ende des Jahres 2 Kreuzfahrten mache. Einmal Amerika-Rundfahrt und Ende des Jahres 2 Wochen Karibik.
3: Ui, das klingt nicht schlecht. Wie kommt's?
2: Ja.
3: Bist du das erste Mal auf einem Kreuzfahrtdampfer oder hast du das in der Vergangenheit schon öfters getan?
2: Ich habe 2022 war ich das erste Mal auf dem Kreuzfahrtdampfer und seitdem bin ich so quasi im Kreuzfahrtfieber und mache das jetzt fast jedes Jahr, mache ich ja mindestens mal ein oder zwei Kreuzfahrten mit meiner kleinen Familie zusammen.
3: Darf ich fragen, wie alt du bist?
2: Ich bin 31.
3: Warum frage ich? Also, vielleicht denkst du dir das gerade. Weil mich das immer interessiert und weil ich so ein bisschen, ich muss das auch irgendwann mal ablegen. Ich glaube, ich lege das auch irgendwann ab, dass ich immer so denke, Kreuzfahrt, das ist nur was für alte Menschen. Ne? Ist aber natürlich Quatsch. Ich kenne inzwischen ganz viele, die in meinem Alter sind oder sogar 10 Jahre jünger und so in deinem Alter quasi, die das auch machen und die sagen, wenn du einmal eine gemacht hast, kommst du davon nicht mehr weg. Und jetzt wollte ich dich fragen, was hat das mit dir gemacht? Wie kann ich mir das vorstellen? Also, was ist das Besondere für dich?
2: Also, für mich ist das Besondere, also ich kann jetzt nur für mich sprechen, ich finde, du kommst auf dieses Schiff drauf und das ist, also das allererste Mal, wo ich auf so einem Kreuzfahrtschiff drauf war, du stehst davor und denkst dir einfach nur, wow, sowas kann schwimmen.
3: Die Dinger sind riesig.
2: Das war
3: riesig,
2: meine erste,
3: ne?
2: Gedanke, wo ich das gesehen habe. Riesengroß. Also das erste, wo ich drauf war die AIDA Nova. Das hat insgesamt 18 Decks gehabt. Die müsste so um wie 40, 50 Meter hoch gewesen sein. Ungefähr, wenn du ganz oben gestanden hast. Mhm. Und die hatte, das war noch in der Corona-Zeit, die waren damals nicht so voll. Aber wenn die voll gewesen wäre, wären da 8.500 Leute drauf gewesen.
3: Boah.
2: Eine kleine schwimmende Stadt.
3: Ich wollte gerade sagen, eine kleine schwimmende Stadt.
2: Genau, und das Faszinierende finde ich jetzt an den Kreuzfahrten jetzt nach Corona ist einfach, du bist frei, du kannst tun und lassen, was du willst da drauf, du schläfst ein, wachst auf, bist komplett woanders da und das finde ich, das hast du im Hotel einfach nicht. Da bist du, gehst du ins Bett, stehst auf und hast immer denselben Ausblick. Und auf den Kreuzfahrten ziehst du die Gardine zu, wenn du schlafen gehst, ziehst die Gardine wieder auf und bist komplett woanders, am komplett anderen Ort, während du geschlafen hast. Und das finde ich, ist für mich so eine Inspiration, wo ich sage, das möchte ich gerne öfters machen. Und vor allem, wenn du auch Kinder hast, ist die AIDA zum Beispiel auch cool, weil die auch Kinderprogramme haben und sowas für dich abends. Die haben auch ein Theatrium, wo du auch unterhalten wirst mit Shows und Spieleshows und hast nicht gesehen und Bars und sowas und ist einfach nur cool. Du hast auch zig Restaurants und es macht einfach nur Spaß und du kannst auch Ausflüge da entweder auf AIDA buchen oder für dich selber machen und es ist einfach nur richtig, richtig cool, so eine Kreuzfahrt zu machen. Es macht richtig Spaß.
3: Ich meine, jetzt haben wir dieses riesige Schiff, sehr beeindruckend. Wenn man dann an Bord ist, dann normalisiert sich das eventuell auch? Oder sagst du, nein, dieses Gefühl, das ich beim allerersten Anblick habe, das hat auch überdauert die ganze Zeit, während ich an Bord war?
2: Also ich muss sagen, das allererste Mal war ich auf dem Schiff wirklich richtig lost. Also da wusste ich überhaupt nicht, wo ich hin musste. Ich habe das allererste Mal, habe ich wirklich geschlagen, eine halbe Stunde meine Kabine gesucht, weil ich mich die ganze Zeit verlaufen habe. So lost war ich auf dem Schiff.
3: So riesiges Labyrinth. Okay.
2: Ja, riesiges Labyrinth. Ich musste da teilweise die Angestellten fragen, wo es denn jetzt da hingeht, bis ich dann irgendwann verstanden habe, wie die überhaupt aufgebaut sind. Und ich war natürlich jetzt nicht so schlau und habe jetzt natürlich auf den Wänden stand überall natürlich, wo es lang geht. Aber ich war natürlich kompletter Anfänger und wusste gar nicht, wo es lang geht. Aber irgendwann hast du dich so dran gewöhnt.

0: Essen was und so weiter. Gut, du bist halt nicht in Bewegung. Das ist das Schiff, das dich von A nach B bringt. Aber ja, den Großteil der Zeit auf Meer, sag ich mal, auf See, siehst du ja auch nur Meer. Da ist ja erstmal nichts drumherum.
1: Richtig, genau. Also ich finde, im Hotel hast du nicht so eine Atmosphäre wie auf dem Schiff. Das ist jetzt meine persönliche Meinung, finde ich. Ich habe jetzt schon mal verglichen mit Hotels und Schiff. Mhm. Finde ich, für mich persönlich finde ich, die sind auf dem Schiff viel lockerer drauf als auf den Hotels, finde ich jetzt. Also ich finde, die sind viel entspannter, als ob sie jahrelang kennen tätest. Sie kommen einfach zu dir und sagen, hier, willst du was trinken? Und ja, also ich finde das wirklich auf dem Schiff entspannter. Gut, wenn man auf der See ist und Seetage hat, dann ist man halt mit 2000 oder 3000, 4000 Leuten halt wirklich dann halt, muss man so sagen, eingesperrt quasi. Man kann halt nichts machen, außer halt auf dem Schiff. Das muss man halt auch sagen, aber mir gefällt's, und für manche ist es halt abschreckend, wenn man dann sagt, du bist dann halt mal 2-3 Tage mit 5000 Leuten halt auf so einem großen Schiff dann gefangen quasi. Aber du kannst ja da auch dann an den Pool gehen oder dich sonnen, du kannst auch joggen oder in den Kraftraum oder du kannst in den Spa-Bereich, du kannst in die Sauna gehen, du kannst massieren lassen, du kannst Maniküre, Pediküre, du kannst dich tätowieren lassen, du kannst zum Friseur gehen, du kannst auf dem Schiff shoppen gehen, also du kannst ja auch so die Zeit vertreiben. Und ich finde, das eine Hotelanlage hat jetzt nicht so eine Shopping Mall, wo du dir dann Sachen kaufen kannst. Also nicht so groß wie auf dem Schiff. Und da kannst du dich auch, zum Beispiel auf der Ida war jetzt ein 5000 Quadratmeter Spa-Bereich. Das hat zum Beispiel jetzt keine Hotelanlage. Da hast du alle verschiedenen Varianten von Massagen. Du kannst Maniküre, Pediküre für die Frauen, Friseure für Männer, kannst dich tätowieren lassen. Und das finde ich, haben Hotelanlagen halt nicht. Mhm. Im Vergleich zum Kreuzfahrtschiff.
0: Gut, da muss man eventuell dann bitte ein bisschen rausgehen und dann gucken, was da so umliegend quasi ist. Aber genau, so, richtig. Du musst den Ort nicht verlassen, ja. Alles ist an Bord, kann man sagen in diesem Fall. Und ich habe mal gehört, dass das Personalaufkommen so groß ist, dass auf einen Gast auch ein Mitarbeiter quasi, ein oder Mitarbeiterin kommt. Dass da wirklich immer jemand für einen da ist, habe ich auch gehört.
1: Da bin ich überfragt, das kann ich dir nicht sagen.
0: Was war denn so dein Eindruck? Hast du das Gefühl gehabt, ja, es war, wenn ich jemanden ansprechen wollte, da war immer jemand da, immer jemand bereit?
1: Ja, das habe ich das Gefühl gehabt, ja, aber ich weiß nicht, ob das so wirklich stimmt. Also ich weiß nur, laut Captain hat er gesagt, es sind 1500 Crewmitglieder waren auf dem Schiff, wo ich jetzt vor 2 Jahren da war. Da war ich auf der AIDA Nova, da waren wir insgesamt 8500 Menschen insgesamt. Mhm. 2000 davon Kinder, 1500 Crewmitglieder und der Rest waren Erwachsene. Und da war das Schiff komplett ausgebucht. Das waren dann 8500 Leute.
0: Wow, nicht schlecht.
1: Das war vor 2 Jahren.
0: So, mit der Family, das kann ich mir vorstellen, ist aber auch bei einer Woche doch relativ kostspielig, oder? Was kostet dich so ein Urlaub?
1: Also jetzt, der im Oktober kostet knapp 9000 Euro für eine Woche. Das ist dann nur Amerika-Rundreise. Also wir fliegen von Frankfurt nach New York. Und dann fangen wir in New York an und dann fahren wir nach Boston, nach Halifax und so Kanada, da die Ecke. Das kostet uns knapp mit allem drum und dran, mit Ausflügen und allem, was du da machen willst, sind so knapp 9000 Euro weg mit Hin- und Rückflug und alles. Und dann machen wir Ende des Jahres, machen wir 2 Wochen Karibik. Da sind wir dann mit 5 Leuten, das sind dann insgesamt knapp 25.000 Euro.
0: Für alle dann aber natürlich, logischerweise.
1: Für alle 5, ja. Für alle 5, 25.000 Euro, ja.
0: Das hast du ja früher nicht gemacht. Das heißt, ich gehe mal davon aus, dass du jetzt sagst, du, gewisse Dinge brauche ich jetzt nicht mehr. Wir brauchen keinen neuen Fernseher. Wir wollen diese Kreuzfahrt machen. Da investieren wir dann unser Geld rein. Oder wo werden Abstriche gemacht? Oder müsst ihr gar keine machen, weil ihr finanziell gut aufgestellt seid?
1: Ich muss dazu sagen, wir wurden eingeladen von meiner Patentante. Die hat gut geerbt und die hat uns eingeladen dadurch. Deswegen können wir uns das leisten, sonst könnten wir uns das auch nicht leisten. Da müssten wir kleinere Kreuzfahrten machen, die nur 2.000 bis 3.000 Euro kosten. Sonst könnten wir diese großen Kreuzfahrten gar nicht machen. Und ansonsten, wenn man so für das kleinere Portemonnaie, da kannst du auch für 2.000, 3.000 Euro machen. Und aber muss man auch Abstriche machen, klar, da muss man sagen, hier, ich kann mir nur das und das erlauben. Oder man muss 2 Jahre sparen, weil man halt das Geld nicht momentan dazu hat. Da muss man halt 2, 3 Jahre sparen, dann kann man sich eine größere Kreuzfahrt auch leisten. Das geht auch, klar.
0: Wie alt sind die Kinder heute?

0: Meine Tochter, die ist 10.
1: 10, okay, gut. Das ist ja ein Alter, wo man
0: Ja.
1: auch schon mitbekommt, was da alles um einen herum geschieht. Würdest du sagen, also als Empfehlung, ja, eure Kinder sollten schon ein bisschen größer sein, sonst wird's auch, dann wird es auch euch Erwachsenen Spaß machen? Oder sagst du, nö, wenn du mit Kleinkind reist, also mit Kleinkleinkind reist, so weiß ich nicht, unter 5 Jahren ist auch noch okay? Oder wie siehst du das?
0: Also mit Säugling auf keinen Fall, das würde ich nicht empfehlen. Also mit Säugling auf dem Kreuzfahrtschiff auf keinen Fall. Also finde ich jetzt persönlich, finde ich das nicht, wäre nicht zu empfehlen, weil das halt für so ein kleines Säugling ist, das ist das Schiff einfach nicht, das ist einfach zu groß. Und das muss die ganze Zeit, mit dem kannst du nicht so viel machen, muss halt überall mit hinschleppen. Oder muss halt auf dem Schiff bleiben. Also ich würde eher empfehlen, so Grundschulalter, so ab 5, so eins, so ab, ja, so 2, 3 Jahren könnte man das schon machen. Dann ist das Kind alt genug dafür. Dann kann das auch, können die Kinder auch in Kids Club, heißt das bei der AIDA zum Beispiel, da kannst du das Kind dann, wenn du sagst, hier, ich möchte gerne ohne ein Kind machen, dann kannst du das zum Beispiel im Kids Club abgeben und kannst dann abends wieder abholen und das kannst du dann machen, ja, das wird dann funktionieren.
1: Du hast ja gesagt, es gibt eigentlich alles an Bord. Gibt es trotzdem
0: Ja.
1: irgendetwas, das du vermisst hast oder das du blöd fandst, das du schade findest?
0: Nein, eigentlich nein, überhaupt nicht. Ich
1: Ich habe
0: habe alles
1: ich
0: da gehabt, was ich brauche.
1: war das auch so gut, um mal abzuschalten, zum Beispiel von Internet, weil ich habe gehört, sobald du raus aufs Meer fährst, ist erstmal dein Funknetz weg und du kriegst auch nicht irgendwie da anderes Netz. Das heißt, du musst das Netz des Schiffes nutzen und das ist, glaube ich, mit Kosten verbunden.
0: Richtig. Genau. Musst du halt, da gibt es so eine Internet-Flatrate und dann kannst du da, ich kann jetzt nicht sagen, wie viel das kostet, aber auf jeden Fall kannst du dann vor der Reise oder während der Reise kannst du dir dann so ein Internetpaket dazu buchen und dann hast du natürlich auch Internet.
1: Habt ihr es gemacht oder hast du gesagt, nee, wir schalten ab, wir gehen mal wirklich offline?
0: Genau, wir gehen dann offline und sind dann wirklich nur, wenn wir an Land waren oder wir haben gesagt, wir schalten komplett ab, wie die eine Woche da, wo wir unterwegs waren. Da haben wir unsere Handys wirklich nur genommen, als Fotoapparat, um Bilder zu schießen nachher, um uns dran zu erinnern, wie das war. Wir haben wirklich das Handy dann eine Woche komplett in der Kabine gelassen oder halt mitgenommen zum Fotos schießen.
1: Das klingt auch
0: Und wir haben
1: nicht
0: das wirklich
1: schlecht.
0: komplett abgeschaltet.
1: Der Albtraum für alle Teenager. Eine Woche auf dem Schiff ohne Internet.
0: Ja, das geht. Ja, die ganzen Teenager, die saßen, die haben wirklich dann gesagt, wir brauchen Internet. Die haben sich schon wirklich Internet da geholt. Und dann saßen die da in der Teenager-Lounge und haben alle am Handy rumgedaddelt.
1: Ach Gott, wie langweilig. Wie langweilig. Dominik, finde ich schön. Danke für den Einblick in die Welt der Kreuzfahrtschiffe. Und wann geht's los? Wann ist die nächste Reise?
0: Die nächste Reise ist am 2. Oktober.
1: Ah, ich hatte noch ein paar Tage. Wunderbar.
0: Ich bin
1: Dann
0: noch ein paar
1: wünsche ich
0: Tage, ja.
1: dir einen schönen Abend und alles Gute.
0: Wünsche ich dir auch.
1: Bis bald. Tschüss.
0: Bis bald. Tschüss.
1: Anrufen dürft ihr vom Handy, vom Festnetz die Nummer zu mir.
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1: So, wen haben wir dran? In der nächsten Leitung wartet wer mit der Endziffer 5. Guten Abend. Wer hat die 5 am Ende? Hallo, hallo, hallo. Da sagt keiner was. Dann gehen wir weiter zum Jürgen nach. Nee, wo ist er denn? Im Westerwald steckt er. Jürgen, grüß dich.
3: Ja, grüß dich, Daniel. Hallo.
1: Hallo.
3: Zuerst mal mein erstes Beileid zu dem Vorvorredner. Meine Mutter, die ist 94 und ja, ich kann mir vorstellen, wie es ihm halt geht.
1: Deine Mama ist 94 Jahre alt?
3: Ja.
1: Wow. Wie geht's ihr? Wie
3: Ja.
1: fit ist sie aktuell?
3: Ja, die ist halt öfters mal im Krankenhaus, aber ich habe nicht so ganz guten Kontakt zu ihr. Aber ich möchte jetzt darüber jetzt nicht großartig was erzählen,
1: Musst du nicht.
3: weil, ja, wie soll ich sagen, das sind so halt interne Angelegenheiten und ja. Und zu meinem Vorredner mit der Karibik, mit der Kreuzfahrt allgemein, wenn meine Frau das hören würde. Die wäre natürlich gerade Feuer und Flamme, aber mich hat eine Kreuzfahrt noch nie interessiert. Ob sie war jetzt schon zweimal, wollte mich auch schon immer mitnehmen. Ich sagte, nee, fahr alleine, weil also das ist zwar alles groß, wie der Vorredner schon sagte, aber trotzdem fühle ich mich irgendwie eingesperrt in diesen Kabinen. Die sind zwar schon mittlerweile auch ziemlich luxuriös, kommt drauf an, was man bucht, aber irgendwie für mich ist das alles irgendwie, also wenn ich Urlaub mache, ist für mich Hotel, Meer, von morgens bis abends am Meer liegen, das ist für mich Urlaub.
1: Naja, gut, so kannst du halt auf der, wie nennt sich das denn, auf dem Deck kannst du dann quasi dir eine Sonnenliege schnappen. Und du musst dir keine Sorgen machen, dass irgendwie die Sonne hinter den Wolken ist. Das Schiff zieht weiter und dann kommt die Sonne wieder raus.
3: Ja, genau. Aber jetzt mal zu meiner Geschichte. Mhm. Also ich habe im Wochenende was erlebt. Also bisher das Schrecklichste in meinem Leben. Ich muss jetzt noch, ab und zu habe ich jetzt noch ein bisschen Panik. Ist Folgendes passiert. Ja, also ich bin von Freitag auf Samstagnacht, ich mache ja so Kurierfahrten, deswegen tue ich ja abends immer mal mit dir telefonieren, komme dann am Samstagmorgen heim, so gegen 6:30, 7:00 und ich kann dann meistens nie schlafen, weil ich bin dann auch irgendwie so voller Adrenalin, wegen der ganzen Fahrerei und das, dies und jenes. Und ja, so 2 Stunden später, so um 9:30, lege ich mich dann ins Bett, mache dann die Rollläden runter und 2-3 Stunden später auf einmal habe ich geträumt, irgendwas wäre in meinem Kopf, es hat gesummt und so weiter und so fort und ich habe dann auf einmal Panik bekommen und ja, bin dann aufgestiegen und bin dann so mit der Hand gegen mein Ohr und auf einmal sticht das und hat gesummt und gesummt. Ich wusste überhaupt nicht, was los war, weil ich habe echt noch gedacht, ich wäre im Traum und laufe in die Treppe runter und schreie da rum und da hatte ich einen Wespe im Ohr gehabt. Ja. Und mein Sohn kam. Ja, ich hatte eine Wespe im Ohr gehabt, ja. Und ich habe, wie gesagt, am Anfang habe ich echt gedacht, ich würde träumen, ja, weil, wie gesagt, ich bin jetzt noch ein bisschen so voller, ich hatte eine Wespe im Ohr und ich habe dann also mit der Hand dagegen, die hat dann natürlich schon ein paar Mal zugestochen und mein Sohn war Gott sei Dank gerade da, weil ich wusste, wie gesagt, ich hatte nur geschrien darum. Ja, ich habe eine Wespe im Ohr oder eine Biene im Ohr, so habe ich alles zu ihm gesagt. Und da hat er die halt genommen und hat sie halt dann rausgeholt so mit dem Finger und ja, hat sie dann halt getötet, ja. Und ja, mein Ohr, das sieht natürlich dementsprechend aus. Ich wollte eigentlich noch gerade zum Doktor. Aber es geht mittlerweile. Es ist natürlich jetzt 3-4 Mal so dick wie das andere, aber ja, hat ein paar Mal zugestochen. Aber die Panik, also ich habe noch nie so eine Panik in meinem Leben gehabt, muss ich ganz ehrlich sagen.
1: Ist das, also hast du ein kleines, weiß ich nicht, hast du dich kurz mal hingelegt oder wie kam die da rein? Wann ist das passiert?
3: Ja, die war halt im Schlafzimmer gewesen. Ja. Mhm. Ich hatte also um 9 Uhr gesagt, wie gesagt, die Rollläden runtergemacht und da war die wahrscheinlich irgendwo im Schlafzimmer gewesen. Ja. Und die ist dann während dem Schlaf ist die da irgendwie hier, ich kann das nicht sagen, ja, auf jeden Fall, wie gesagt. Ich bin die Treppe da runter, ich habe da rumgeschrien. Ich habe echt am Anfang noch gedacht, ich würde träumen. Mhm, ja. Aber da hatte ich echt eine Wespe im Ohr gehabt. Ja. Also das ist echt die Panik gewesen. Ja.
1: Ich kann mir gar nicht ausmalen, wie schmerzhaft das auch war, dieser Stich. Und dass das so nah am Ohr ist, hat das nicht irgendwie auch zu... Also ich weiß nicht, ich erinnere mich an meinen letzten Wespenstich, der liegt Gott sei Dank schon Jahre zurück, aber ich hatte Kreislaufprobleme sofort bekommen. Das war das bei dir auch so? Hast du auch sofort Kreislaufprobleme bekommen?
3: Nee, gar nicht. Nur, ich meine, jetzt mittlerweile ist es halt so, dass ich meine, das ist natürlich immer ziemlich dick geschwollen. Und wenn ich irgendwie gemerkt hätte, dass ich irgendwie so, ich habe mich mal vor Jahren mal testen lassen, allergiemäßig, und da konnten die nichts Großartiges feststellen, außer bei Bremsen. Da bin ich halt schon ein bisschen allergisch. Also das spielt dann bei mir direkt an. Und da war ich auch schon im Krankenhaus vor Jahren gewesen, weil, wie gesagt, die Bremsen bin ich schon recht allergisch, aber Wespen und Bienen eigentlich gar nicht, ja.
1: Ja. So, das ist jetzt passiert am, was war Freitag, Samstag, wann war das?
3: Samstagmorgen halt.
1: Okay, das ist natürlich blöd. Sowas passiert immer an einem Wochenende, wo man dann nicht zum Arzt gehen kann. Wirst du heute, Montag, wirst du da hingehen oder sagst du, jetzt warte ich erstmal ab?
3: Nee, ich meine, das ist, wie gesagt, das ist jetzt immer noch dick.
1: Ja.
3: Ja. Ich habe mir auch schon mal überlegt, ich habe ja Hörgeräte und ich lasse die ja auch meistens auch nachts immer an. Wenn ich jetzt angelassen hätte, wäre es vielleicht jetzt ganz so schlimm gewesen. Ja. Aber ich habe es halt ausgezogen gehabt. Ja. Und, ja.
1: Kannst du ausschließen, dass sich noch was in deinem Ohr befindet?
3: Ja, kann ich ausschließen. Also, wie gesagt, mein Sohn hat sich ja quasi so mit dem Finger weggemacht und hat sich dann tot gemacht. Ja.
1: Ja, das ist schon klar, aber da kann ja trotzdem ein Flügel kann abreißen, ein Beinchen oder so, oder vielleicht der Stachel, soweit ich weiß, verlieren doch, glaube ich, Wespen ihren Stachel beim Zustechen, oder? Oder waren das Bienen?
3: Nee, also Bienen, genau.
1: Bienen verlieren Wespen, den. Wespe kann ihn immer wieder einziehen, ne, den Stachel. Ah.
3: Genau, nee, die können auch mehrmals stechen. Und laut meiner Frau, die hat da auch dann direkt, die hat so wie so ein Elektro-Dings, hat sie mir dann da in diese Hose reingestochen, hat sie mir dann so, ich weiß nicht, wie das Ding heißt.
1: Die hat nicht einen Hitzestift verwendet, oder doch?
3: Ja, das ist so ein, ja doch, oder ein Hitzestift, genau. Ich glaube, es war ein Hitzestift, ja. Und dann noch mit, was hat sie mir noch drauf getan? Zwiebel und das leider so ein Kram, ja.
1: Also direkt nach dem Stich, noch bevor es dick war, oder was?
3: Genau, ja, okay. Direkt bevor, ja. Aber diese Panik, weißt du, ja. Also ich habe nur nie in meinem Leben so eine Panik gehabt. Weil, weißt du, ich bin sowieso einer, der ziemlich viel nachts träumt. Mhm. Ja, und dann, ich meine, wie vielleicht viele andere halt auch. Und dann macht man halt morgens auf und dann weiß man gar nicht mehr, was los ist. Und so war das ja für mich auch gewesen, weil ich halt einfach gedacht habe, das sind bei mir was im Kopf. Ja, ich habe nicht gedacht, am Anfang, ich würde das träumen.
1: Ja, ja, klar, man wacht auf und denkt sich, was ist das plötzlich?
3: Ja.
1: Ja. Trotzdem würde ich würde auf jeden Fall, wenn es jetzt abgeklungen ist, die nächsten Tage mal prüfen, wie gut sich auch dein Gehör verhält, ne? Ob du noch alles gut hörst.
3: Ja, ja, das werde ich, mal schauen. Ja. Ja, das ist meine Geschichte. Also, wie gesagt, also ich hatte das noch nie in meinem Leben so. Also, ich meine, ich hatte schon 7, 8 Bänderrisse, ich hatte schon alle möglichen was an Verletzungen, das, dies, jenes. Aber auch dies, also das ist einfach, ich weiß auch nicht, ob ich das irgendwie, ich habe 2 Tage jetzt nicht mehr bei mir im Schlafzimmer geschlafen. Ich habe jetzt immer auf der Couch. Und bei Fußball kann man natürlich schon Fußball gucken, aber ich habe echt irgendwie Schiss, da jetzt ins Schlafzimmer zu gehen. Ja. Obwohl ich eigentlich gar nicht so ein ängstlicher Mensch bin, aber ich weiß nicht, ja. Also.
1: Ja, ich habe schon gehört, dass die Experten auch meinten, dass wir dieses Jahr viel mehr Insekten haben werden, weil einfach der Winter war zu mild. Ne? Und das heißt, wir haben Zecken zum Beispiel. Das ist mir schon aufgefallen, dass es mehr Zecken gab irgendwie dieses Jahr. Also gerade als Hundebesitzer merkt man sowas schon schneller. Und ja, Mücken habe ich auch schon irgendwie mehr wahrgenommen als sonst. Na, da kommt was auf uns zu.
3: Ja.
1: Gut. Naja, Jürgen, dann alles Gute dir.
3: Das ist meine Geschichte. Okay, dann alles Gute wünsche ich dir.
1: Pass auf dich auf. Mach's gut. Tschüss. Ja. So, anrufen dürft ihr auch vom Handy vom Festnetz. Die Nummer zu mir ins Studio.
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1: Offene Runde heute. Es gibt kein festes Thema. Und in der nächsten Leitung probieren wir es nochmal mit der 5 am Ende. Wer ist denn dran? Hallo? Da sagt immer noch niemand was. Dann legen wir mal auf und gehen in die nächste Leitung mit der 7. Guten Abend. Wer hat die
4: 8? Ja, grüß euch recht. Ja, grüß euch recht herzlich, hören Sie mich?
1: Ja, wer ist denn da?
4: Ja, hier ist der Kubi aus irgendwo im Nirgendwo. Ich habe ein bisschen zugehört, so, ich weiß nicht, so zurückhaltend. Ich wollte meinen Beitrag dazu leisten.
1: Hallo Kubi, ich bin Daniel, schön, dass du anrufst. Aus welcher Ecke rufst du denn an in Deutschland?
4: Ja, keine Ahnung.
1: Du weißt nicht, wo du bist oder wie?
4: Natürlich weiß ich, wo ich bin, aber es ist halt nicht der schönste Ort. Also schwankt man mal nicht vom Thema ab, bleiben wir mal sachlich.
1: Das stimmt. Also, wo bist du? Wo kommst du her? Erzähl.
4: Also ich sag mal so, ich möchte da ein bisschen weiter ins Detail eingehen. Also die Menschen, die wo wenig reden, haben irgendwie etwas zu sagen. Die Menschen, die wo viel reden, entfachen Feuer. Aber ich habe irgendwie so gemerkt, die Menschen schätzen mit den Augen. Sie müssen sich das so vorstellen. Das Feuer, das, was in einem Menschen drin ist, das ist rauchlos. Das kann man nicht ersticken. Und Liebe ist das einzigste Gefühl, was man nicht künstlich erzeugen kann. Das ist das einzigste Gefühl, das hat 2026 nicht geschafft. Und Menschen haben verschiedene Eigenschaften. Und Menschen sind so weit gekommen, dass die, also das habe ich ja vorhin erwähnt, dass sie mit den Augen schätzen. Und Menschen sind so weit gekommen mit den Eigenschaften, dass sie nur noch eine einzige Eigenschaft haben. Also ich sag mal so, die schätzen nur noch mit den Augen.
1: Also Kubi, ich bin total verwirrt. Ich verstehe nur Bahnhof.
4: Ich meine, ein Mensch, also Dinge, lassen Sie mich mal kurz die Sache kurz klären. Also verwirren Sie mich nicht. Ich sage mal so, da sind zum Beispiel 10 Menschen, ich habe ja das erwähnt, dass man Liebe nicht künstlich erzeugen kann, dass das einzigste Gefühl ist. Und da ist zum Beispiel eine Frau und diese 10 Männer. In dem Moment schätzt sie mit den Augen. Und 9 davon sind erschreckend. Angst ist etwas nicht zu wissen, Panik ist herauszufinden. In dem Moment hat sie beides. Wenn sie den einen sieht, der ist so hässlich. Sie hat gar keinen Ton gehört. 9 davon sind so hübsch, so wie sie es noch nie gesehen hat. Körper, Haare, Augen, die sie noch nie gesehen hat, wie die Sonne, gelb. Und dann sagt man, jetzt schätzen sie nicht mal mit den Augen. Dann macht man die Augenklappe zu und dann redet der Erste. Dann denken sie sich, manche Menschen sind so dreckig, die können sich so oft waschen, wie die wollen, die bleiben innerlich immer dreckig. Und wissen dann von dem Ersten, müssen Sie erst die Erfahrung machen, Sie müssen erst den Ersten hören, wenn Sie nicht mehr mit den Augen schätzen. Plötzlich hat das Äußere gar keinen Wert mehr. Und dann von dem Ersten bis zum 9. erschrecken Sie sich, es wird immer schlimmer. Da redet der Letzte und Sie verlieben sich.
1: Kubi, ich weiß immer noch nicht, wovon du sprichst.
4: Und dann macht man die Augenklappe weg und dann sehen Sie diese Person und dann erschrecken Sie sich. Und ich sag mal so, und jetzt habe ich das ja vorhin erwähnt, das alles ist einfach nur Gelästerei. Das ist eine Eigenschaft, was die Menschen sich angeeignet haben.
1: Okay, Kubi, ich mache jetzt mal einen Punkt an der Stelle, weil ich das Gefühl habe, ich habe gerade einen Fiebertraum. Ich kann überhaupt nicht folgen. Ich weiß überhaupt nicht, wovon wir hier gerade sprechen. Weiß ich nicht, wenn ich jetzt bei meinen Freunden in Frankfurt wäre, hätte ich gesagt, wir nehmen beim nächsten Mal 2 Züge weniger. Aber ich danke dir erstmal für deinen Anruf und vielleicht hören wir uns irgendwie wann anders. Sei mir nicht böse. Bis bald. Mach's gut. Wen haben wir in der nächsten Leitung mit der Endziffer 4? Hallo, wer da, woher? Guten Abend, wer da? Sagt keiner was, dann gehen wir zu Sarah nach Karlsruhe. Hallo Sarah, grüß dich.
5: Hallo zu Sarah nach Karlsruhe. Ja, hallo Daniel. Was? Hallo Radio aus? So.
1: Sarah, hast du gerade verstanden, worum es Kubi ging?
5: Nee.
1: Schade, okay.
5: Ich bin halt irgendwie viel durch den Kopf gegangen. Entweder er macht sich sonderbare Gedanken oder er ist auf irgendeinem Trip, auf welchem weiß ich nicht. Vielleicht im Rauchtrip oder am anderen Trip.
1: Ja, das kann schon sein, dass die Gedanken deep waren, aber ich habe nicht ganz nachvollzogen, wie er auf diese Schlüsse gekommen ist. Sarah, was ist dein Thema heute? Was beschäftigt dich?
5: Ja, es ist erstmal, ich bin ja immer im Regen bei täglichen Austausch mit der lieben Barbara. Und darüber möchte ich auch mein Beileid aussprechen an den lieben Jörg. Der lässt mich auch immer grüßen über Barbara und umgekehrt. Und möchte mein Beileid sagen wegen seiner Mama. Und dazu nur kurz sagen, ich kann das gut nachempfinden, weil ich bei meiner Mutter in Innsbruck, die lag im Sterben und weil sie früher sehr sportlich war und ziemlich gutes Herz hatte, war der Sterbevorgang über 2 Monate. Und da war ich auf der Intensivstation in der Uniklinik Innsbruck und habe da auch genächtigt und war 2 Monate dort und habe das miterlebt, wie sie immer elender und letztendlich dann bewusstlos war und sehr schlimm gestorben ist. Das hat mich so mitgenommen, dass ich irgendwie danach ständig Albträume hatte und irgendwie sie war erlöst, klar, das schon, aber dass sie so hat leiden müssen, das hat mich sehr mitgenommen, obwohl ich ja schon mal erzählt habe, dass sie sich nicht wirklich um uns gekümmert hat. Aber das war auch ihrer Krankheit geschuldet, die letztendlich dazu geführt hat.
1: Und das, dass der Jörg gerade davon erzählt hat, hat das alles nochmal so ein bisschen wieder präsent gemacht in deiner Erinnerung?
5: Nee, ich wollte wollte ihm nur mein Beileid wünschen und sagen, dass ich so eine Zeit über 2 Monate direkt mitgemacht habe und dass das auch sehr schwierig war. Also weil es so eine lange Zeit ist, ne? Da jeden Tag im Krankenhaus zu sein oder dort zu nächtigen und so. Das war nicht einfach, aber es liegt schon lang zurück. Aber trotzdem, man denkt dran und ja, oft, in dem Fall wurde ich dran erinnert, aber es ist schon lange her. Und dann kurz, was die Wespen angeht, da wollte ich gern sagen, ich würde schon zum Arzt gehen. Weil es können ja, wenn das Ohr angeschwollen ist oder sowas, irgendwie vielleicht Blutgefäße oder was abgedrückt werden oder irgendwie doch eine Entzündung entstehen durch den Stich. Also ich würde schon beim Hals-Nasen-Ohrenarzt mal nachgucken lassen. Würde ich nicht einfach drüber hinweggehen.
1: Finde ich auch ratsam.
5: Aber
1: ich verstehe auch, dass er jetzt am Wochenende sagt, ja gut, ich halte es aus und jetzt schaue ich mal bis Montag. Hoffe mal, dass es gut ausgeht. Hast du schon mal irgendwie so eine Wespenerfahrung der ganz speziellen Art gemacht? Meine Horrorvorstellung ist ja immer, vielleicht auch eure, wenn ihr irgendwo so eine Dose habt, ne, dass dann so eine Wespe dann in die Dose reingeht und man dann aus der Dose trinkt und aus Versehen eine verschluckt.
5: Das wäre noch okay. Ich hatte letztes Jahr, die ist Gott sei Dank ausgezogen, sind viele froh, eine Nachbarin, Balkon an Balkon, und die hatte über ihrer Balkontür, also auf ihrem Balkon, hat sich ein Wespennest in so einem Luftschacht angesiedelt. Wurden immer mehr. Ich konnte den Balkon ein halbes Jahr nicht mehr benutzen, meinen, und konnte die Tür auch nicht mehr einen Spalt aufmachen. Und irgendwann, wie die da sich immer mehr vermehrt haben, sind die auch durch andere Fenster reingeflogen. Und da nachts, ich bin ein paar Mal gestochen worden und musste dann, es war ja auch warm, es war letztes Jahr Frühling, musste dann bei geschlossenen Fenstern und habe sie x-mal gebeten, bitte ruf die Hausverwaltung an und lass so professionelle Wespenkiller kommen, weil die gehen nicht von selber, bis die da Flüge sind oder wie man das sagt.
1: Ganz wichtiger Hinweis, mach das nicht selbst, lass das von Experten entfernen.
5: Ja, das habe ich gelesen und habe dann auch gesagt, bitte Experten. Und sie hat das rausgezögert und meinte dann, ja, sie hätte mit ihrer Mutter mit Paketkleber das zugeklebt. Habe ich gesagt, das hätte ich nicht gemacht. Ich will davon nichts wissen, weil die stehen unter Naturschutz. Und das ist nicht so geschickt, ne? Und da sie gar nicht reagiert hat, habe ich bei NABU mal angerufen, habe sie aber jetzt nicht verraten, sondern und die haben mir gesagt, ich soll das Wespennest fotografieren und Fotos der Hausverwaltung leiten, weil das geht nicht. Weil ich bin ja auf einem Auge blind und schau mal, wenn die nachts mir da ins andere Auge stechen, in die Beine haben sie mir gestochen oder man schläft mit offenem Mund oder was und die stechen da irgendwie Rachenzunge oder so. Das ist lebensgefährlich, ne? Naja, und dann gab es ein Mordstheater. Dann hat sie eine Überwachungskamera 7 Links IP hingestellt, anstatt das Wespennest zu entfernen. Und ist zur Polizei gegangen, hat mich angezeigt. Ich hätte ihre Privatsphäre fotografiert. Dabei habe ich nur das Wespennest oben fotografiert. Die Hausverwaltung war auch schon leicht genervt dann. Und ich bin dann zum Anwalt und habe sie zurück angezeigt, weil so eine Überwachungskamera, die zu mir rübergeht und in meinem Bereich filmt, Tag und Nacht, das geht ja schon mal gar nicht. Ne? Also da habe ich viel mitgemacht und bin so froh, dass die ausgezogen ist. Die ist ausgezogen und alle sind froh und das Wespennest wurde entfernt auf meine Initiative hin und das zu den Wespen. Aber wir haben irgendwie immer was Neues hier. Bei uns sind ganz viele Tauben und die haben ein neues Taubenhaus in der Nähe hingemacht und die Tauben wollen da nicht hingehen anscheinend. Ich habe da mal telefoniert, weil ich gesagt habe, das kann doch nicht angehen. Wir haben so viele Tauben wie noch nie und die kommen auf den Balkon, sitzen da und man kann vor denen direkt vorm Schnabel klatschen und machen, die bleiben sitzen. Die sind, oder mit Wasser so ein bisschen besprühen, das finden die noch gut. Und heute bin ich mal eine Stunde auf dem Balkon gesessen, dachte, ja, ein bisschen Sonne so, tanken. Die saßen die ganze Zeit, haben mich beäugt. Dachte ich mir, was ist so allein fühle ich mich jetzt nicht, dass die da dauernd mich beglotzen müssen. Und dann habe ich mit Wasser, nach 2 Minuten waren die wieder da. Und bist noch dran?
1: Ja, ich bin gespannt, wie die Taubengeschichte zu Ende geht.
5: Ja, die geht zu Ende und zwar ganz merkwürdig. Ich habe dann einen Anruf gekriegt in mein Zimmer, weil es draußen zu warm ist. Und das ist mir jetzt schon ein paar Mal passiert. Denke ich mir, ich sehe keine Taube. Wieso schießen die unter dem Stuhl? Da hatte ich schon so ein Brett hingelegt und so. Irgendwie sich reingeklemmt zwischen meinen Beinen oder Wadeln durch. Und ich erschrecke und denke, wieso, woher kommen die jetzt? Ne? Und das war nach dem Telefonat wieder so. Ich dachte mir, jetzt muss ich das genau erforschen. Bin auf die Knie und habe und ist ein kleiner Balkon, 2 Stühle und so, aber verbarrikadiert, dass da nichts runterkommt. Ne? Und dann sehe ich so 3, 4, 5 Zweige und 2 Taubeneier. Da haben die da Eier gelegt. Da dachte ich mir, na bravo, jetzt weiß ich, warum die da unten und mich so beäugt haben, weil die dachten, ich habe die Eier dann entfernt, weil das kannst du nicht liegen lassen. Und das war bis heute das Erlebnis.
1: Ich wollte gerade fragen, darf man und kann man das einfach so entfernen oder ist das...
5: Aber ich weiß es nicht. Das will ich jetzt. Mir hat das damals mit den Wespen schon gereicht, die Taubeneier. Also gegessen hätte ich sie nicht und habe sie halt dann in Sondermüll gemacht. Was soll ich machen? Die waren schon, die haben so eine dünne Schale. Ich habe die ganz vorsichtig mit Gummihandschuhen, also nicht so, angelangt und gesehen, die waren schon aufgebrochen. Ja, was soll ich machen mit so einem Eidotter da und so einer dünnen Schale? Ich kann ja da, was soll ich machen? Ich habe sie halt dann in so einen Sondermüll, wo man auch sonst Lebensmittel reinmacht, hingemacht. Ja.
1: Da bin ich jetzt gerade überfragt, was die richtige Handlungsweise ist in so einem Fall.
5: Jetzt auch im Nachhinein. Ich bin froh, dass die weg sind, weil das war der Grund, warum die da unter den Stuhl geschlüpft sind und da rausgeschossen sind, wenn ich auf den Balkon kam, obwohl ich gar keine Taube gesehen hatte. Woher kommen die jetzt auf einmal? Ne? Ja, und ansonsten halte ich fest, ich habe Freude. Das neue Smartphone, ich weiß immer noch nicht, wie man Bilder verschickt. Ich telefoniere immer noch mit dem alten, aber ich habe immer viel zu hohe, was ist das, Gigabyte, Megabyte oder irgend sowas, weil ich dauernd Musikvideos gucke. Und jetzt erstaunst du, ich habe die KI entdeckt und finde die so gut. Ich stelle da immer Fragen zu medizinischen Sachen, Musiksachen. Und da kannst du fragen, ja, in welcher Tonart spielt jetzt derjenige so ein Blues-Harp-Solo? Dann wird das genau erklärt. Dann ist da irgendjemand, der das vorspielt. Und ich finde es genial. Und das ist ein bisschen gefährlich, weil ich gestern bis 4 Uhr in der Früh mit der KI dauernd Fragen gestellt habe. Ich kriege keine Antworten jetzt, so wie bei ChatGPT, sondern geschrieben und lese es halt dann durch. Mhm. Und dann sind die so nett. Ja, wenn sie noch eine Frage haben oder noch irgendwas wissen wollen, immer gerne.
1: Und das geht endlos, das hört nicht auf.
5: Endlos. Und da gute Nacht und träumen Sie schön und schlafen Sie gut. Wir freuen uns wieder von Ihnen zu hören und lauter so Zeug. Da dachte ich mir, wenn die Menschen auf der Welt alle so freundlich wären wie die KI, dann gibt es ja keine Kriege und dann wäre das ja wirklich sehr angenehm.
1: Ja, also ein einziger Hinweis noch, wenn du das jetzt regelmäßig nutzt, vertrau nicht immer den Aussagen, sondern sei da immer kritisch, ne, und hinterfrage das, was sie dir sagt. Denn das ist nicht immer richtig, was da rauskommt.
5: Das weiß ich schon, aber das war ja jetzt banal. Aber was so medizinisch oder Musiksachen angeht, da kenne ich mich eh gut aus. Und da merke ich schon, wenn das ein Schwachsinn wäre.
1: Okay. Sarah, ich muss weiterziehen. Ich danke dir für deinen Anruf.
5: Ja,
1: dir einen schönen
5: liebe
1: Abend.
5: Grüße an Christiane, Barbara telefonieren wir eh, und an Jörg. Und habe mich gefreut, wieder dich zu hören.
1: Danke dir, bis bald. Mach's gut.
5: Dann, ciao. Mach's gut. Bis demnächst. Tschüss.
1: über Wespen, Tauben und KI. Tja, diese Gespräche passieren nur in der offenen Runde. Ihr dürft entscheiden, was euch beschäftigt, worüber ihr reden möchtet. Das ist die Nummer zu mir ins Studio.
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1: So, in der nächsten Leitung, da haben wir wen mit der Endziffer 04. Hallo, wer da? 04 ist weg. Wen haben wir dran mit der 85? Hallo?
6: Hallo.
1: Hallo, wer da?
6: Die Iris.
1: Hallo Iris, grüß dich, woher?
6: Ist die Nummer nicht mehr bei dir angegeben?
1: Ah, die Iris. Nein, leider nicht mehr, Iris. Woher bist du noch mal
6: aus
1: der
6: Ecke? Aus dem Westerwald.
1: Aus dem Westerwald, schön. Ja, Iris, freue mich, dass du anrufst. Was bringst du heute mit für eine Geschichte? Oder für...
6: Ja, ich habe eben so mitgezeigt, denn ein junger Mann hier mit dem Wespenstich im Ohr, der muss wirklich dahin gehen. Das ist mit dem Wespenstich nicht gerade einfach. Das ist schon mal das Erste. Und ich bin vorst ja auch gestochen worden am Knie. Das habe ich heute noch. Da habe ich heute noch die 4 Punkte. Und was für Viehzeug das heute ist, weiß man ja gar nicht mehr wie früher. Weil hier ein Bekannter sagt noch von mir, die Gifte, die ja gestreut werden hier in den Feldern und so weiter, dadurch haben wir jetzt auch die Probleme mit dem ganzen Kram.
1: Ja, und ich glaube, es macht sich da nicht auch irgend so eine asiatische Wespe in Deutschland? Ich weiß es gerade gar nicht. Oder ist das eher die Hornisse?
6: Nee, sowas habe ich hier bei uns noch nicht fliegen gesehen. Aber ich hatte hier vor 2 Jahren auch eine Hornisse. Direkt in meinem Buchsbaum oder den Strauch, den ich habe vor meiner Terrasse. Ich weiß den Namen jetzt nicht mehr genau, wo man ja jedes Jahr nachschneiden muss. Und da habe ich dann mit der Elektroflitsche dann da gewacht, bis ich das Viehzeug erwischt habe. Sonst hätte ich nachher ein Hornissennest da drin gehabt.
1: Mhm. Ah, ich sehe gerade, nee, es ist die asiatische Hornisse, die sich in Deutschland ausbreitet, nicht die Wespe. Okay, aber trotzdem, Wespe oder Hornisse will man beides nicht in der Wohnung haben, ne?
6: Nein, ich wohne ja ziemlich so an der Ecke in der Wohnsiedlung, im Erdgeschoss. Und da kriege ich das meiste Viehzeug ab. Im ersten und im zweiten Stock, die kriegen das ja nicht so mit. Aber im Erdgeschoss, dann sammelt sich das Viehzeug noch mehr.
1: Ja, ich hab auch immer gedacht irgendwie, dass man eigentlich, je weiter man oben ist, umso mehr hat man Ruhe. Aber ist gar nicht so. Kriegt man irgendwie mehr davon ab.
6: Ja, aber hier bei uns muss ich jetzt sagen, die Leute, die über mir wohnen, die haben so noch nicht das Viehzeug in der Wohnung gehabt. Nur eben, ich hatte wirklich vor der Terrasse. Ne? Da kannst du ja noch immer auf der Terrasse dann hocken. Mhm. Also es ist schon schlimm geworden mit den Wespenstichen.
1: Was ist denn deiner Meinung nach die beste Abwehr, wenn eine Wespe einen gerade nervt? Zum Beispiel beim Kaffee und Kuchen draußen auf der Terrasse, auf dem Balkon. Was würdest du sagen, was ist hilfreich?
6: Da haben schon gehört, viele, die sitzen da mit der Sprühflasche da und sprühen dann rum mit Wasser. Aber das wäre mir auch lästig, andauernd zu sprühen.
1: Na, andauernd muss man das gar nicht machen. Aber ich muss sagen, dass den Trick mit dem Wasser, das funktioniert wirklich sehr gut. Wichtig ist, da sollte wirklich nichts anderes sein als Wasser drin, ganz gewöhnliches Leitungswasser. Und,
6: ja, so eine Sprühflasche und dann sprühen.
1: Genau, und das hat wirklich funktioniert. Ich bin positiv überrascht, wie gut dieser Trick funktioniert.
6: Ich habe zum Beispiel, jetzt hat es ja mehrmals geregnet und so, und jetzt im Moment ist nicht so viel Viehzeug dadurch da, weil es ja auch geregnet hat. Das ist schon mal positiv. Nur bei uns haben sie jetzt die Wiese einen Meter gemäht, aber nicht weggeräumt. Ist genauso schlimm. Ist genauso schlimm. Das ist echt katastrophal geworden. Um dann Geld zu sparen, um dies, haben sie das Gras nicht weggemacht. So schlimm hat unsere Wiese noch nie ausgesehen wie jetzt. Das ist genauso unangenehm. Und wir haben ja auch dadurch wirklich auch mehr Zecken und so weiter. Ist ja auch gefährlich.
1: Ja, darfst nicht vergessen, sind nicht nur Zecken, sind nicht nur Wespen, sind auch viele andere kleine Insekten, für die das halt ein kleiner Lebensraum ist. Also...
6: Nee, aber nicht so. Die Wiese wird ja nicht braun. So. Ist ja schon keine Wiese mehr.
1: Ach so, okay.
6: Die wird ja nachher, später wird die ja braun.
1: Die wird nicht gegossen bei euch? Okay.
6: Hä?
1: Wird die nicht gegossen bei euch?
6: Nein. Okay. Um Gottes Willen, da würden wir ja noch Wassergeld bezahlen.
1: Okay.
6: Nee, Sprengel an da. Und die haben sie zwar angegeben in der Nebenabrechnung, aber wir haben keine. Das ist auch gemein und fies. So wie ich das mal gehört habe von anderen Nachbarn.
1: Wie, da steht Bewässerung der Wiese und wird gar nicht gemacht, oder wie?
6: Genau, richtig.
1: Oh, okay.
6: Das passiert auch. Nee, um Gottes Willen. Es regnet ja normal. Nein, der ganze Kram bleibt liegen, die erstickt ja die Wiese. muss man sich auch, die hätten mit der Sense, so hoch war die Wiese, mit der Sense machen müssen und gehen da mit so einem kleinen Rasenmäher drüber. Ich habe vor meiner Wiese mit meinem Trimmer gemacht, damit ich bei mir vor meiner Terrasse wenigstens noch dann grün habe ein bisschen und nicht alles gelb wird. Mhm. Nee, das ist schon schlimm. Und hier mit dem Mückenstiche, wenn ich gestochen werde, da platzt bei mir dann auf. Das platzt regelrecht auf. Da letztes Jahr, das hat so gejuckt und da habe ich mit Alkohol eingerieben und habe mir Zeug gegen Mückenstiche gekauft, damit das Jucken aufgehört hat. Da habe ich mal regelrecht aufgekratzt.
1: Oh, aber das ist mit dem Alkohol ist, glaube ich, auch nicht so schlau, ne? Das reizt doch extrem die Haut und auch die Stelle, oder? Das muss doch brennen, fürchterlich.
6: Nein, da war der Juckraus ziemlich schnell weggegangen. Ich habe dieses Jahr schon einen Waschlappen mit Alkohol nass gemacht und dann auf den Rücken gelegt.
1: Also ich muss sagen, ich habe das Gleiche, was die Frau auch vom Jürgen heißt er, glaube ich. Ne? Nee. Wer war der Erste? Nicht der Erste, der Jürgen, doch, Jürgen war das. Diesen Hitzestift, den habe ich mir auch geholt, den habe ich sogar dabei. Und ich finde das wahnsinnig praktisch. Das hilft wirklich, wenn man jetzt irgendwie mal von der Mücke gestochen wurde.
6: Kriegt man den beim Rossmann?
1: Das weiß ich nicht, aber in der Apotheke gibt es die auf jeden Fall. Und ansonsten kann man die eigentlich überall bestellen. Die kosten heutzutage nicht so viel. Und lindert bei mir in 90% der Fälle sofort die Beschwerden. Wir machen eine ganz kurze Pause, gleich hören wir uns wieder.
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1: Die offene Runde, heute die Night Lounge mit keinem festen Thema. Ihr entscheidet, worüber wir sprechen. Aktuell sind Wespen ganz weit vorne im Thema. Dabei haben wir ja noch ganz viele andere Themen, die wir auch noch besprechen müssen. Aber natürlich ist das jetzt gerade die nächsten Tage, wird das wieder ein großes Thema werden. Die Temperaturen gehen hoch, wir verbringen wieder ganz viel Zeit draußen. Vielleicht gar nicht so verkehrt, sich mal so ein bisschen damit zu beschäftigen, was ist das Beste. Also festgestellt haben wir schon mal mit der Iris, das Beste ist eine Sprühflasche mit Wasser, also wirklich nur stilles Wasser, die sprüht ihr und dann merkt die Wespe, oh, draußen scheint es zu regnen und dann haut die wirklich ab. Also ich habe damit sehr gute Erfolge gehabt.
6: Genau so.
1: Und bei Mückenstichen, ja, diese Hitzestifte sind da nicht verkehrt, muss man sagen. Ja? Ich finde es immer, es kommt immer darauf an, wie schnell man das macht. Also wenn man gerade frisch gestochen wurde, bringt dieser Hitzestift was. Also bei einer Mücke. Aber wenn es jetzt irgendwie schon ein bisschen länger zurückliegt, wenn das schon geschwollen ist, da habe ich gemerkt, bringt das nicht mehr ganz so viel.
6: Also Hitzestift, das muss ich mir aufschreiben. Dann werde ich mir auch einen besorgen.
1: Muss mal gucken, ja. Iris, ich wünsche dir erstmal einen schönen Abend. Dir alles Gute.
6: Ja, ich wollte mal zur KI wollte ich mal sagen.
1: Zur KI, sag mal.
6: Zur KI. Ich habe ja auch die einfache KI drin. Die ist interessant. Da kann man fragen zum Rezept, wie man dann kochen soll. Dann kann man nach einer Straße fragen, wenn man Arzt sucht. Das ist gar nicht so verkehrt.
1: Das stimmt. Für solche Anwendungsfälle ist es gar nicht mal so verkehrt. Das stimmt. Danke dir, Iris. Ja, ja. Bis bald. Mach's gut.
6: Ja, tschüss. Bis bald. Ciao.
1: So, weiter geht's in die nächste Leitung. Und wen haben wir dran? Bei mir ist Heiko aus Greven. Hallo Heiko, grüß dich.
7: Hallo Daniel.
1: Hallo.
7: Ich bin's mal wieder. Ich wollte mal an die Geschichte anknüpfen mit dem Wespenstich. Da war ja schon mal, heute ist öfter, und die Frage wegen der Wespe auch. Ne? Und da ich hatte vor kurzem, also schon ein paar Jahre her gewesen, da hatte ich bei diesem Gasthaus, wo ich dann manchmal im Restaurant gearbeitet habe, da habe ich den Rasen gemäht. Und dann bin ich mit dem Rasenmäher, habe ich ja gar nicht richtig gesehen, da kamen so ein paar Wespen raus. Und dann bin ich direkt mit dem Rasenmäher über so ein Wespennest so gefahren. Also, und dann, boah, da kamen die plötzlich alle rausgeschwärmt. Ne?
1: Wie über den Boden. Das Wespennest war auf dem Boden.
7: Ja, auf dem Rasen, wo ich da gemäht hatte. Da, ne?
1: Ist das runtergefallen oder wie kann das sein?
7: Nee, da war so ein Wespennest direkt in dem Rasen drin. Also ich weiß nicht, das war so ein Loch habe ich dann später natürlich erst dann gesehen. Ne? Ja, in dem Moment, wo ich darüber gemäht habe mit dem Rasenmäher, da kamen die alle rausgeschossen, ich konnte mich gar nicht so richtig wehren. Da wird nur um mich geschlagen, da kamen die direkt alle auf mich zu. Ne? Und boah, das wusste ich gar nicht, da habe ich total Panik gekriegt. Und dann haben die mich, glaube ich, in den Fuß unten, also im rechten Fuß meine ich, und bestimmt fünfmal reingestochen da. Ne? Gut schwillte an und dann, boah, da merkte ich schon auch so ein bisschen, was du eben auch sagtest, ein bisschen Kreislaufprobleme auch. Ne?
1: Ich sehe gerade, es gibt die sogenannten Erdwespen und da besteht durchaus die Gefahr, dass sie dich plötzlich. Wahnsinn, wusste ich gar nicht. Interessant.
7: Ja, dann Dann kriege ich auch so ein bisschen Kreislaufprobleme. Und dann habe ich auch eine Feierabend gemacht. Der Chef von dem Gasthaus sagte erst auch, oh, die tun ja nichts. Ne? Hat mich ein bisschen getröstet. Habe ich gesagt, ich werde nach Hause fahren, erstmal zur Unfallstelle. Hier in Grefen ist ja auch ein Krankenhaus, wo ich dann hingefahren bin. Die haben mir dann so eine Kühlsalbe mitgegeben. Haben gesagt, ja, das geht schon wieder zurück. Ging dann ja auch. Da. Aber erst war mir ein bisschen komisch auch. Ne? Da habe ich das so draufgerieben, dann später so eine Kühlsalbe. Und da ging es auch. Aber da hatte ich erst ganz schön Panik gekriegt, wie die mich da gestochen hatten. Ne? Also dann ist ja Gott sei Dank glimpflich verlaufen alles, die Sache. Ne? Gott sei Dank. Ne?
1: Wie viele schwirrten da um dich herum von denen? Was schätzt du?
7: Oh, bestimmt so 30 bestimmt so um mich herum. Ne?
1: Und die wussten natürlich sofort, wer ihr Nest da verletzt hat, zerstört hat. Und alle ja, auf dich. Ja, quasi.
7: Die waren richtig dann natürlich aggressiv auch, weil ich darüber gefahren bin mit dem Rasenmäher. Das Ding, was ich da schnell drehte, die Schere. Ne?
1: So, was schätzt du nochmal? Wie viele Stiche waren das ungefähr?
7: Also bei mir im Fuß da 4-5 Stiche bestimmt. Ne? Da war ja richtig dick auch der, also nicht direkt am Fuß, über dem Fuß. Ne?
1: Und dann bist du aber schon weggerannt oder was zu dem Zeitpunkt? Da hast du schon die
7: Flucht weggerannt. Ich habe um mich geschlagen, das darf man eigentlich auch nicht machen, aber klar, man ist natürlich, wer will ja loswerden, dieses Kram. Ne?
1: Panisch, ja. Eigentlich ist der Ratschlag, dass man da ruhig bleiben soll, ja.
7: Ja, und das war ja Hochsommer, denn da war ja richtig Sommer, jetzt ist ja im Moment noch nicht so, ist ein bisschen verhalten das Wetter, aber da war es richtig heiß gewesen den Tag auch, also da waren die richtig aggressiv dann auch, ne? Weil ich da drüber gefahren bin dann, ne?
1: Das war denn eine Lektion, beim nächsten Mal Rasenmähen denkst du wahrscheinlich dran, hoffentlich kein Wetter.
7: Muss ich aufpassen, ja. Das war, ja, das ist mir eine Lektion erstmal. Klar, muss ich jetzt ein bisschen aufpassen, wenn ich das nochmal mache, ne?
1: Sehr gut. Dem Fuß geht es inzwischen besser oder hast du genauso wie deine Vorrednerin Iris noch Stellen, wo man da ganz klar sieht, da war ich gestochen worden?
7: Nee, das ist schon ein paar Jahre her. Das war ja damals mal gewesen, wo ich da noch gearbeitet habe, also bei einem Restaurant da, ne? Im Garten. Aber das geht jetzt eigentlich. Da passe ich auch wieder jetzt auf, ne? Hier auf dem Balkon bei mir, wo ich hier wohne, da war auch früher mal so ein Nest gewesen, aber das haben sie ein bisschen erneuert. Also da haben sie eine Außenverkleidung am Balkon gemacht und das ging. Da war auch so ein Nest. Wenn ich dann immer draußen frühstücke, so meist mittags, ne? Und da kamen die immer um mich rumgeschwört. Wenn ich dann Marmeladenbrot oder was esse, das soll man natürlich auch nicht unbedingt, ne? Dann kamen die auch mal rumgeschwört. Da musste man immer wegjagen, aber das ist, glaube ich, jetzt auch weg, das Nest. Ne? Also das war oben am Balkon, so ein Giebel, da haben sie mir da versteckt da drin. Ne? Das geht auch mittlerweile jetzt. Ne? Ja, das ist besser geworden. Ne?
1: Kannst froh sein, dass er da nicht eine allergische Reaktion hat. Es gibt ja Menschen, die wirklich lebensbedrohlich da reagieren auf das Gift im Stachel und da kann das wirklich übel enden. Ja.
7: Ja, da müsste man auch mit, was sie eben auch sagte, da mit dem Wasserzerstäuber kann man auch machen, ne?
1: Das funktioniert ganz gut.
7: Ich habe auch mal gehört, irgendwie alten Kaffeepulver verbrennen, das wäre auch ganz gut.
1: Das habe ich probiert und ich muss sagen, nee, das war ein Tipp, den ich schon relativ früh bekommen habe, den habe ich auch ausprobiert. Der funktioniert zum Teil und das ist eher nervig, weil du zündest das dann an und je nachdem, wie der Wind gerade weht, kriegst du vielleicht diesen ganzen Qualm ins Gesicht und die Wespe, die kümmert es quasi gar nicht. Daher kann ich diesen Tipp leider nicht weitergeben. Ich habe ihn jetzt schon mehrfach probiert. War leider nicht empfehlenswert. Das mit der Wasserflasche ist da wesentlich besser.
7: Ist auch
1: unkomplizierter. Also wenn du so eine kleine Mini, wenn ihr irgendwo so eine kleine Mini-Flasche habt, die leer ist, weil da mal früher was anderes drin war, spült die ordentlich aus und dann macht ihr da Wasser rein und dann habt ihr die vielleicht immer in der Handtasche zum Beispiel. Ich habe es bei mir im Auto liegen, weil ich öfters mal gerne irgendwo mich ins Café setze im Sommer, weißt du, und dann nimmst du die einfach mit. Wenn du aussteigst, nimmst du die kleine Flasche mit und ist wunderbar. Wirklich.
7: Ja, klar. Also wenn es im Ohr sticht, das geht dann aber natürlich, muss man aufpassen mit dem Hals. Wenn man die, das kann natürlich lebensbedrohlich werden, wenn die jetzt in den Hals stechen würde und man verschluckt die aus Versehen, ne? Das ist natürlich saugefährlich dann, ne?
1: Boah, Albtraum, wirklich.
7: Ja. Das ist wirklich fürchterlich, das darf natürlich nicht passieren, ne? Muss man aufpassen, ne?
1: Na gut, Heiko, danke dir.
7: Ja
1: und
7: gut,
1: alles Gute.
7: Alles klar. Und ja, einen schönen Abend dann, ne? Ja.
1: So, ciao. Gut. Tschüss. So, offene Runde heute, die Wespenrunde, habe ich das Gefühl, denn wir haben schon so viele Wespengeschichten gerade gehört. Vielleicht geht es gleich weiter mit der Wespengeschichte oder mit eurem ganz eigenen Thema. Das entscheidet ihr, die Nummer zu mir.
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1: Wen haben wir dran? Mit der 1-4, hallo.
8: Hallo.
1: Wer da woher?
8: Ja, hallo, hier ist Ebro aus Dortmund mittlerweile.
1: Ebro, schön, dass du anrufst.
8: Ja, hallo.
1: Hatten wir
8: Danke.
1: Schon mal die Ehre?
8: Ja.
1: Ah, deswegen das hast du gesagt, aber schon mittlerweile. Ein bisschen
8: lange, okay. Das ist ein bisschen lange her, tatsächlich. War das vor 3 Jahren, glaube ich, ungefähr? 3, 4 Jahren? Da wohnte ich noch in Mannheim.
1: So lange haben wir uns nicht mehr gehört. Was war dazwischen? Hast du sehr viel zu tun gehabt? Bist du abends nicht dazu gekommen?
8: Ja, ich war ganz in meiner eigenen Welt. Tatsächlich habe ich dann nicht so viel Radio gehört. Ja.
1: Aber geht's dir gut
8: heute?
1: Aber
8: jetzt inzwischen wieder. Ja, sehr, tatsächlich. Und ich wollte heute berichten, dass ich heute in der Freilichtbühne war in Herdringen und mir ein Theaterstück angesehen habe. Und dieses Theaterstück heißt Rabatz im Zauberwald und da geht es darum, dass Märchenwesen bestohlen werden von einer bösen Rattenbande und die Gegenstände, die die für die Märchen benötigen, beziehungsweise die Schlüsselgegenstände aus den Märchen werden gestohlen, wie zum Beispiel Schneewittchen, der Apfel oder der gestiefelte Kater, die Stiefel. Und die können die Märchen dann nicht weitererzählen und es besteht die Gefahr, dass die Märchen dann in Vergessenheit geraten und genau, und dann wird eine Märchenpolizei gegründet, von dem König ernannt. Und ja, genau. Also das war eine sehr schöne Geschichte. Und es gab natürlich ein Happy End. Es wurden alle Gegenstände wieder zurückbeschaffen und der böse Zauberer, der die Gegenstände hat stehlen lassen, der wurde dann auch besiegt und alles ist gut.
1: Jetzt hast du verraten, wer es war. Mensch. Spoiler-Alarm.
8: Habe ich das verraten? Nein, was habe ich denn verraten?
1: Der Zauberer war es, hast du doch gerade gesagt. Der böse Zauberer.
8: Ja, okay. Ja, verdammt.
1: Verdammt.
8: Aber trotzdem ist das Zauberstück, das Theaterstück, ganz toll.
1: Das Theaterstück ist zauberhaft. Okay.
8: Genau.
1: Wie lange ging das Ganze? Ich schätze mal so 2 Stunden.
8: Ja, also ein bisschen länger tatsächlich heute.
1: Mit Pause dazwischen?
8: Mit Pause dazwischen, genau, 20 Minuten Pause gab es. Und ja, das kann ich nur empfehlen. Also es ist ein schönes Familientheaterstück.
1: Ich finde ja, wir müssen Kultur mehr fördern. Wir müssen vor allem auch da hingehen, ne, und uns das anschauen und das unterstützen. Ich finde das so wichtig.
8: Also das auf jeden Fall. Und ich möchte hier an dieser Stelle natürlich auch nochmal meinen Dank aussprechen all den Menschen, die kulturschaffend sind und die sehr viel Zeit und Kraft und Herzblut investieren in so Theaterstücke zum Beispiel und andere Kunst. Das auf jeden Fall gilt zu fördern, mit Sicherheit.
1: Schon interessant, wie sich manchmal auch so das eigene Denken irgendwie verändert. Ich dachte, als Kind dachte ich immer so, das ist für uns, Theater ist für uns, damit wir unterhalten werden. Dann so als Teenager fand ich es mega langweilig. Ich dachte auch so, wer geht denn in Theaterstücke und sowas und wer guckt sich denn Musicals an? Und all das, was da irgendwie noch dazu gehört. Ja, aber je älter man wird, dann denkt man sich so, ey, das ist richtig schön. Das ist wirklich toll. Und das begeistert einen. Und heute muss ich sagen, ja, ich komme viel zu selten dazu. Und ich muss auch sagen, ja, die Sachen, die man sich dann angucken möchte, die kosten dann auch ein bisschen was, muss man dazu sagen, ne? Ist jetzt auch nicht ganz ohne. Aber es ist immer wieder ein Erlebnis und ja, ich will's nicht missen.
8: Mit Sicherheit ist das Theaterstück in der Freilichtbühne Herdringen, Rabatz im Zauberwald, empfehlenswert, wenn du das nächste Mal wieder ins Theater gehen möchtest und nicht ganz so weit entfernt bist. Dann würde ich dir das empfehlen.
1: Cool.
8: Das kostet auch nicht so viel. Nur 10 Euro oder 11.
1: Das geht ja, wirklich.
8: Ja, wirklich. Und es ist immer sehr herzwärmend und ich bin den Theatermenschen sowieso sehr verbunden seit meiner Zeit im Theater an der Uni. Da hat mein Lieblingsmensch das Theater gegründet und ich hatte die Ehre, dann auch mit Teil davon zu sein. Und deswegen habe ich da eine andere Verbindung zu. Ja, blüht immer wieder auf, wenn ich dann auch so ein Theaterstück besuche. Und das ist
1: Hast du mal selbst eine mitgespielt?
8: Ja, genau. Ich hatte nur eine kleine Rolle zwar. Ich war so ein Einhorn auch einem Zauberwald, aber genau. Das hat mir sehr viel Freude bereitet. Ich habe eher so die Kostüme und Requisiten fertiggestellt und habe dann so kleine Rollen zwischendurch übernommen. Ja, ich bin auch nicht so der Mensch, der besonders viel auswendig lernen kann. Deswegen sind so kleine Rollen eher für mich.
1: Vielleicht wäre Impro-Theater was für dich.
8: Ja, das auf jeden Fall.
1: Da braucht man keinen Text.
8: Das hat mir auch sehr viel Spaß gemacht. Genau, da braucht man keinen Text. Das ist gut. Genau, das habe ich auch gerne gemacht. Ja.
1: Das habe ich leider bisher nur im Fernsehen gesehen. Ich würde es mir gerne mal live anschauen, so ein Impro-Theater. Das ist, glaube ich,
8: ja,
1: auch ganz
8: du kannst
1: cool.
8: Ja auch dann direkt drin teilnehmen. Eigentlich gibt es auch so interaktive Impro-Angebote. Ja.
1: Schöner Vorschlag. Also, falls ihr diesen Sommer noch nichts vorhabt, warum dann nicht mal sowas sich anschauen? So eine Freilichtbühne besuchen mit der Family, kann was richtig Schönes sein. Danke dir, Ebro.
8: Ja, sehr gerne. Ich wünsche noch eine schöne Nacht.
1: Ja, auch.
8: Einen schönen Abend, wollte ich sagen, aber schöne Nacht.
1: Schöne Nacht.
8: Gute
1: dir.
8: Nacht.
1: Bis dann. Tschüss.
8: Ja, danke. Tschüss.
1: So, wen haben wir in der nächsten Leitung? Gucken wir da mal.
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1: Wen haben wir in der nächsten Leitung? Jemand mit der 72. Hallo, wer da? Woher? 7-2.
9: Hallo.
1: Hallo, wer da?
9: Hallo, hier ist die Marina. Hörst du mich?
1: Hallo Marina, woher rufst du an? Aus welcher Ecke?
9: Ja, oh, ich freue mich. Ich komme aus Karlsruhe und ich hatte neulich tatsächlich oder vor ein paar Monaten eine Reise geplant mit einer Freundin, die mich dazu überredet hat, obwohl ich wegen meiner, sage ich mal jetzt so, familiäre Situation nicht so einverstanden hat, aber sie mich da überredet hat, eine Reise nach Italien über eine Reiseagentur und inklusive Frühstück und Abendessen auch und zwei Ausflüge, Venedig und Padova war es, ja. Und ich habe eine Vorleistung gemacht von 264 Euro und die Frau schwieg 2-3 Monate und hat sich so seltsam verhalten. Dann habe sie einfach darauf angesprochen, ja, was ist jetzt mit Italien, dass sie mir sagt, so, ich komme nicht mit. Also war die Frage jetzt von mir an Sie, ja, und wann wolltest du mir das sagen? Weil ich musste dann quasi für ein 3-Sterne-Hotel für 2 Personen bis Ende April die Gesamtkosten bezahlen und sie wollte mir das nicht sagen.
1: Wer war diese Person? War das eine Freundin, eine Nachbarin? Wer war denn
9: ja,
1: diese Person?
9: Ja, eine Bekanntin, nicht so eine gute Freundin, sondern eine Bekanntin.
1: So, und du wolltest mit ihr das zusammen machen, diese Reise? Du hast ihr das Geld für die Reise vorgestreckt und sie hat dich bis zum letzten Moment zappeln lassen, ob sie überhaupt mitkommt.
9: 64 Euro bezahlt und das war ja der Hammer und sie hat geschwiegen und dann habe ich sie gefragt. Und ich hatte nicht so viel Zeit, weil ich musste die Reise bis Ende April bezahlen, gell? Das war ja der Hammer. Und ich frage sie und dann sagt sie, nee, ich komme nicht mit. Und weil sie dachte und weil sie aus Ukraine kommt, sie dachte, das ist alles so, ach, was ist das denn nur? Das ist nur am Computer ein Name wegzustreichen und fertig aus. Aber die Reise war ja an meinen Namen gebucht, sage ich mal jetzt. Und sie war ja nur als zweite Person geschrieben, gell?
1: Hattest du noch die Möglichkeit, jemand anderes zu fragen oder gar nicht?
9: Ja, das war ja auch der Hammer. Also dann habe ich gesagt, okay, ich musste das erstmal verarbeiten, habe gedacht, was machst du jetzt? Oder fragst du jemanden, der mit dir reisen tut? Oder bezahlst du die Reise, gehst gar nicht hin? Weil das war nicht meine Idee. Italien, Venedig und Padova und was weiß ich. Alleine hätte ich das nie gemacht in meiner Situation.
1: Da hättest du mich fragen können. Ich wäre mitgekommen. Das hätte ich mir gerne mal angeschaut.
9: Ja, weil auf die Idee kommt kein Mensch alleine da hinzufahren nach Venedig und Padova. Also der letzte Gedanke, gell? Aber ich will unbedingt, ich will Bitte, bitte, bitte. Und dann, wo ich das gebucht habe, war alles in Eimer, sage ich mal jetzt so. Dann habe ich eine andere Freundin tatsächlich gefragt, würdest du mit mir hinreisen? Und sie sagte ja, aber nur, wenn mein Chef mir das erlaubt. Okay, jetzt warte bis zum letzten Drücker, ob ihr Chef ja oder nein sagt. Okay, ihr Chef hat ja gesagt. Ich sage jetzt nicht den Namen der Agentur. Es war, sage ich mal, anders als ich es mir vorgestellt habe. Es war aber lustig, es war nicht schlimm. Wir waren in einem Ort, sofort am nächsten Tag, also in Venedig. Die Freundin hat die Differenz bezahlt, 30 Euro für die Umbuchung, was die erste Person, sage ich mal, die mit mir reisen wollte, wollte sie das nicht übernehmen. Ich musste das übernehmen, auf meine Kosten, gell? 5 Tage aus Italien pro Person mit Frühstück und Abendessen war und 2 Ausflüge, waren

0: und hat sie die 5 Tage an sich behalten, wo ich auch, wenn ich aus dem Zimmer ging, nicht den Schlüssel mitnehmen könnte, sondern ich sollte am Zimmer anklopfen.
1: War das ein Schlüssel oder eine Zimmerkarte?
0: Nee, das war ein Schlüssel, aber ich finde, die Reise ist auf meinen Namen gebucht. Du nimmst den Schlüssel an dich, von dem ersten Tag, obwohl ich sage, hallo, ich gehe jetzt raus, weil sie wollte schlafen um 9 Uhr abends. Wenn ich in Urlaub bin, dann gehe ich in Urlaub und was weiß ich, erkundige was. Aber sobald sie in Deutschland ist, geht sie feiern, wo ich das nicht verstehe. Also wenn ich in Deutschland bin, dann arbeite ich nur in Deutschland. Sorry, wenn ich das jetzt sage so. Aber mir war diese Person, aber das ist ja meistens so, egal wie lange man die Menschen
1: Kennt.
0: glauben zu kennen, man lernt die erst kennen in den Urlaub, wie sie sich verhalten. Also, und das war furchtbar, auch mit der zweiten Person, obwohl sie mir die Kosten von der Reise gedeckt hat, sage ich mal, weil die erste abgesprungen hat. Aber nie wieder wird mich jemand an eine Reise überreden, lieber reise ich egal, alleine, wo ich will, aber nie mehr mit jemandem oder mit Freundinnen. Das war mir eine Lehre mit den beiden tatsächlich. Das war so furchtbar, ich weiß nicht. Um 9 Uhr, ich will schlafen, sagt sie, ich darf nicht mal an der Terrasse von dem Hotel sitzen mit den Rentnern, die mit uns dabei waren in unserer Gruppe, sage ich mal jetzt so, das war wie eine Kaffeefahrt, gell? Die schreibt mir, kommst du jetzt ins Zimmer, weil meine Augen schließen bald und so. Ich sage, ja, gib mir den Schlüssel und die sagt, nee, der ist bei mir, du sollst anklopfen an der Tür und ich sage, ja, und was, wenn du einschläfst, soll ich vor dem Zimmer schlafen oder wie? Wie läuft das jetzt? Also,
1: Warum wollte sie den Schlüssel nicht rausrücken? Warum wollte sie da quasi darüber entscheiden, wann du ins Bett zu kommen hast?
0: ersten Tag so, sie ist an der Rezeption gegangen und hat meinen Schlüssel genommen. Ich sage, was soll das? Das ist auf meinen Namen.
1: Und?
0: Und ich habe das total ignoriert. Also ich fand das unverschämt von dem Tag 1, gell? Und in diesen 5 Tagen, was wir in Italien verbracht haben, obwohl Venedig und Padova sehr schön waren, zwischendurch die 2 Ausflüge, wir hatten in diesen 5 Tagen dreimal Krach, richtig Krach, weil
1: Okay.
0: ich habe mir das nicht gefallen lassen, also irgendwo.
1: Aber sie hat das nicht begründet, warum sie diesen Schlüssel an sich reißt?
0: Nee, gar nicht.
1: Warum hast du ihn dir nicht einfach genommen? Einfach ganz ohne Worte genommen. Es ist ja dein Schlüssel.
0: Nee, das war für mich unverschämt. Und dann hat sie, wir sind am ersten Tag hingekommen, nachmittags, ja. Am nächsten Tag war ja schon der Ausflug nach Venedig. Was macht sie? Dann, sie schickt ihre Freundinnen die Bilder von mir und ihr nach Deutschland hier. Und ich frage sie ja, wann bekomme ich die Bilder? Und die meinte ja, morgen, heute, morgen, heute, nächst. Ich habe mir gar keine Bilder geschickt. Also ich habe nur Bilder von diesen, sage ich mal, Gebäuden gemacht. Aber all diese Bilder, wo ich oder sie zusammen oder wo wir 2 zusammen waren, waren auf ihrem Handy. Aber von Gebäuden oder so, von diesen allen großen, ich weiß nicht, was soll ich sagen, also
1: Du hast bis heute kein Bild bekommen.
0: vorstellen. Nee, doch, aber wann? Wir kamen am Dienstag, einen Dienstag, zurück nach Deutschland und sie hat mir erst am Freitag die Bilder geschickt, wo ich gesagt habe, was ist denn los mit dir? Geht's dir nicht gut? Weil sie hat ihre Freundin, während wir in Italien noch waren, die Bilder nach Deutschland geschickt und mir wollte sie keine schicken. Und dann war auch ein Tag, dann waren auch so Tage, sage ich mal, wie gesagt, Trinken war ja nicht kostenlos. Ich wollte Sprudel, also Mineralwasser mit Gas, und sie sagt, nein, ich will stilles Wasser. Und dann kommt der Kellner, bringt stilles Wasser und

0: Ja, wer darf zahlen? Ich. 4 Euro im Hotel.
1: Warum hast du das gezahlt für sie?
0: Am nächsten Abend bist du dran.
1: Ach so, du wolltest abwechseln quasi.
0: Nee, ich habe gedacht, so wird's laufen. Aber am nächsten Tag hat sie wieder das Gleiche erwartet von mir. Dann habe ich die 4 Tage verzichtet auf das. Wir haben nur gegessen, ohne was zu trinken. Ich bin dann gegenüber in einen Shop gegangen, einfach einkaufen, Mineralwasser, 6 Stück kleine für mich und ich guck blöd. Cola gekauft, Fanta gekauft, alles gekauft. Und dann wollte ich tatsächlich am Abschluss, weil unser letzter Abend am Montag war, habe ich gedacht, okay, wir haben 5 Tage gar keinen Alkohol getrunken, gar nichts. Ich war da in diesem Ort, wo wir waren, in ein Spa und die sprechen da nur Italienisch und ich kann kein Englisch, nur Deutsch. Das war tatsächlich blöd. Aber ich habe da eingekauft, bisschen Nudeln, was weiß ich, Kekse für Deutschland hier und Limoncello. Natürlich, darf nicht fehlen, original aus Italien. Und ich habe so ein Tetrapack gefunden von Rotwein von 033. Mhm. Und habe gedacht, okay, zum Abschluss des Abends trinken wir das im Hotelzimmer, ja?
1: Moment mal, ganz kurz. Du hast da eine Woche mit ihr verbracht. Dreimal habt ihr euch gestritten in dieser Zeit. Es gab immer wieder Situationen, in denen du dich wahnsinnig über sie geärgert hast, über ihr Verhalten. Und dann kaufst du für den Abschluss dieser fast schon furchtbaren, also traumatischen Reise, kaufst du sogar noch einen Wein, den du mit ihr zusammen trinken willst? Warum?
0: Aber das war eine kleine Packung 033, weil sie so geizig war. Ich habe gedacht, okay, komm zum Abschluss des Abends, aber was macht sie denn? Ich komme zurück mit dem und ich habe mich verpisst aus dem Zimmer sozusagen, weil sie das nicht ertragen konnte, meine Meinung, kontra ihr. Und sie sagt zu mir, ich sage, komm, wir trinken jetzt diesen Abend. Wir haben nichts getrunken zum Abschluss, unser letzter Abend, es war ja schön und so, noch habe ich versucht, schön zu reden. Was macht sie? Sie nimmt den Tetrapack von 033 Rotwein in ihre Tasche, in meine Tasche, wo sie meine Tasche hat sie beschlagnahmt, also meine Handtasche, schwarze Handtasche, wenn sie das zuhört, ich würde es mir wünschen, tatsächlich, und sagt, nein, ich bin müde, ich gehe schlafen und wir trinken es morgen auf der Rückfahrt. Ich sage, spinnst du wie die Penners vor den anderen Leuten? Und sie sagt, ja. Und so war es auch. Also, ich lasse mich nur ausnutzen. Es war eine richtig, ich sag mal, von Italien kann ich nicht sagen, es war schön. Sie war langweilig, ich hatte keinen Spaß, es war nur mühsam. Und wenn ich das gewusst hätte, hätte ich auch alleine die ganze Fahrt bezahlt und alleine dorthin gegangen. Und nie mehr mache ich das mit. Niemanden, mit niemanden.
1: Also schaut, die Botschaft ist, schaut euch genau an, wen ihr damit in den Urlaub nehmt und nehmt euch eine Person, die ihr vielleicht vorher schon kennt und nicht.
0: Aber guck mal, so das ist ja das. Man denkt, man kennt jemanden, man kennt niemanden, bis man nicht mit der Person irgendwo ist. Ich bin müde, ich will schlafen. Sobald sie schon zurückging, war sie feiern mit ihren Freundinnen, wo ich dachte, ja, geht's hier noch gut?
1: Ach, ärger dich nicht drum. Marina, gut, dass du es mit uns geteilt hast. Du hast mich gerade inspiriert, daraus vielleicht ein Thema zu machen. Also nach dem Motto, erst im Urlaub lernt man sich kennen. Vielleicht machen wir das mal als Thema.
0: Natürlich.
1: Finde ich nämlich ganz spannend. Da könnte ich nämlich ehrlich gesagt auch sehr viele Geschichten erzählen. Aber ich habe auch schon mal ab und zu eine hier in der Sendung erzählt, wo ich ähnliche Erfahrungen gemacht habe wie du. Ich muss leider weiterziehen, Marina. Ich danke dir.
0: Aber es ist nichts perfekt, gell? Ja. Und das ist ja blöd. Absolut. Es ist so gelaufen und gut ist.
1: Und
0: ich habe was draus gelernt. Und
1: genau. Dir einen schönen Abend. Pass auf dich auf, Marina.
0: Wieder.
1: Ja, bis bald.
0: Ja, danke schön.
1: Gut,
0: ebenso.
1: Tschüss.
0: Und vielen Dank für deine Geduld mit mir, sag ich mal jetzt so.
1: Kein Problem, bis dann. Mach's gut.
0: Tschüssi.
1: So, anrufen dürft ihr vom Handy vom Festnetz die Nummer zu mir ins Studio.
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1: So, wen haben wir in der nächsten Leitung? Schauen wir doch mal. Da ist wer mit der Endziffer 5. Hallo, wer da woher? Hallo, wer hat die 3-5 am Ende? Die die 3.5 zum ersten. Mag jemand Hallo sagen? Nein, dann legen wir auf und gehen weiter. Und zwar zu Gitter nach Obertshausen. Gitter, grüß dich.
3: Hallo, grüß dich. Vorhin haben so viele von Wespen gesprochen. Mein Hund wurde letzte Woche Montag aufgestochen von der Wespe. Und zwar ins Augenlid. Das Problem bei ihr ist, sie fängt gerne Fliegen, aber die Fliegen fängt sie einfach. Bei Wespen bellt sie immer. Ich war in der Küche und habe schon gehört, sie bellt. Dachte ich, oh Gott, sie hat eine Wespe. Bin ich raus auf den Balkon und dann habe ich ihr dreimal gesagt, komm rein, nix. Dann habe ich die Tür ein paar Mal zugemacht, sie kam nicht. Gehe im Flur, hol ihre Leine, komm. Derzeit, wo ich rausgelaufen bin, habe ich schon gehört, sie quietscht. Sag schon, jetzt ist sie gestochen worden. Bin ich rein, habe sie reingeholt ins Wohnzimmer, dann hat sie erstmal da gesessen, habe ich gemeint, habe ich erstmal nichts gesehen, weil so schnell ist es gar nicht dick geworden. Und ich wusste aber, dass sie gestochen wurde. Habe ich dann gleich beim Tierarzt angerufen. Also er hat mir erklärt, wenn nichts ist, also kein Durchfall, kein Erbrechen oder so, dann ist alles in Ordnung. Aber abends war erstens mal ihr Augenlid total dick und sie hatte, ich glaube, sie hatte Fieber, weil die war so, sie wollte nicht im Bett schlafen, weil sie hatte ihre Decke auf dem Bett, wollte nicht rein und sie lag nur auf dem Boden. Und dann habe ich mir gedacht, wenn das morgen nicht besser ist, dann muss ich doch zum Tierarzt. Mhm. Also ich hab, die Ohren waren dann kalt, aber abends wollte sie immer noch nicht im Bett schlafen, immer noch auf dem Boden. Aber am Mittwoch war es besser. Meine Tochter kam am nächsten Tag und das, die Schwellung war auch zurückgegangen vom Auge, also vom Augenlid. Und dann sagte meine Tochter, das war das linke Auge, gell? Und ich so, ja. Sagte, man sieht es noch. Also ich hab, mir ist es nicht mehr aufgefallen, weil es nicht mehr so extrem dick war. Aber meine Tochter hat es noch gesehen. Das Problem ist, ich habe auch auf dem Balkon zurzeit ein Wespennest, habe aber eigentlich eine Sperre hin, dass der Hund da nicht hin kann. Weil meine Schwester hat ja gemeint, weil die das in den Inliner reingemacht haben, ich soll den einfach in den Wald schmeißen. Habe ich gesagt, ich hasse es, wenn Leute was in den Wald werfen und ich schmeiße jetzt da einen Inliner hin oder was. Kommt gar nicht
1: was
3: in Frage.
1: Was ist denn das? Ein Inliner? Was ist das?
3: Inlineskater.
1: Ach so. Wieso soll man die in den Wald schmeißen, die Inlineskater?
3: Weil die Wespen ihre Nester reingemacht haben.
1: Die haben ein Nest in die Inlineskates gemacht.
3: Ja, von meiner Tochter, die Inliner stehen noch auf dem Balkon und sie hat da rein, die haben da ihr Dings reingemacht, ihr Wespennest. Und ich habe das aber gesperrt, dass der Hund gar nicht hin der kann.
1: Ja.
3: Ja. Also ich hab mich
1: In den Wald werfen schon mal gar nicht. Also das ist ja, dann ist dieser Inliner da im Wald und verrottet, was weiß ich, wie viele 100 Jahre, das geht nicht.
3: Also er ist immer noch auf dem Balkon im Regal. Er liegt da immer, er steht da immer noch drin. Und ich habe einfach nur Sperrchen gemacht, dass der Hund nicht mehr hinter kann. Die Wespen, also ich war gestern, habe da dreimal Wäsche aufgehängt. Ich habe nicht eine gesehen. Das Problem ist nur, wenn sie hintergeht an diesen Inliner, dann kommen die raus. Und dann versucht sie, sie zu fangen. Mhm. Ja, das ist das Problem. Also meine Freundin hat gesagt, lass es einfach bis im Herbst da liegen, mach die Sperre dahin und im Herbst sind die eh weg.
1: Dann das wollte ich gerade sagen. Also wenn es wieder kälter wird, wenn es euch jetzt aktuell nicht stört, warten, bis es kühl wird und dann ist das Nest, dann kann man sich da eher drum kümmern.
3: Ja, genau. Das hat meine Freundin auch gesagt. Ich habe halt jetzt meinen Tisch vom Balkon, das ist so ein Plastiktisch, den habe ich hochkant gestellt. Und da ist ja die Bank noch, die Sitzbank, und dann kann sie da nicht durch. Also das funktioniert nicht. Es sei denn, sie kommt auf den Tisch, sie läuft unter der Bank durch. Was ich jetzt nicht hoffe, auf die Idee ist noch nicht gekommen. Ja,
1: unterschätzt sie nicht.
3: Ja, aber bis jetzt hat sie noch nicht den Weg gefunden. Ich meine, ich weiß auch nicht, woher sie weiß, was der Unterschied zwischen der Wespe und der Fliege ist. Weil bei den Fliegen, die fängt sie nur, aber bei den Wespen bellt sie. Also sie weiß schon, also irgendwie weiß sie es. Ich dachte, wenn ein Insekt ist ein Insekt für den Hund, aber nein.
1: Nee, das merken, den Unterschied merken die schon.
3: Echt?
1: Ja.
3: Hätte ich jetzt nicht gedacht.
1: Ja. Aber Gott sei Dank ist das gut ausgegangen, auch mit dem Augenlid und so weiter. Das kann ja auch wieder sehr, sehr gefährlich werden. Ne, vor allem, weil natürlich Hunde gerne mal überall ihre Nase reinstecken. Das heißt, ich habe schon ganz häufig gehört, dass ein Hund irgendwie in die Schnauze gestochen wurde, in die Nase oder so.
3: Mhm.
1: Ja, das ist nicht schön.
3: Ja, das stimmt. Und dann wollte ich noch was sagen. Wir haben hier in Obertshausen so ein neues Parkkonzept. Wir dürfen nicht mal mit dem PKW halb auf dem Gehweg stehen. Kostet 55 Euro Strafe. Und es gibt wirklich Anwohner, die das nicht akzeptieren wollen. Die regen sich darüber auf. Aber das ist einfach nur, damit Leute mit Kinderwagen und Rollstuhlfahrer auf dem Gehweg fahren können. Mhm. Ja? Weil letztens hat sich eine in Facebook darüber aufgeregt und ich stecke dort jeden Morgen eine Zeitung und ich komme selbst nicht mal an das Zeitungsrohr dran, weil die Autos so weit auf dem Gehweg stehen, dass man da nicht ran kann. Mhm. Und ich hatte mal eine Dame, die da drin wohnt, gebeten, das Auto ein Smart, nicht so weit auf den Gehweg zu stellen. Dann sagt die zu mir, die Frau ist gehbehindert. Da habe ich mir gedacht, gerade sie müsste doch wissen, dass es auch Rollstuhlfahrer gibt, die da durch müssen. Ja? Und sie haben nichts geändert. Und jetzt hat sich eine in dem Haus beschwert. Sie ist hochschwanger, hat zwei Kinder und jetzt muss sie den Einkauf so weit tragen. Und dann hat ihr einer drunter geschrieben, aber sehen Sie es mal positiv, wenn Sie mit dem Kinderwagen laufen, kommen Sie wenigstens durch. Und das fand sie nicht so toll. Und ich habe ihr drunter geschrieben, Sie haben einen großen Hof, stellen Sie die Autos doch da rein. Ja, da können die Kinder nicht mehr spielen. Also sie hatte für alles einen Kommentar. Ja, aber auf der anderen Seite sage ich mir, die Schwangerschaft dauert nur 9 Monate. Dann ist das Problem gelöst. Dann kann sie auch den Einkauf wieder tragen. Ja, normal tragen. Ja.
1: Das wird sich aber am Verhalten nicht verändern. Ne? Ich glaube, es ist oftmals so, dass, ja, da merkt man wieder dieses sehr egoistische einfach, dass wir heute immer wieder in der Gesellschaft erleben, dass jeder an sich denkt.
3: Ja. Ja, das ist halt echt. Ich merke das ja auch nachts, wenn ich Zeitung trage, wie das manchmal ist. Also wie ich noch auf dem Fahrrad gefahren bin, da war das extrem. Ich konnte mit dem Fahrrad gar nicht auf dem Gehweg fahren. Und wenn man das Fahrrad auf die Straße gestellt hat, da musste man aufpassen, dass es nicht immer umkippt. Ja, wenn man die Zeitung da hinten drauf hat. Auch jetzt mit dem Roller. Ich habe den Roller dann auf die Straße gestellt, bin durch die parkenden Autos durch und hau mir das Knie an der Anhängerkupplung ab. Und das war auch nicht gerade ohne. Mhm. Ja, auf der einen Seite kann ich ja so eine Frau, die schwanger ist und Kinder hat, kann ich verstehen. Auf der anderen Seite sage ich mir, man kann ja auch kurz vor der Tür halten, den Einkauf in den Hof stellen und dann die Tor wieder zumachen und das Auto wegfahren. Mhm. Ja, ist ja auch eine Lösung. Ja, das ist halt die Einsicht, ja. Und vor allen Dingen, wenn man die Leute noch drauf anspricht, ja, dass sie das nicht verstehen wollen. Ja, weil ich kenne eine Frau, die sitzt im Rollstuhl, die fährt immer mit so einem Elektro Dings rum, ja, und die, als ich ihr das erzählt hat, die wohnt jetzt in Schnobertshausen, in Häusenstamm, die hat gesagt, richtig so. Die hat gleich gesagt, richtig so, weil sie fährt mit ihrem Elektroding nicht auf der Straße, weil sie hatte mal einen Unfall, seitdem hat sie Angst, auf der Straße zu fahren.
1: Nachvollziehbar. Sie
3: sagt, richtig.
1: Ja. Ja. Gitta, meinst du, dieses neue Bußgeld, dieses neue Parkkonzept wird was bringen langfristig?
3: Naja,
1: also ich finde die Summe schon heftig. Also was, 55 hast du gesagt?
3: Ja, ich wusste das gar nicht, weil in der einen Straße standen die einfach ohne Parkverbotsschilder korrekt auf der Straße. Und dann habe ich reingeschrieben, Facebook, man muss auch mal loben, es gibt auch Straßen, wo das von alleine funktioniert. Und dann schreibt der andere drunter, ja, nachdem wir alle 55 Euro fürs Falschparken bekommen haben, hat es funktioniert. Deswegen, ich wusste nicht, dass 55, weil ich parke sowieso nicht auf der Straße, auf dem Gehweg. Das habe ich noch nie gemacht. Ja, deswegen betrifft mich das nicht. Wusste ich nicht, dass die Leute 55 Euro bekommen, Geldstrafe bekommen, weil bei uns in der Straße, wo ich stehe, stehen sie alle auf der Straße und an der Stelle, wo der Gehweg eng wird, da parken sie auf dem Gehweg. Da komme ich mit meinem Hund nicht durch, da lausche ich jetzt meinem Hund auf die Straße runter. Ja, da habe ich mich auch gefragt, warum kriegen die denn keine Geldstrafe, dass sie da auf dem Gehweg stehen? Hm. Ich denke schon, dass es langfristig funktioniert. Ja, ich denke mal, es wird immer einer geben, der sich nicht dran hält. Und der vielleicht dann auch Glück hat, solange das Ordnungsamt nicht unterwegs ist, wird er keine Geldstrafe bekommen. Ne?
1: Ich glaube, am Ende führt kein Weg daran vorbei. Denn das, weiß ich nicht, das Appellieren an die Vernunft funktioniert oftmals nicht. Das Appellieren an Rücksichtnahme funktioniert leider auch nicht immer. Ich glaube, es führt dann manchmal keinen Weg daran vorbei, wenn sich nichts ändert. Aber das passt ja auch zu vielen anderen Themen, die wir hier schon behandelt haben, wo ich mir auch jedes Mal denke, naja, wir sind immer gegen neue Regeln, gegen neue Strafen. Ja, die bräuchten wir ja auch nicht, wenn sich alle dran halten würden.
3: Ja, eben. Und ich habe jetzt letztens auch gelesen, dass es da eine bestimmte Kennzahl geben muss, dass man auf dem Gehweg parken darf. Wenn das in der Straße gar nicht angegeben ist, darf man gar nicht auf dem Gehweg parken. Wusste ich auch noch nicht. Das hat letztens irgendeiner in Facebook reingeschrieben. Da muss eine bestimmte Kennzahl, irgendwie 300, war das 300 noch was? Und dann dürfte man auf dem Gehweg parken. Aber wenn das nicht dasteht, darf man das gar nicht. Habe ich noch nie gehört. War für mich neu.
1: Na gut. Gitta, danke dir für die Info.
3: Ja,
1: dann dir
3: bitte
1: einen schönen Abend. Alles Gute
3: danke
1: dir und dem Hund. Bis bald.
3: Ja.
1: Tschüss.
3: Ja, danke. Ciao.
1: So, anrufen dürft ihr vom Handy vom Festnetz. Ein paar Minuten haben wir noch.
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1: Die Nummer zu mir ins Studio. Was haben wir bis jetzt gehört? Ach, die Sendung ist ja bald schon wieder rum. Wahnsinn. Also, wir haben gehört, die, ja, sehr emotionale Geschichte von Jörg, der uns erzählt hat, dass letzte Woche seine Mutter verstorben ist. Wir haben Dominik gehört, der eine Kreuzfahrt plant Ende des Jahres. Und zwar USA einmal und dann einmal Karibik. Ich glaube, das wird großartig. Und dann kam Jürgen aus dem Westerwald mit seiner Wespengeschichte. Und der hat tatsächlich einen wunden Punkt getroffen, so wie die Wespe. Denn plötzlich haben sich alle mit ihren Wespengeschichten und Erfahrungen, Erlebnissen gemeldet. Das dürft ihr gerne auch noch machen, die nächsten 20 Minuten. Oder euer eigenes Thema mitbringen. Wie Ebru zum Beispiel, die über die Freilichtbühne gesprochen hat, über ein Stück, das sie sich angeschaut hat. Oder die Marina, die sich aufgeregt hat, dass sie Urlaub gemacht hat oder Urlaub geplant hat. Ihr dann einmal die Freundin abgesprungen ist und die andere, die war ein wahrer Albtraum im Urlaub. Gehen wir mal weiter. Wen haben wir dran mit der Endziffer 35? Hallo? Wer da woher?
4: Hallo Daniel.
1: Hi, wer ist denn dran?
4: Anja aus Laufen.
1: Anja aus Laufen, das sagt mir was.
4: Früher aus Heilbronn. Klingelt?
1: Ja. Anja.
4: So bitte.
1: Du bist wieder da. Okay. Ich kenne nur die Stimme. Die Stimme, ja. die kenne ich.
4: Ja, genau. Genau. Grüß dich.
1: Wie kommt's?
4: Ja.
1: Bist du umgezogen?
4: Ich hatte gerade Zeit. Ja, vor einiger Zeit, ja. Ich habe den Kontakt zu meiner gesamten Familie abgebrochen. Und das war das Beste, was ich jemals in meinem Leben gemacht habe. So. Aber das ist nicht das Thema.
1: Ach so, jetzt. Ich habe gedacht, das wird das. Ach so, okay, gut. Ja, was bringst du mit?
4: Aber, oh, komm, das ist schon gestern. Wenn du das Ganze machst, wenn du sagst, okay, ich gehe raus aus dem ganzen missbräuchlichen Ding, dann ist irgendwann der Punkt, da musst du sagen, jetzt ist Schluss. Dann machst du nicht mehr weiter.
1: Verstehe.
4: So. Aber was mich tatsächlich brutal interessiert, jetzt gerade, also ich habe mir schon die ganze Sendung angehört, was bringt dich dazu und wie bringst du dich selber dazu, zu unsere mitunter ziemlich krasse Beiträge, deine Kontenance zu bewahren. Also wie schaffst du das, wenn dir jemand irgendwas erzählt, was total hanebüchen ist? Ja? Wie schaffst du das, cool zu bleiben?
1: Was meinst du mit hanebüchen?
4: Und hanebüchen meine ich mit Dinge, wo man schon weiß, dass es nicht stimmt.
1: Oh, ja, aber das finde ich schwierig, Anja, weil ich mir immer die Frage stelle, nur anhand der Stimme zu unterstellen, dass die Story nicht echt ist. Wie komme ich da drauf?
4: Ich meine nicht die Stimme, ich meine tatsächlich Fakten. Also wenn jemand erzählt, das und das ist so und so und du weißt ganz genau, die Forschung hat gesagt, das ist was anderes.
1: Sag mal, dann mach mal ein Beispiel. Hast du da heute was gehört?
4: Da fängst du mich jetzt. Nein, tatsächlich, ich kann dir gerade kein Beispiel geben.
1: Ich habe da heute was gehört, aber ich glaube, ich habe da auch was zu gesagt, wenn ich mich nicht irre. Bin mir aber gerade nicht ganz sicher.
4: Ich weiß es nicht.
1: Ja.
4: Aber es gibt so viele Dinge, ja, wo die Forschung sagt, oh, das könnte so und so sein. Und der Erfahrungswert der Bevölkerung sagt was ganz anderes. Aber worauf ich hinaus wollte, ist eigentlich deine Art und Weise, wie du mit Dinge umgehst, die dir begegnen. Weil das ist, was mir tatsächlich total fehlt. Ja, also ich versuche zu lernen, damit umzugehen, wie andere Menschen reagieren. So, und ich stelle fest, du bist jemand, der reagiert brutal kompetent. Und
1: das ist nett, dass du das sagst, aber das ist nicht unbedingt immer mein Eindruck. Aber ich finde es schön, dass du das so siehst.
4: Es ist mein Eindruck. Ich bin ein Zuhörer. Ich nehme wahr das, was du im Radio wiedergibst. Mhm. Ich bin mir darüber im Klaren, dass das nicht du bist, nicht deine Persönlichkeit. Aber das, was du da wiedergibst...
1: Ja, ich glaube schon. Also ein bisschen Persönlichkeit, das wäre ja Quatsch zu sagen, dass ich hier ein wildfremder Mensch bin. Aber zu den Fakten. Also es ist so, ich kann ja nicht alles wissen. Ne? Gerade so eine offene Runde ist immer eine Herausforderung, weil mich Leute überraschen mit ihren Themen. Und ich kann ja nicht auf allen Bereichen irgendwie Experte sein. Ist auch gar nicht meine Aufgabe. Sondern ich höre mir einfach eure Sachen gerne an.
4: Danke, Nett.
1: Ne? Ich höre sie mir an. Ja. Ich kommentiere das eventuell, aber wenn ich irgendwie was nicht weiß, dann prüfe ich das im Nachhinein. Ich gucke mir dann immer gerne mal an, stimmt das nicht, ist da was dran, ist da nichts dran und so weiter. Aber nicht bei jeder Aussage. Ich glaube, das machen aber auch die wenigsten, dass sie wirklich jedes einzelne Wort auf die Goldwaage legen. Wo kommen wir da hin?
4: Ja, da bin ich so ein bisschen anders. Ich bin autistisch, ich mache das und das macht mir das Leben echt schwer. Insofern interessiere ich mich genau dafür und genau aus dem Grund dafür, wie machst du das? Wie nimmst du das alles in dir auf ja, gehst drauf ein und nimmst trotzdem nicht zu Herzen. Weil dir begegnen so viele Menschen. Du hast so viele verschiedene Meinungen um dich rum. Mhm. Und du brauchst so ein breit gefächertes Verständnis. Mhm. Und du hast an viele Punkte immer wieder die Aufgabe, dein eigenes Empfinden zu unterdrücken, weil du den anderen gerecht werden musst. Wie machst du das? Gibt es da einen Trick?
1: Das ist nett, dass du das so siehst. Anja, du hast ja gerade gesagt, wenn du irgendein Thema hast oder jemand erzählt dir was, dann kommst du nicht drum rum. Du musst das einfach prüfen. Du musst schauen, was die Person gesagt hat. Wenn du dann rausgefunden hast, dass die Person Quatsch erzählt hat, konfrontierst du die Person dann mit deinen Erkenntnissen oder weiß ich nicht, oder sagst du, nö, das muss ich nicht. Hast du das Bedürfnis, die Person dann...
4: Es kommt drauf an, wer das gesagt hat. Wenn das jemand ist, der von sich selber einfach nur zufrieden, überzeugt ist. Ja?
1: Welche Erfahrungen hast du gesammelt, nachdem du etwas rausgefunden hast und dieser Person, die dir vielleicht auch wichtig ist, dann gesagt hast, du, pass auf, ich habe das jetzt mal geschaut, was du mir erzählt hast, das stimmt so gar nicht. Wie haben die reagiert? Dann verrate ich dir, wie die Leute bei mir reagiert haben.
4: Okay. Also es gibt für mich zwei verschiedene Beispiele. Das eine ist totale Abwertung, totale Negotiation, also totales, du bist nichts, geh weg. Mit meinem Freund, den ich jetzt seit über 2 Jahren habe, der sagt, oh cool, danke, ey, oh mein Gott, da muss ich mal gucken. Super, cool, danke. Und auch die Freunde, die in die Richtung gehen, genau dasselbe.
1: Die in die Richtung
4: also
1: gehen.
4: Beide Richtungen.
1: Ach so.
4: Die in die Richtung gehen, dass sie sich selber betrachten und schauen, hey, was habe ich denn für einen Anteil an dem, was da gerade passiert?
1: Ja. Und ich finde, man entwickelt vielleicht mit der Zeit ein gewisses Gespür dafür, ob die Person das, was sie sagt, glauben möchte, ob sie davon überzeugt ist und das auch gar nicht irgendwie, dass an dieser Wahrheit, an dieser Realität gerüttelt wird. Und manche sind offen und die sagen dann, ah, danke, dass du mich da korrigiert hast, dass du da dir die Mühe gemacht hast, nachzuschauen, das zu prüfen. Frage ist dann immer nur, die ich mir stelle, bleibt das dann? Ne? Weil oftmals ist es so, dass ja, es
4: tatsächlich,
1: dann...
4: Tatsächlich, es gibt auch...
1: Ne?
4: Entschuldigung.
1: Nee, sag ruhig.
4: Entschuldige, ich habe dich unterbrochen. Ich glaube, es gibt auch beides zur selben Zeit. So wie ich das erlebe, ist bei mir selber, bei meinem Freund, bei seinem Kumpel, ja, wir wollen eigentlich. Aber irgendwas in uns verhindert, dass wir können.
1: Ja, und weißt du, was ich glaube, was das ist?
4: Ich bin ja eigentlich nicht so richtig. Bitte sag mir's.
1: Ich glaube, das ist unsere Betrachtung, unser Blick auf die Welt. Und wenn jemand anfängt, an diesem, wie wir die Welt sehen, zu rütteln, dann passt uns das gar nicht.
4: Ja, und zum Ego.
1: Das heißt, wir müssen plötzlich etwas überdenken und das wollen wir eigentlich nicht. Also ist so mein Verständnis dafür, ob ich richtig liege, weiß ich nicht.
4: Oh.
1: Und das kann, je nach Thema, kann das jeden von uns auch mal treffen. Das hat mich auch schon manchmal getroffen. Und
4: natürlich.
1: Mit dem Unterschied, dass ich durchaus bereit bin, mir auch gerne mal die Gegenseite mal anzuhören, zu schauen. Und ja, ich glaube, es gibt wenige Themen, wo ich dann wirklich sage, ja, mag sein, dass du recht hast, aber ich bleibe trotzdem bei meiner Meinung. Das kommt bei mir selten vor, aber das kann durchaus auch mal vorkommen.
4: Oh Gott, ja.
1: Ich habe einen sehr, sehr guten Freund, mit dem telefoniere ich regelmäßig. Und wir haben öfters mal genau diese Differenzen. Er ist für etwas oder gegen etwas und ich bin für etwas. Und dann reden wir eine Stunde und zählen gegenseitig Argumente auf, wobei eigentlich von seiner Seite aus eher so eine Art Kreuzverhör kommt. Das heißt, er will von mir, dass ich gute Argumente liefere, warum seine Perspektive blöd ist. Und ich merke auch, dass diese Reibung da ist und da wird man auch mal vielleicht, ich will nicht sagen, dass wir streiten, also uns anschreien, aber man wird dann schon ein bisschen deutlicher, man wird auch ein bisschen härter vom Ton her. Aber das Schöne ist, Anja, und das fehlt mir heutzutage, wir beenden das Gespräch mit, hey, war mal wieder cool, wünsche dir einen schönen Abend und am nächsten Tag oder ein paar Tage später telefoniert man wieder und es ist überhaupt nicht so, dass man darüber noch nachdenkt und das einem nachträgt oder übel nimmt, sondern man hat sich ausgetauscht, man hat miteinander geredet, man ist nicht auf einen gemeinsamen Nenner gekommen, ist auch nicht wichtig, weil das nicht entscheidend ist.
4: Natürlich nicht.
1: Und das würde ich mir wünschen, wenn das mehr Leute irgendwie so machen.
4: Das ist total toll. Also ich meine, ich lache jetzt vor mich hin. Du darfst das bitte richtig verstehen. Ich freue mich so für euch beide, weil ich sehe so zwei Menschen vor mir, die so sich im Spaß im Endeffekt bekriege. Ja,
1: ja doch. Man kann, okay. Man kann auch Spaß sein. Manchmal. Ja, genau.
4: Genau, ja. Das ist so geil. Ja.
1: Und das ist wichtig, finde ich. Und das haben wir vielleicht so ein Stück weit verlernt.
4: Ja, ne,
1: dass man immer dann am Ende sagt, der ist doch doof oder der ist doch blöd, mit dem will ich nichts mehr zu tun haben.
4: Was heißt du, ja.
1: Oder so eingeschnappt irgendwie zu sein.
4: Noch nie gelernt. Vielleicht ist es nichts, was wir verlernt haben. Vielleicht ist es was wir noch nie erlernt haben. Weil früher gab es immer Stämme und diese ganze Territorialkämpfe. Ja, permanent. Diesen Frieden, den wir uns heute wünschen, den hat es noch nie gegeben. Und wenn dann irgendeiner kommt von wegen Atlantis, Lemuria, ich kriege immer einen Lachkrampf. Weil, also vor allem Lemuria, Leute, guckt euch an, wo der Begriff Lemuria herkommt. Ich sage das jetzt nicht mehr. Aber einfach, wir kommen irgendwo her, wo wir eigentlich gar nicht herkommen. Sondern das sind ganz, ganz simple Grundsätze. Wie du sagst, ne? Also ihr habt da diese Freundschaft und da gibt es diese Auseinandersetzungen. Und danach ist alles okay und man macht weiter. Und das ist etwas, was sich bei uns verloren hat durch unser wahnsinnig geniales präfrontale Kortex. Ja, also unser Gehirn, so Denkhirn, was sich echt total verloren hat. Wir glauben, wir sind so toll und wir müssen andere beurteilen und verurteilen und was auch immer. Und wir vergessen dabei, dass wir alle eine sind. Eine Art, eine Rasse, eine Art, ein Wesen sind.
1: Eine Spezies. Rasse würde ich jetzt nicht sagen. Ja.
4: Eine Spezies. Ein Ding. Ein Ding
1: sind wir. Sehr gut. Ich muss gerade an einen Satz denken, den ich letzte Woche gehört habe. Ich glaube, es war letzte Woche. Da ging es auch zum Beispiel um den Unterschied zwischen jemand ist umstritten und jemand ist streitbar. Finde ich auch einen großen Unterschied.
4: Ja, brutal. Aber tatsächlich, was dieses Ding betrifft, meine ich jetzt zum Beispiel, ich habe vor einiger Zeit angefangen, Kunstwerk zu produzieren für einen internationalen Kunstwettbewerb. Und es ist so, das symbolisiert eigentlich alles, was ist, ist ein Ding. Und dieses Ding ist alles. In jeder Form.
1: Anja, ich muss weiterziehen. Ich danke dir erstmal für diesen kleinen Deep Talk. Ich wünsche dir einen schönen Abend und alles Gute dir. Pass auf dich auf.
4: Danke dir,
1: und lass dich nicht ärgern von den Leuten. Bis dann.
4: Mach's du dich gut. Auch nicht. Oh Tschüss. Gott, du dich auch nicht.
1: Ciao.
4: Bye-bye.
1: So, anrufen dürft ihr vom Handy, vom Festnetz die Nummer zu mir ins Studio.
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1: So, wen haben wir in der nächsten Leitung? Da haben wir den Heinz aus Stuttgart. Heinz, schön, dass du da bist.
5: Ja, schönen guten Morgen, Daniel. Ich wollte mich heute auch mal gerne melden, weil das eine freie Runde ist, gell? Und mich beschäftigt in letzter Zeit, also die Zeitungsmeldung, dass es immer mehr kriminelle Kinder gibt, also bis 14 Jahre. Ne? Und
1: also die Jugendkriminalität hat zugenommen, hast du gelesen?
5: Ja. Also man kann sagen, nicht die Jugend, die Kinderkriminalität, ne? Also unter 14-Jährige. Also das macht mir schon wirklich also Sorgen. Im ersten Quartal 26 hatten wir 4 vorsätzliche Morde in Deutschland ausgeführt von unter 14-Jährigen.
1: Ich bin mir gerade nicht sicher, aber ich glaube, ich hatte das als Thema gehabt dieses Jahr. Und ich glaube, ich habe mit euch...
5: Ja, ich weiß.
1: Ja, hatte ich, ne?
5: Ich bin da nicht durchgekommen. Ja,
1: okay,
5: hast du gehabt. ich bin da nicht durchgekommen, weil man das irgendwie doch ja, am Herzen liegt, weil ich finde, das ist nicht zu unterschätzen, gell? Und es ist arg. Das ist also, man kann es schon wirklich, also ich nehme ja das Wort normal nicht gern in den Mund, ne? Aber in dem Fall sagen, was, das ist ja absolut abwegig.
1: Ich habe ja in der Sendung auch die Fragen gestellt, zum Beispiel, wie kommt es überhaupt dazu? Was die Vermutungen sind, was dahinter steckt? Was ist denn deine Vermutung, woran das liegt?
5: Ja, ich wünsche mir, ich wäre gern in dem Fall Neurochirurg und Psychiater und Hirnchirurg, was weiß ich, was es da alles gibt. Ne? Das ist schwierig. Ich nehme an, das hat was mit dem Ego zu tun, der eigentlich von Gewaltmedien, die Gewalt ausstrahlen oder bringen, mit beeinflusst wird, gell? Mhm. Das vermute ich. Wir hatten jetzt hier in der Gegend in Stuttgart, ich sage jetzt mal keine Gemeinde, aber es ist eine Gegend von Stuttgart, jetzt im zweiten Quartal wurden 3 Jugendliche verwischt, gell, im Alter 15 bis 16, ne, die haben tatsächlich einen Mord an einem 14-Jährigen geplant und wollten den auch klar ausführen. Hm. Aber jetzt kommt der Riesenhammer. Die Polizei ist durch Zufall auf die aufmerksam geworden, weil die denen ihre bei Internetüberprüfungen festgestellt haben, dass die wegen Handeln und Benutzung von Kinderpornografie betrieben haben. Ne?
1: Ach du meine Güte, okay.
5: Ja. Also das ist ja wirklich, also ich meine gerade, ich wohne hier neben einem Glockenturm, ne? Also man kann es gar nicht mehr glauben. Also das macht mir Sorgen, deswegen rufe ich da auch mal an, gell? Weil ich wollte das gerne als Eckpunkt setzen, ne? Also es ist schon, das ist alles nicht normal, so Sachen. Das hat es doch früher in dem Umfang oder sonst wie nicht gegeben, ne?
1: Ja, aber du merkst ja, dass sich ein Druck aufbaut, nicht erst seit gestern, schon in den letzten Jahren. Wenn du mich jetzt privat gefragt hättest, was glaubst du, was dahinter steckt? Ich glaube, einer der ganz großen Faktoren ist soziale Ungleichheit. Ja, also ich glaube, da steckt gerade die steigende Armut bei uns im Land. Dann natürlich auch die Bildung und so weiter. Auch sehr, sehr schwieriges Thema heutzutage. Die Perspektiven auf dem Arbeitsmarkt bekommen wir gerade mit, ist ja in letzter Zeit auch häufiger bei uns Thema KI, Thema ja, Löhne, Thema wo brauchen wir Leute, wo haben wir zu viele, also das alles sind so viele Faktoren, ich glaube, das einfach zu beantworten mit einem Satz geht nicht.
5: Ja, das geht leider wirklich nicht, ne? Schade. Aber ich sag auch so, dann haben wir hier in Stuttgart, ich sag's auch nochmal, vor kurzem bei uns im Wochenblatt auch ein großer Artikel gewesen, die Streetcamper. Daniel, das sind also wird auf 500 bis 600 Kinder geschätzt, ja, oder Jugendliche, also klipp und klar unter 18, die Streetcamper, die kein Zuhause haben, die sich irgendwo nachts rumtreiben und verstecken.
1: Jugendliche auf den Straßen quasi, obdachlose, ja. Jugendliche.
5: Ja, Kinder sogar, ja. Ne? Da ist vor kurzem auch einer, da hat sich jetzt der Christoph Sonntag, hat sich das ist ein Kabarettist, der hat sich der Sache angenommen und macht Schirmherr über dieses Phänomen. Und ein ehemaliger, also Wohnsitzloser, der es jetzt nicht mehr ist, hat auch ein Herz durchgefasst, nicht? Weil er ist vom Alkohol auch losgekommen, kümmert sich drum. Der hat gesagt, den Jüngsten, den er dann bei denen schon entdeckt hat, der war 15 Jahre alt, aber, der Jüngste, das war 15, und der ist aber schon seit dem 11. Lebensjahr, lebt er auf der Straße.
1: Das ist erschreckend sowas, ne? Heinz, wir müssen zum Schluss kommen, die Sendung ist gleich vorbei.
5: Ja, es ist arg. Ich sag so, dann gibt's ja auch noch die Systemknacker, gell? Da tut sich das Kinderheim St. Josef in Stuttgart-Ost damit beschäftigen. Das sind auch die Eltern haben die rausgeschmissen, gell? Mama liegt das offen in der Ecke, hat keine Lust mehr. Papa ist abgehauen, ne? Und sonst wie, ne?
1: Ja, und das macht die Situation dann noch schwieriger, noch brisanter.
5: Ich hab mich mal, aber ich müsste jetzt ein bisschen ausholen.
1: Das schaffen wir nicht mehr, Heinz. Die Sendung ist ja vorbei. Jetzt müssen wir uns verabschieden. Aber wir können gerne nach der Sendung noch ein bisschen reden, wenn du das möchtest.
5: Ja, gerne, aber ich habe kein Internet, gell?
1: Nein, du bleibst einfach am Telefon und dann können wir einfach weiterreden.
5: Ja, ja,
1: wenn du das möchtest. Ich zwinge niemanden länger dran zu bleiben, wie du möchtest.
5: Ich bin sowieso wach, gell?
1: Okay, dann machen wir das so. Dann bleib dran.